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1: Weihnachten ist nicht für alle ein fröhliches Fest inmitten von Geschenken. Auch in Niedersachsen gibt es Familien, die in Not sind. Väter gucken traurig auf das Leergut in der Küche. Mütter haben nicht mal genug Schlaftabletten, um den weihnachtlichen GV-Versuch ihres Gatten in Frieden zu ertragen. Am schlimmsten aber trifft es die Kinder und die Hunde, wenn auch am Heiligabend die Näpfe leer bleiben. Die FSR Weihnachtshilfe greift da ein, wo die Not am größten ist. Familie S. wohnt in einem bescheidenen Endreihenhaus im Zooviertel von Hannover. Jeden Abend weht der strenge Aftergeruch aus dem Paviangehege hinüber ins noch nicht abgezahlte Heim der Familie. Frau S. ist seit Jahren arbeitslos. Früher hat sie die Blumen gegossen in einem großen niedersächsischen Privatsender. Heute kümmert sie sich um die Kinder.
2: Ja, Mai, ich würde ja wieder arbeiten, aber mir nimmt ja keiner. Was ist das schon, eine Ex-Kanzlergattin? Jetzt haben wir eine Kanzlerin. Da bin ich ja bloß nach Hunsfott.
1: Frau S. ist frustriert, wenn jedenfalls ihr Mann Arbeit hätte. 7 Jahre lang war er auf Montage in Berlin, hatte dort den dicken Max markiert und wohl auch etwas über seine Verhältnisse gelebt. Doch dann hatte ihn die Belegschaft von heute auf morgen vor die Tür gesetzt.
2: Er kann ja nichts, als wir große Goschen haben. Ja, da hab ich halt den Wladimir angerufen. Das ist ein windiger Russ zwar, aber der war schon mal bei uns zu Hause zum Abendmahl gewesen. Und den hab ich gefragt, ob er nicht Arbeit hätte für den Mann. Da ist er halt schon 61, alter Knochen, für den findet er mal was.
1: Doch der Wladimir hatte einen Job für den Familienvater. Gar nicht schlecht bezahlt, wenn auch im Ausland. Doch irgendwie wurde das Angebot öffentlich und die Leute neideten der Familie ihr Glück.
2: Jetzt hat der Mann halt Angst, dass der Wladi einen Rückzieher macht. Und wir stehen da mit unseren Schulden. Der Hund, der frisst ja schon seine eigene Adventskalender auf. Das ist alles so ein Elend. Ich weiß nimmer weiter.
1: Helfen Sie dieser Familie. Mit 1 bis 2 Millionen Euro wären Sie fürs Erste aus dem Gröbsten raus. Wenn nur jeder Niedersachse 15 Cent übrig hätte, könnte wieder das heitere Lachen eines Hundes durch das Zooviertel von Hannover schallen. Geben Sie sich einen Ruck, überweisen Sie Ihre Spende an die Schweizer Bankgesellschaft im Kanton Zug auf das Kontonummer 616161, Kennwort, 6-stellige 1-Euro-Job.

0: Firma.
1: Liebe, Intrigen, Portokosten.
2: Schicksale rund um das Wirtschaftsimperium des Fritz F. Niedmeier.
1: Eine entscheidende Umwandlung geht vor in der Firma. Fritz F. Niedmeier, durch einen langen und anstrengenden Traum geläutert, hält gerade vor seinen Mitarbeitern eine flammende Rede.
3: Feuer! Wassermarsch!
1: Aber auch nachdem diese Flammen gelöscht sind, verliert die Rede Niedmeiers nichts von ihrer Brisanz.
4: Und in diesem Traum habe ich ihm ins Auge gesehen. Ihm, dem Schnittertod. Er trug eine verspielte Sonnenbrille, in der ich mich sehen konnte. Und was sah ich? Einen Mann, der sein Leben dafür aufgewendet hat, sich und seine Mitarbeiter anzutreiben und Geldberge anzuhäufen und Weltmärkte an sich zu reißen. Aber was ich nicht sah...
5: Was ich nicht sehe, das sind die Geldberge.
4: Paplapak, Zakowski, Sie sind still. Yeah. Ich bin doch noch nicht fertig. Was ich nicht sah, das war nämlich ein Mensch, der Freude am Leben hatte, der sich um seine Frau und um seinen Hund gekümmert hätte. Einen Menschen mit Herz, der Spaß am Leben hat. Und das ist doch das, worum es eigentlich geht. Wir sollen leben. Wirklich leben. Nicht länger der Ersatzbefriedigung Geld hinterherjagen, sondern das tun, was uns gefällt. Und in diesem Sinne rufe ich euch eure neue Dienstanweisung zu. Tut, was euch gefällt. Macht, was euch Spaß macht. Lasst euren Herzen freien Lauf.
6: Prima, das machen wir sofort, Chef.
5: Alles klar, wird gemacht. Sofort.
7: Freunde, Feierabend.
1: Frau Graumann drückt sich ein paar Tränen weg und applaudiert hingerissen.
8: Herr Niedmeier, Sie sind wunderbar.
4: Ja, nicht wahr?
8: Ja.
4: Also, lasst es uns gleich anfangen, das neue Firmenkonzept in die Tat umzusetzen. Aber wo sind dann all die anderen?
1: Verblüfft sieht Niedmeier sich in dem Versammlungsraum um. Er ist leer. Seine Mitarbeiter sind mit einem Schlag verschwunden.
4: Frau Graumann?
8: Ja.
4: Wo sind die dann alle geblieben?
8: Ich glaube, die sind schon alle der neuen Dienstanweisung gefolgt. Die machen schon das, was ihnen Spaß macht.
4: Aber...
1: Und so ist es in der Tat.
9: Herr Ober, bringen Sie mir noch eine Flasche Champagner, ja, von dem,
10: Sehr wohl, Herr Schrager.
9: Und wieder auf Rechnung, Firma Niedmeier, ja?
10: Okay,
9: ja.
11: Herr Zakowski, was fällt Ihnen ein? Sie können mir doch nicht einfach meine Bluse...
5: Von wegen, ich muss so ja neue Dienstanweisung von Ihrem Mann... Ich muss das machen, was ich am liebsten machen möchte. Oh.
12: Letzter Aufruf für Frau Steffi Niedmeier und Herrn Boris Niedmeier von der Firma Niedmeier für den Flug nach Nassau, Bahamas.
11: Los, Bus, wir müssen, ey. Na, Nassau wollten wir schon immer mal. Beeil dich, ey.
10: Ist aber echt super, das neue Unternehmenskonzept von unserem alten Herrn, was? Jetzt können wir endlich mal alle für laut das machen, was wir schon immer machen wollten, ne?
13: Hey, was macht's denn dieser raue Deckel da bei uns im Schaufenster? Der frisst ja alles auf.
11: Ja, der kam eben hier rein, hat 5000 Mark auf die Decke gelegt und seitdem ist er da zugange.
1: Ja, auch Norbert findet das neue Firmenkonzept hervorragend. Aber ist es das wirklich? Lassen Sie sich überraschen und tun auch Sie, wozu Sie gerade Lust haben. Vor allen Dingen aber Radio hören. Und zwar die nächste Folge von Die Firma.

0: bei Frieda und Anneliese.
1: Ich weiß gar nicht. Mir geht's heute gar nicht so gut, Anneliese.
2: Und warst schon beim Doktor?
1: Nee, ich muss in März sowieso Füße nachgucken lassen, wegen den eingewachsenen Huf.
2: Was für ein Huf?
1: C wollte ich sagen.
2: Ach so.
1: Und da muss ich doch sowieso die 10 Euro Quartalsgebühr bezahlen. Und da dachte ich...
2: Schleppe ich mich noch bis März rein, dann spare ich die 10 Euro fürs erste Quartal.
1: 10 Euro, das sind 19,56 Mark.
2: Guck, Frieda, du weißt sogar noch den offiziellen Umrechnungskurs.
1: Unsinn, Anita arbeitet schließlich auf Kasse.
2: Ja, was hast du denn nur überhaupt?
1: Grummelt in Ballig schon tagelang.
2: Hast du was Schlimmes gegessen?
1: Gestern gab's Plunnersuppe mit Plockenstippe.
2: Was ist das denn?
1: Klötencampus Alvine.
2: Deine Schwester.
1: Wenn auch. Die haben geschlachtet. Das macht bei dir ja noch Piepen Burmann und Thies Gustav guckt die Termiten nach.
2: Trichin. Ja, aber die leben doch schon beide seit Jahren gar nicht mehr.
1: Ja, mag wohl sein, dass die Schlachtung schon etwas zurückliegt. Jedenfalls hatte Alvine mir Silvester ein Glas mit Plunnersuppe vorbeigebracht.
2: Und die Plockenstippe?
1: Hatte Anita damals mit in die Ehe eingebracht.
2: Von solche vermuterten Sachen, da kann man doch kaputt gehen. Das kann man doch nicht mehr essen, Frieda. Das ist lebensgefährlich. Sag mal, bist du noch zu retten?
1: Was? Ich habe Sonna Pastor eingeladen und dasselbe vorgesetzt und bin sonntags extra sogar zur Kirche gegangen und wollte sehen, ob er noch lebt.
2: Und?
1: War putzmunter, der Aule Nickel. Und da dachte ich...
2: Dann dachte ich, hast du denn gar nicht gehört, wo Pastor seit Sonnabend liegt? Seit Sonntag, meinte ich? Auf Intensiv, in der Bagatellenklinik. Verdacht auf Selbstmordversuch.
1: Selbstmordversuch?
2: Ja, die Ärzte hätten gesagt, so einen widerlichen Fraß, den sie aus seinem Magen ausgepumpt hätten, den könnte man nicht aus Versehen zu sich nehmen.
1: Unverschämtheit. Den lade ich nochmal zum Essen ein.

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1: Gehst du in die Stadt, was macht dich da satt? Ne Currywurst. Kommst du von der Schicht, was Schöneres gibt es nicht als wie Currywurst. Mädchenpommes ist dabei, ach dann geben sie gleich zweimal Currywurst.
2: So, hier ist Ihre Currywurst, wa? Was wollen Sie wissen, Currywürste? Sind bei mir nie ein Problem gewesen, die haben wir immer auf den Grill gelegt, da konnte ja gar nichts passieren. Ja, guten Appetit. Nee, da war immer sauber, also da hat das Ordnungsamt also nichts so beanstanden gehabt, ne? Da, die waren immer nur wegen dem Fett hier, weil die das kontrollieren müssen, ne? Aber das war immer gut, kann ich wohl sagen, ne? Nee, das Fett war immer gut, schon letztes Jahr, als ich mir es gekauft hatte. Ganz billig war es ja nicht gewesen, ne? Ich meine, für gebrauchtes Fett, ne? War schon guter Preis, wa? Nee, weiß ich nicht, wo das herkam. Ich glaube vom Holländer, ja, der hatte immer so seinen Fisch drin gebraten, obwohl der hatte das Fett ja ursprünglich auch nur zweite Hand gekauft. Ich glaube aus Armeebeständen, ja, die benutzen das ja immer zum Waffenputzen nur so, ne? Da kann man das ja hinterher noch mal. Ah, stand ja auch in den Papieren drin, ne? Mindestens haltbar. Ja, bis, ja, ich weiß nicht wie lange, bis, war das jetzt November? Ich weiß nicht so genau, es war auf jeden Fall. Und die? Wann war Gerdas Hochzeit? 85? Ja, da weiß ich, ich meine, an welchem Tag? 13. Ja, sehen Sie? 13.11.85 war es haltbar. Und? Ist doch immer noch gut, oder? Ah, diese Angaben, die sind ja auch immer nur ungefähr. Meistens hält sich das Zeug doch viel länger. Und wenn sowas mal wirklich schlecht wird, ne, das merkt unser einer doch. Dafür stehe ich doch schließlich hier. Genauso ist das doch mit den Currywürsten. Im Prinzip können die doch gar nicht schlecht werden. Eine gute Wurst, sage ich immer, eine gute Wurst, die will auch ein bisschen liegen, bis sie reif ist. Für den Rost, meine ich, ne? Und wenn die schon mal so einen Pelz kriegen. Na und? Den kann man auch abkratzen. Hier, sehen Sie, so. Muss man sich doch nicht gleich so anstellen. Obwohl, eigentlich gibt das ja erst so den richtigen Geschmack, oder? Was meinen Sie? Ich meine für den richtigen Kenner. Hey, wo wollen Sie denn hin? Hey, Vorsicht, Mann, Sie können doch nicht einfach... Hey, wer macht das denn jetzt wieder sauber? Oh,

0: Ja? Spreche ich mit Harrys Curry-Eck? Ja, Bismarck hier. Ich wollte mal fragen, ob Sie nächstes Jahr noch einen Saal für 300 Leute frei haben. Nicht? Ja gut, kann man nichts machen. Wiederhören. Ja, hallo? Ich würde jetzt gern schon mal den großen Saal bei Ihnen buchen. So 300 Leute sollen es wohl werden. Was? Ausgebucht? Das darf doch wohl nicht wahr sein. Ja, wiederhören. Sonne Scheiße. Im ganzen Land kein anständiger Raum zu kriegen. Verzeiht, dass dieses komische Reich mal wilder auf Vordermann gebracht wird. Aber ich kann auch anders. Na, warte. Hallo, hallo, Versailles? Ici Bismarck. No, pas biscuit. Bismarck. Otto de Bismarck. Ja. Ich wollte mal fragen, ob 71 der Spiegelsaal wohl noch frei wäre für, ist auch egal. Ja, der Spiegelsaal. Ist frei? Prima. Catering dachte ich so, 8000 Schnittchen, ordentlich Heringshäppchen dabei. Ja, Bustransfer brauchen wir nicht, wir kommen zu Fuß. Marschieren gewissermaßen ein.
1: Das war aus der Reihe Große Momente der Weltgeschichte. Fürst Otto von Bismarck bereitet die Proklamation des Deutschen Reiches vor. Potsdam, Juni 1870, gleich nach dem Aufstehen.

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0: Wem die Welt ins Hirn geschissen? Wer den Haarwuchs nur von fremder Köpfe heute kennt? Das waren die letzten Zeilen, die Martin Bormann 1945 mit der blutigen Scherbe seiner Cyankali-Kapsel ins Gesims des Führerbunkers kratzte. Tja, meine Damen und Herren, wir alle wissen, wie fatal diese Hinterlassenschaft für unsere führerlose Jugend war. Gott sei Dank gibt es Mahner wie Onkel Hotte, die in ihren Werken immer wieder auf die Gefahren eines Rechtsrucks in unserer Gesellschaft hinweisen. Das Märchen vom kleinen Skinhead oder Scheiße im Kopf sollte zur Pflichtlektüre unserer Schuljugend gehören.
1: Onkel Hottes Märchenstunde.
2: Ja, das Märchen vom kleinen Skinhead gibt es jetzt wohl mal, ne? Also, es war einmal, aber gewesen sein, ein kleiner Bursche, der hatte keine Haare nicht auf seinem Kopf obendrauf. Eigentlich nichts Schlimmes, denn er war ja erst 3 Wochen alt. Aber auch als er noch älter werden wurde und tat, ließ er sich die Haare immer wegmachen. Keiner wusste warum und alle waren darum tierlich am Drumherum rätseln, wieso wohl. War es aus religiöser Überzeugung raus, aus Gesundheitsgründen oder lag es vielleicht nur daran, dass er etwas blöde war? Ja, letztschließlich entschied man sich dann für die letztere Lösung, denn seine schulischen Leistungen bestätigten diese These, ne? Das Einzige, was er richtig gut konnte, war seine Mitschüler zu verkloppen. Und UnmitschülerInnen, Verzeihung, ja. Sein Ziel war es, alle zu verkloppen, die aus einer anderen Straße kamen als er selbst. Nun, viele Jahre ging das gut, aber eines Tages nicht mehr, denn die Stadt hatte aus Angst vor Repressurien sich auf einen einheitlichen Namen für alle Straßen geeinigt. Ja. Und außerdem fing man auch schon an, über seine Jacke mit dem Spruch aus Sträßler raus zu lachen, ne? Weil er das ja auch nicht richtig schreiben tun konnte. Aber darauf erwiderlichte er immer nur wieder, gar nicht wahr, ich bin kein Analphabet, ich weiß ja noch nicht mehr, wie man das schreibt, ne? Nein, nur ja, als er dann in die 5. Klasse kam, entschließt er sich, einfach alle die zu verhauen, die kleiner und jünger waren als er. Und das waren eigentlich alle, weil er ja der einzige 18-Jährige in der 5. war, ne? Nun, 7 Jahre später, nach der 8. Klasse, hieß es dann aber auch für ihn Abschied nehmen tun von der schönen Schülerzeit. Plötzlich stand er vor einem großen Problem, dem Geld verdienen. Ja, schließlich konnte er weder lesen noch schreiben noch klar denken. Und das ist doch oft von Nachteil in der Berufswelt, ja? Und da er aber auch nicht Politiker werden wollte, versuchte er es selbstständig, indem er von Tür zu Tür tingelte und die Leute fragte, ob sie vielleicht gerne für einen geringen finanziellen Obelix einen in die Fresse haben möchten würden. Ja, eine schöne Idee, aber leider zum Scheitern verurteilt, wie ja bei so vielen hoffnungsvollen jungen Unternehmern, die kein Geld für anständige Werbung aufbringen können, ne? Also blieb ihm nichts anderes übrig, als zum Arbeitsamt hineinzugehen. Dort sägte er dem freundlich grinsenden Beamten: Hallo, Herr Beamter vom Arbeitsamt. Ich bin nix, kann nix und hab noch nicht mal Haare auf dem Kopf. Gib mir einen Job oder es gibt eins aufs Maul. Hahaha, lachte der Beamte fröhlich. Kein Grund zur Aufregung nicht. Ich hab da was für dich. Werde doch einfach Skinhead. Deine nicht vorhandenen Qualifikationierungen sind genau richtig. Und alles, was du können musst, ist Deutschland, Deutschland und Ausländer rausgrölen und anderen Eis aufs Maul hauen. Hey, klasse, mit etwas Übung schaffe ich das, sagte da der kleine Skinhead schmunzelnd und krakelte glücklich seine 3 Hakenkreuzchen unter den Einstellungsvertrag. Ja, und wenn er nicht gestorben oder vielleicht klug geworden ist, dann wimst er auch heute noch lachend den Asylanten da rein und ist sogar noch stolz darauf. Und die Moral von der Geschichte, wer wirklich arbeiten will, der findet auch was. Ja, so ist das wohl, ne?

0: Sie reiten für Freiheit und Gerechtigkeit. Die drei Musketiere. Heute
1: im Rhododendron.
2: Hey, Aramis! Weißt du, wie man Rhododendron schreibt?
3: Keine Ahnung!
4: Ja, dann lasst uns verschwinden, damit wir dem König keinen Bericht erstatten müssen.
2: Ja, genau!
1: Das war die legasthenische Folge der drei Musketiere. Sie hörten heute im Gebüsch.

0: Der kleine Tierfreund.
1: Liebe Zuhörer, in vielen Revieren sind nicht mehr Iltis und Fuchs das vorherrschende Raubzeug, sondern Horden verwildeter Kinder rauben uns die Mittagsruhe. Als probates Mittel zur Bekämpfung dieser Plage hat sich die Kinderkastenfalle erwiesen. Gerade im Bereich des Lebendfanges mittelgroßer Revierschädlinge hat sich die Kastenfalle seit Generationen für den Weidmann bewährt. Nun ist es ganz einfach, die Falle für den Einsatz am Dreikäsehoch einzurichten. Haben wir erst einmal den Wechsel der kleinen Rabauken ausgemacht, häufig in der Nähe von Zigarettenautomaten, so müssen wir nur noch die Falle in Position bringen. Es ist strengstens darauf zu achten, dass keine am Kasten verbliebene Erwachsenenwitterung die kleinen Rangen verprellt. Zur Beköderung der Kastenfalle haben sich in meiner Praxis über Jahre Schokoriegel und Filterzigaretten bewährt. Ist genug Raum, so kann auch direkt in der Vorrichtung ein kleiner Computer angebracht werden. Sobald ein Kind davon Witterung aufgenommen hat, wird es diesen Köder sofort angehen. Unbedingt sind die aufgestellten Fallen täglich zu kontrollieren. Wir wollen unseren kleinen Gefangenen ja schließlich nur einen Schreck einjagen und sie nach dem Beringen sofort wieder freilassen. Da Kinder in der Regel tagaktiv sind, reicht es völlig aus, die Falle morgens etwa um 7 Uhr frisch zu beködern. Gerade auf dem Weg zur Schule lässt sich das Kind gerne ablenken und ich habe meine schönsten Fänge immer vor 8 gemacht. Einmal geriet sogar ein Oberprimaner in den aufgestellten Kasten. Als Köder hatte ich eine Rolex-Imitation benutzt, aber solche Fänge sind selten. Meist werden die Oberstufenköder schon kurz nach dem Anbringen von Krähen und Elstern weggeschnappt. Da Kinder in unserer Gesellschaft keine Schonzeiten haben, können sie ganzjährig bejagt werden. Nach meinen Erfahrungen bietet jedoch das zeitige Frühjahr die beste Aussicht auf reichlichen Fang. Aus der Fernsehstarre des Winterhalbjahres befreit, springen die süßen Kleinen neugierig überall herum und geraten so unweigerlich in meine Kastenfalle. Da ich in einer kinderreichen Gegend wohne, verfrachte ich gefangene Exemplare immer auf meine Kreidler Florette und horste sie in kinderarmen Revieren wieder aus. Aber immer wieder geraten mir die gleichen Subjekte in die Falle. Ein Beweis für die hohe Standorttreue der Menschenwelpen. Ich wünsche Ihnen, liebe Tierfreunde, Weidmannsheil auf den Dreikäsehof.

Der Äther. Unendliche Weiten. Dies sind die Abenteuer der FF Enterprise, die mit ihrer 90 Mann starken Besatzung unterwegs ist, um neue Welten zu erforschen, neues Leben und neue Zivilisationen. Viele Lichtjahre von der Realität entfernt dringt die FF Enterprise in Galaxien vor, die nie ein Mensch zuvor gehört hat.

0: Könnte ich auch noch ein Testchen, Anneliese?
1: Ach, Herrgott, eins kann ich auch noch, ne? Aber das sind noch wirklich die letzte, ja, Frieda.
0: Dass ich das noch erleben darf. Kaffee trinken am Kapitänstisch.
1: Auf der Brücke von der legendären FF Enterprise.
0: Und alle diese strammen Offiziere. Wer denen denn wohl die Wäsche macht?
1: Ach, wenn man unseren Heinz da noch wäre und mich jetzt sehen könnte. Aber der ist ja ein Himmel.
0: Och, Anneliese, da sind wir hier jetzt auch. Ne? Stimmt's, Herr Kapitän? Aber Sie sagen ja gar nichts. So sagen Sie doch mal, ist das nicht herrlich, einfach so durchs All zu segeln, test den Kaffee dabei. Mal so nix um Ohren, ist doch immer eine schöne Fahrt, nicht?
2: Ja, ja. Das ist richtig. Wunderschön.
0: Ja, und nehmen Sie doch noch was hier von meiner Vogelbeer-Buttercreme-Torte.
2: Das Ding ist ja zäh wie eine Wanze.
0: Tja, da hab ich auch 3 Stück gute Butter beigetan. Nur gute Butter. Oh. Anneliese hat sie immer mit ihrer Margarine wegen den Cholesterin. Sie hat ja auch ganz schlimm Kreislauf. Aber ich meine, das schmeckt man doch raus, nicht? Nun nehmen Sie mal ruhig das Große. Sie sind ja noch im Wachstum.
2: Vielen Dank. Sehr großzügig von Ihnen.
1: Ach Mensch, nochmal, der Herr Spock, der mümmelt immer noch an sein zweites Stückchen rum, ne?
0: Hat wohl auch schon die dritten. Sieht doch aus wie Bringschulden Herbert, als den damals aus der Gefangenschaft kam. Spätheimkehrer, nicht? Genauso dünn und genauso gelb. Nur die Ohren, die waren anders bei unserem Herbert.
2: Ich weiß nicht, Herbert.
0: Ach so?
1: Aber den hier, Herr Spock, meinen hier, den probieren Sie jetzt mal. Den habe ich extra für Sie gebacken.
2: Die Sensoren zeigen an, dass es sich um einen festen Gegenstand handelt. Zusammensetzung unbekannt.
1: Unbekannt? Das ist doch original Kleinwurm mit dem Marmorkuchen. Da habe ich extra Kümmel drin getan.
2: Faszinierend. Ganz besonders ausgeklügelte Methode.
0: Ja, stimmt. Und das Rezept ist übrigens von mir. Für Sie auch mal ein Stückchen, Herr Kapitän? Herr Kirk, was ist denn? Ist was mit der Torte?
1: Nun hat er seinen kleinen Rülpser gemacht.
0: Och, macht ja nichts. Was raus muss, muss raus, sag ich immer.
1: Wie bei uns in Heinz die Prostata.
2: Vielleicht kann sein Organismus die entscheidende Substanz nicht absorbieren. Die Hypophysenhormone bestätigen diese Hypothese.
1: Also auf den Schreck erstmal ein Täschchen Kaffee, was, Herr Kapitän?
0: Und noch ein Stückchen Torte. So trocken schmeckt der Kaffee ja nicht. Ja.

0: Hast du für mich mal eine Zichte?
1: Ja, klar. Hier.
0: Danke.
1: Ja, du. Dafür nicht, ne?
2: Das war aus der Reihe Große Momente der Weltgeschichte. Der erste Werbespot für Zigaretten wird produziert. Irgendwo in einem Tonstudio, lange vor Freiheit und Abenteuer.

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1: Desmodromik, Oshimura, La Franconia. Mir raucht der Schädel. Ich weiß nicht, ob ich mir das alles werde merken können.
2: Hey, machen Sie doch um Gottes Willen keinen Fehler, Herr Vicar, nicht?
1: La Franconi, waren das die Auspuffanlagen aus Carbon?
2: Um Himmels Willen! La Franconi-Tüten sind aus Metall und hauptsächlich für Moto Guzzi. Nicht zu verwechseln mit den Hoske-Tüten, ne? Den langen Löchern für BMW. Aus Carbon sind die Devil-Renntöpfe. So, jetzt üben wir nochmal den Unterschied zwischen Kardan und Kette.
1: Der Vorteil des Kardans ist die Wartungsarmut. Nachteil ist der Lastwechsel und...
2: Der Kräfteverzehr! Was? Kardan frisst PS.
1: Ach ja. Was war aber jetzt nochmal der Fresser auf der Bahn?
2: Ein abrupter Stillstand eines Kolbens im Zylinder auf der Autobahn.
1: Ist das gut oder schlecht?
2: Ja, schlecht natürlich.
1: Schlimmer als ein E-Starter oder Gussräder?
2: Es kommt drauf an. Ich meine, nach einem Fresser kann man einen tödlichen Unfall erleiden.
1: Ja?
2: Durch E-Starter und Gussräder ist die Seele in der Hand des Teufels.
1: Ach so.
2: Ja, so. Und nun wünsche ich Ihnen alles Gute und den Segen des Herrn.
3: Liebe Biker, und Jesus sprach, seid wie den Ortoflammvergaser an den Zylindern des Herrn. Richtet nicht über jene, die ihr Heil suchen, in einer Achsschenkelenkung oder hohlgegossenen drei Speichenleichtmetallrädern. Denn auch der Gussradwichser ist ein Ebenbild Gottes. Und es steht weiterhin geschrieben, dort, wo mehr als drei Auspuffrohre in meinem Namen zusammen sind, ist eine 4-in-1-Anlage. Amen.

0: Schnappschuss.
1: Papa, Papa, Mira, guck mal. Ich kann mich so eine ganze Nacht ausziehen.
2: Halt die Fresse. Mach du lieber deine Scuola-Arbeite und lerne deine Franzese.
1: Französisch kann ich auch so, bin ein.
2: Bist du ruhig? Drecksragazza.
1: Aber Papa, nun gucke doch endlich. Ich glaube, ich brauche so eine BH.
2: Was?
1: So eine spitze, schwarze von französischen Designern.
2: Eine Sechsjährige und eine BH? Ich glaube auch, Botana.
1: Papa, hör mal. Ich kann nicht so singen.
2: Was?
1: Wie eine Jungfrau.
2: Bist du bekloppt?
1: Zuerst einmal berührt.
2: Hey.
1: Wie eine Jungfrau.
2: Hey.
1: La, la, la,
2: hey.
1: La. La, la,
2: du kommst ins Heim, wenn das so weitergeht.
1: La, la, la, la,
2: hör
1: la, la,
2: endlich mit dem Kind
1: la, la,
2: auf. Hey, halt die Fresse.
1: La, la,
2: du sollst deine verdammte Fresse halten.
1: Jungfrau.
2: Die Fresse
1: du
2: sollst du halten. Bist du
1: allein?
2: Fresse.
1: La, la, la.
3: Sie hörten die sechsjährige Luise Ciccione, besser bekannt als Madonna oder Breastless Mahoney, übt Fickelsongs vor dem Badezimmerspiegel und findet schon damals wenig Beachtung. Es war einmal in Amerika, 1965, kurz nach dem Abendessen.

Das ist doch wirklich nimmer zum Aushalten mit diesem Wetter. Jetzt habe ich mir schon so einen teuren Wintermantel gekauft und dicke Stiefel und was passiert? Nix. Kein Schnee, kein Eis, ja nix. Ah, will ich doch erstmal Bescheid sagen, Mensch. Hallo? Guten Tag, Herr Bundeskanzler. Ja, noch sind Sie es ja. Ja, sagen Sie, wird da denn noch was mit dem Winter dies Jahr? Ja, meine Frau überlegt nämlich, weh in dem Gemüsebeet. Ja, aber wenn es dann noch mal friert, Sie wissen ja dann... Was? Wie? Nicht zuständig? Na, hören Sie mal, natürlich ist meine Frau dafür zuständig. Sie für das Gemüse und ich für die Firma. Was? Ach, Sie? Sie sind nicht zuständig fürs Wetter? Ja, aber ich hab da doch so was Leuten gehört, von wehen Ostzonenloch und so. Das würde unser Wetter beeinflussen. Ja, sind denn am Ende die von drüben schuld daran, dass wir keinen Winter haben? Ja, ich meine, vorstellen könnte ich mir ja, die reiben sich doch gegenseitig auf mit ihren Diskussionen um eine neue DDR. Und Reibung erzeugt doch Wärme, das haben wir doch im Physikunterricht gelernt, genau. Ja, Wärme steigt nach oben, also zum Nordpol. Und dort erwärmt dann diese Polkappe, das Eis schmilzt, der Eskimo ist sauer, ja, und gibt uns nichts von seinem Schnee ab. Ja, und am Ende stehen wir dumm da, nur wie in der DDR. Ja, können Sie denn da nicht mal mit denen sprechen, mit dem Modrow? Was? Die können ja nichts dafür? Die haben selber keinen Schnee. Na, da wäre ich mir nicht so sicher, Herr Kohl. Der Stasi, der hatte doch alles Mögliche versteckt. Also, mich würde es ja nicht wundern, wenn... Was? Das heißt auch ja nicht Ostzonenloch. Ozonloch. Ach so, ja, dann ist ja gut, ja. Aber was sag ich denn jetzt meiner Frau, wen dem Gemüse weht? Was? Warten? Bis zur Landtagswahl in Niedersachsen? Dann geht die Saat auf. Ja, ist gut. Wiederhören. Warte, der ist gut. Und bis dahin womöglich nur Kohleintopf essen, wa? Pappalapapp, da kriegt man doch eh noch Blähungen von.

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1: 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Das ist Urlaub von Anfang an bis zum Ende. Besuchen Sie uns. Sie werden es nie vergessen.

0: Nehmen Sie doch schon mal Platz, nicht?
1: Hm.
0: So. Wie darf es bei Ihnen sein?
1: So insgesamt so lassen und dann Seiten vielleicht ein bisschen kürzer. So.
0: Machen wir die Ohren frei?
1: Ja, so halb frei eher vielleicht.
0: Und hinten?
1: Kürzer.
0: Versorgung oder angestrengt?
1: Dass sie nicht mehr so auf dem Kragen stehen.
0: Vorne Pony nach hinten?
1: Scheitel.
0: Fragen wir rechts oder links?
1: Links, glaube ich.
0: Gut, dann wollen wir mal. Ist nicht schön heute, ne?
1: Nee.
0: So das kalt, ne?
1: Ja.
0: Soll doch kälter werden.
1: Ach.
0: Jo. Ich hab schon zu Maris gesagt, ne?
1: Mhm.
0: Maris war die bessere Hälfte, ne?
1: Mhm.
0: Maris hab ich gesagt, wenn die scheiß Wetter nicht aufhören, ne? Kannst du nächste Woche leider dümmer fahren, ne? Wir haben in Lehmbruch einen Wohnwagen, nicht schon seit Jahren, ne?
1: Mhm.
0: Warst du mal im Dümmer? Super, wunderschön, nicht?
1: Ja.
0: Ich sage immer zu Maris, was sollen wir nach Italiener fahren, nicht? Weißt du, bei Italien, alles verseucht. Alles verseucht, nicht?
1: Mhm.
0: Alles total verseucht, nicht? Man weiß gar nicht mehr, wo man sich hinsetzen soll, nicht? Der Spaghetti, nicht? Der hat auch einfach alles so laufen lassen, nicht? Die ganzen Jahre, nicht?
1: Ja.
0: Was halten Sie denn von Italiener? Ich sag immer, italienische Kriegsflagge, ne?
1: Mhm.
0: Weißes Kreuz auf weißem Grund, ne? Ich meine, so sieht das auch aus, ne?
1: Ja.
0: Bei den Brüdern da, ne?
1: Ja, ja.
0: Waren Sie im Krieg? Wenn wir den Spaghetti damals, ne, da nicht rausgehauen hätten, 44, ne?
1: Mhm.
0: Die hätte doch seine eigene Oma an den Russen verkauft, ne?
1: Mhm.
0: Reichst du vorne noch ein bisschen mehr ab, ne?
1: Nicht
0: feige Arschlöcher, ne? Einer wie der andere, ne? Papagallos, ne? Laufen rum wie Schwule, ne? Alle zusammen, ne? Hab ich recht? Scheitel links und rechts, ne? Ich sag noch so zu Malis, ne?
1: Ja.
0: Schleppst du mich in Urlaub nach die Macaroni-Fresse, ne? Dann kannst du dein Testament machen, ne? Auch wenn du meine Frau bist, ne? Sie sind verheiratet, seien Sie froh, ne?
1: Ja.
0: Auch wenn du meine Frau bist, ne? Da kenn ich nix, ne? Mit der eigenhändigen Schere, ne? Nicht in die Augen rein, ne? Malis, ne? So geht das nicht. Da hol ich aus, ne? Einfach raus und dann hast du nicht gesehen und raus mit den Augen, ne?
1: Ja.
0: Oder was ist Ihre Meinung? Frauen, sage ich immer, Frauen müssen hart rangenommen werden, ne? Sonst wäre es rebellisch, ne?
1: Wetter
0: oder,
1: ist
0: oder was sagen Sie, ne? Am besten, ne? Am besten, sage ich immer, jeden Abend wäre ich mit dem Blättbrett hinten vor, ne?
1: Ja, ja. Aber
0: nicht als Abschreckung, ne? Einfach draufknallen, ne? Scheiße, was drauf, ne? Scheiß doch was drauf, was Sie sehr Mannsen erzählen, ne?
1: Nee.
0: Was ist Ihre Meinung? Dem müsste doch sowieso endlich mal einer was besorgen, ne?
1: Ja,
0: darum geht's doch nur. Am besten von den feigen Spaghettis am besten, ne?
1: Ja, ja, passen.
0: Bei diesem scheiß Wetter, ne?
1: Meine, wir
0: müssen die alle nicht geben, nicht? Alle nicht, die Spaghettis nicht, die Weiber nicht, alle nicht, alle an der Wand nicht, einfach an der Wand und an der Ratatank nicht.
1: Kalt.
0: Trocken lassen oder anfeuchten.
1: Trocken lassen, bitte.
0: So, mach genau 7 deutsche Mark, der Herr.
1: Ja.
0: Noch was fürs Wochenende? Hier die mit Noppen vielleicht diesmal, der Herr?
1: Nein, danke. Wenn dieser Typ nicht so scheißen billig wäre, ne? Dann also.

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0: Kennen Sie eigentlich Sämisch-Oldendorf, liebe Zuhörer? Nein? Nun, es ist eine zauberhafte kleine Ortschaft in der Tomatenmark, dem Sonnengürtel Ostfrieslands. Neben Tomaten gedeihen hier viele tropische Früchte wie Hiwis und vor allem der stachelige Coitus. Die ganze Gegend ist eine fruchtbare Insel, im ansonsten kargen Landstrich zwischen Moor und Watt. So wundert es nicht, dass sich hier 1968 die erste deutsche Samenbank niederließ. Noch heute genießt der Samen aus Sämisch-Oldendorf weltweit einen erstklassigen Ruf. Unter Kennern gilt er als der Beluga unter den Erbinformationsträgern. Die Station in Sämisch-Oldendorf wäre nicht das, was sie heute ist, würden nicht tausende freiwilliger Helfer aus dem Umland das ihrige dazu beitragen, dass weltweit Gynäkologen anerkennend die Augenbrauen hochziehen, wenn sie den lachsroten Stempel Made in Sämisch-Oldendorf auf der Samenpackung sehen. Einmal im Jahr dankt die Station ihren vielen Helfern für den unermüdlichen Einsatz. Es ist Vatertag in der Samenbank. Da sitzen sie nun, die kahlhäuptigen Mitvierziger, genauso wie die leicht ungepflegt wirkenden 20-Jährigen und essen Würstchen mit Kartoffelsalat. Bruder Tönjes, seit 1973 dabei, ist einer von ihnen.
1: Ja, ich bin im Herbst 73 gekürt worden hier auf der Station, nicht? Ja, was soll ich da noch weiter zu sagen, nicht? Also mir gefällt das ganz gut hier allgemein, nicht? Oh, guck meist nach der Arbeit abends noch mal rein, ob was anliegt und so, nicht?
0: Bruder Tönjes gehört zur Gruppe der Nacktsamer. Männer, deren Namen an die aus seiner Arbeit hervorgegangenen Kinder weitergegeben wird. Einmal im Jahr, am Vatertag, kommen Kinder aus aller Welt nach Sämisch-Oldendorf und besichtigen ihren Papi. Der kleine Rakumoto kommt aus dem fernen Nippon und hat hier heute Morgen zum ersten Mal seinen Vater gesehen. Ja, für einige kann es da schon mal eine herbe Enttäuschung geben. Gerade Jugendliche im kritischen Alter sehnen sich nach einem starken Vater und weniger nach einem arbeitslosen Krabbenpuhler, der sich abends noch ein paar Mark dazu verdient. Darum arbeitet man heute lieber mit den Bedecktsamern, Männern, die anonym in Gruppen spenden und wo sich nachher die Herkunft der Spende nicht mehr ermitteln lässt. Onno Naninga, Singdrosselring 14b, 2953 Rauderfehn, Ortsteil Holtermoor, Fernruf 861, ist anonymer Spender. Da er unerkannt bleiben will, haben wir seine Stimme technisch verändert.
2: Ich arbeite freiberuflich hier auf der Station, meist in der Tagesschicht. Auf Wunsch komme ich allerdings auch zu Ihnen ins Haus. Ja.
0: Hier ist ein neues Selbstbewusstsein gereift unter den anonymen Vätern. Man will nicht mehr nur in der vertrauten Kollegengruppe auf der Station spenden, sondern besucht die Kundschaft in ihrer häuslichen Umgebung. Damit die Anonymität der Spender weiterhin gewahrt bleibt, tragen die Außendienstmitarbeiter auf ihrem Kopf alle einen roten Plastikeimer mit der Aufschrift »Samen nur frisch im Spender«. Vielleicht klingelt auch bei Ihnen schon morgen einer der freundlichen Eimerköppe, wie sie im Volksmund genannt werden, an der Haustür.
3: Hallo, guten Tag, ich komme von der Samenbank in Sämisch-Oldendorf. Darf ich Ihnen mal unsere Produkte vorführen? Was haben Sie denn? Was ist denn? Wollen Sie denn unsere Produkte vorführen?

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2: 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Ist aber ein komischer Name, was? Naja, können Sie ja nichts für. Der Vorname? Henri. Was? Ach so, Henry. Um Gottes Willen, da haben Sie aber gar keine gute Ausgangsposition mit diesem, ich sag mal, scheiß Vornamen. Bitte? Auch nix. Ich hab noch so... Ja, was sind Sie dann so von... Was sind Sie dann so von Beruf, Herr Maske? Moment einmal, ich muss gerade mal an den anderen Apparat. 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Wie? Wie ist Ihr Name? Kempel. Und der Vorname? Nurmi. Was? Naomi. Oh, schauen Sie, das tut mir leid. Wir sind schon voll ausgelastet. Da kann ich leider gar nichts für Sie tun, Frau. Na. Omi. Wiederhören, ja. So, da bin ich wieder, Herr Moske. Wissens Leid gibt's, der ruft doch glatt einer an und will Model sein. Also bei aller Liebe, ich würde sie ja lieben gern vermitteln, aber wer will schon eine, die wo Naomi Campbell oder so ähnlich heißt? Sagen Sie, ist das nicht überhaupt eine Suppen? Möchten Sie vielleicht Erasco heißen mit Namen oder 5 Minuten Terrine? Na schauen Sie's. So, jetzt aber wieder zu Ihnen und erzählen Sie doch einmal, Herr Maske, was machen Sie dann so beruflich? Oder sind Sie noch Student? Ich meine, Sie klingen ja noch relativ jung. Aha. Ja. Ja, und wie, da gehen Sie morgens um 8 ins Büro? Ich meine, in den Ring und da fangen Sie an zu arbeiten? Was? Nicht jeden Tag? Ja, und wie viel bringen Sie dann am Monatsende in der Lohntüte mit nach Hause? Ach so, nicht jeden Monat. Oh, da sehe ich aber schwarze Maske. Damit gelten Sie quasi als schwer vermittelbar. Schauen Sie, Sie gehen keiner geordneten Arbeit nach, dann Ihrer finanziellen Verhältnisse kein geregeltes Einkommen. Sicher, hier mal 1 Million, dort mal 2 oder 3, aber wie soll sich eine Partnerin darauf einstellen? Ich meine, was ist, wenn Sie in diesem Jahr 20, vielleicht einmal 30 Millionen Mark verdienen, wenn es gut läuft, und im nächsten Jahr, da kommt dann gar nichts, überhaupt nichts mehr. Na, das tut mir sehr leid, Herr Maske, das wird bei Ihnen überhaupt keinen Zweck haben. Das wäre quasi rausgeschmissenes Geld bei Ihnen. Ja, nichts für ungut, Herr Maske, aber Sie brauche ich gar nicht erst in unserer Kartei aufzunehmen bei Ihrem Lebenswandel. No, Herr Maske. Wissen Sie, wenn Sie ein bisschen solider geworden sind, dann melden Sie sich doch einfach wieder bei uns. Ja, selbstverständlich. Servus, Herr. Ja, wissen Sie, ich muss auch schon wieder ans Telefon. Auf der anderen Seite, da klingelt es gerade. Ja, also Herr Maske, wir haben uns verstanden, ja? Servus, ja, so. 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
1: Hallo, ich bin die Moni. Mein Freund, der Kurt, hat gesagt, dass er mich am Sonntag verlassen will. Das finde ich echt blöd, ey. Also, ich brauche dringend ab Sonntag einen neuen Freund. Und wenn du dich erst ab Dienstag frei machen kannst, ist das aber auch nicht so schlimm. Für Montag freue ich dann einfach den Richard. Ich glaube, der hat dann wohl Zeit. Der Richard, der wohnt auch bei uns nebenan. Das wäre also dann ganz praktisch. Und wenn jetzt einer von euch nur für Montag eine Freundin sucht, dann soll er mich doch bitte gleich anrufen, weil dann frage ich den Richard nämlich erst gar nicht. So scharf findet er mich nämlich nicht. Aber er ist mir auch noch einen Gefallen schuldig wegen... Ach, das interessiert er hier gar nicht. Vielleicht hat aber auch schon jemand ab Sonntag Zeit. Das wäre natürlich super. So ein reibungsloser Übergang irgendwie. Vor Sonntag ist allerdings schlecht, weil ich noch mit Kurt, das ist ja mein jetziger Freund, zu der Fete von Ulrike muss am Samstag. Und Kurt, der ist scharf auf Ulrike, will sie aber erst richtig eifersüchtig machen mit mir. Und außerdem ist Ulrike noch mit Richard zusammen. Das ist aber ein anderen Richard. Und schön wäre das irgendwie, wenn du mindestens bis Sonntag nächster Woche Zeit hättest. Weil da nämlich die Fete von Elvis ist. Und da kommen Kurt und Ulrike dann auch. Wenn das alles geklappt hat, so wie Kurt sich das vorstellt. Und ich könnte dann Kurt so richtig eifersüchtig machen mit dir. Und wir kämen dann wieder zusammen, der Kurt und ich. Also das wäre schon super, wenn du dich melden würdest bei mir. Ich suche einen Typ, der mich echt kurzfristig ganz toll finden kann. Ich warte auf dich, deine Moni.

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1: Das Bumsfidele Kurhotel, ein erotisches Lustspiel von 1974, Teil 16.
2: 6.30 Uhr morgens im Kurhotel Rammelshöhe am Pinnersberg herrscht trotz der frühen Stunde bereits reges Treiben. Überall im Haus trifft man die Vorbereitungen für die Arbeiten des anbrechenden Tages.
3: Ich gehe die Frühstückstische decken.
4: Ich gehe die Anwendungen vorbereiten.
3: Ich gehe erstmal ficken. Ja, das mache ich auch.
4: Ja, das mache ich auch.
3: Gute Idee.
2: Im Sprechzimmer des attraktiv grauschläfigen Unterleibsexperten Dr. Fellatius treffen die ersten Patienten ein.
5: Guten Morgen, Herr Doktor.
6: Morgen.
5: Ich habe etwas in meinem rechten Auge. Ich glaube, es ist ein kleiner Kieselstein.
6: Aha, soll ich ihn rausholen?
5: Aber Herr Doktor, na gut, Hauptsache mein Mann erfährt nichts davon.
2: Fettuccini, der junge, gut gebaute italienische Masseur, ist auch bereits bei der Arbeit. Er kümmert sich wie jeden Tag um Ingrid, die großbusige blonde Lisplerin, die hier ihre jährliche dreiwöchige Entschlackungskur absolviert.
5: Aha, Herr Masseur, sind Sie wirklich sicher, dass das die richtige Behandlung ist? Oh?
6: Sicher, diese Spezialbehandlung. Sie sind völlig verspannt, ich muss Sie freipoppen.
5: Ich dachte, ich sollte hier Massage und Fango bekommen.
6: Sie, ich immer sage, Fango ist meine Bruder. Fango, komm mal rüber, gleich bist du dran drauf.
2: Tja, so heiter und unbeschwert ist das Leben im Bumsfidelen Kurhotel am Pinnersberg. Alle haben ihren Spaß und sind verdammt gut drauf. Nun ja, bis auf den dicken Zachi vielleicht.
4: Hey, ich bin immer spitz und komm nie ran, gell? Aber ich bin trotzdem lustig und immer spitz, gell?
2: Der lustige, dicke Spaßvogel. Immer spitz und dick und lustig. Aber für uns heißt es schon wieder Abschied nehmen von all den coolen, heiteren und gut draufenden Gästen im liebestollen Kurhotel. Denn unsere Zeit ist um.
7: Ach, Herr Doktor, bitte verschreiben Sie mir doch noch einen Einlauf. Ich bin schon so lange ohne Freund.
2: Wenn Sie erleben wollen, wer mit wem bald fertig ist und mit wem er es dann macht und vor allem wo und in welcher albernen Stellung, dann schalten Sie auch nächste Woche ein im Bumsfidelen Kurhotel.
5: Nein, ja. Die Herren Bademeister, ja. Nicht schon ja. Wieder in der Waschmaschine.
8: Ja.
5: Doch.
8: Ja.
5: Und auf jeden Fall bleibt dieses Mal der Rottweiler draußen.
8: Ja, frigide Ziegen.

0: Deutschland, deine Gegenden.
1: Unser heutiger Ausflugstipp führt uns, wie sollte es anders sein, an die Nordsee. Wir erinnern uns, die Älteren werden es noch aus eigener Anschauung kennen. Die Nordsee war früher ein atlantisches Randmeer, die Heimat zahlreicher Fische und Seevögel.
2: Heute ist dieses Gebiet weitgehend industriell erschlossen und dient somit dem Menschen. Nichtsdestotrotz ist die Nordsee eines der größten deutschen Feriengebiete geblieben. Immer wieder, und gerade in den letzten Wochen haben wir es ja besonders deutlich gespürt, hat die Fremdenverkehrsindustrie an der Küste es geschafft, in die Medien zu kommen.
1: Robbensterben, Möwentod, Dünnsäure, Salmonellen, um nur einige Attraktionen zu nennen. Da haben es die Alpen schwer mit ihrer Bodenerosion und der Schwarzwald mit seinem langweiligen Waldsterben.
2: Das Laichgewässer des Seehundes war der Medienstar dieses Sommers. Es wurde ja auch einiges geboten. Meterhoher Schaum im Wattenmeer, hunderte von siechenden Robben auf den Sandbänken.
1: Tausende säumten die deutschen Küsten, um diesem Naturschauspiel beizuwohnen. Wen kümmert es schon, dass man hier nicht mehr baden kann, denn Hand aufs Herz, die Nordsee war eh stets zu kalt.
2: Ja, das kennen Sie alles, meine Damen und Herren, wenn nicht aus eigener Anschauung, so doch aus dem Fernsehen. Wir möchten Sie allerdings in unserem Tipp auf ein besonderes Ereignis hinweisen, auf ein Jahrtausend-, wenn nicht Jahrmillionen-Ereignis.
1: Alle paar Jahre gibt es eine Sonnenfinsternis, alle 76 Jahre nähert sich Halleys Komet der Erde, doch fast immer kann man diese Wunder der Natur nur von entfernten Weltengegenden aus beobachten.
2: Nun, in diesem Jahr haben wir ein gigantisches Naturereignis direkt vor unserer Haustür. Anfang November kippt die Nordsee um. Niemand weiß, wie das aussehen wird, denn kein Mensch war jemals Zeuge, wenn ein komplettes Meer umkippt.
1: Und das ist das wahrhaft Einzigartige daran, liebe Zuhörer, es wird sich in den nächsten Jahrmillionen nicht wiederholen.
2: Fragen Sie Ihren örtlichen Reiseveranstalter. Er wird Sie gern über den genauen Termin und günstige Busreisen informieren.

0: Sie reiten für Freiheit und Gerechtigkeit. Die drei Musketiere. Heute
1: die neue Rolle.
2: Sag, Herr Porthos, warum sieht er heute so schlicht aus?
3: Ja, wo hat er seinen Wams und seinen Federhut gelassen?
4: Ruhe, ihr Militaristen. Ich bin heute anerkannt worden.
2: Anerkannt?
1: Das war die Folge mit zwei Musketieren und einem Zivildienstleistenden.

0: Der kleine Tierfreund.
1: Liebe Zuhörer, es gibt viel mehr Tierfreunde in unserem Land, als man denkt. Das zeigen mir die zahlreichen Zuschriften. Wie aber erkennen wir unsere Kameraden draußen in der Zivilisation? Im Feld ist es leicht, den Tierliebhaber auszumachen. Er verrät sich oft durch seinen unsentimentalen Umgang mit der Kreatur. Eine unscheinbare Schlinge im Unterholz oder ein wie zufällig vergessenes Tellereisen neben der Parkbank zeugen vom Wirken des unbestechlichen Tierliebhabers. Er durchstreift Parks und Wälder mit dem Gesetzbuch des Stärkeren unterm Arm. In den vergnügungssüchtigen Städten tummeln sich unterdessen die falschen Tierfreunde. Liebe Zuhörer, ich will Ihnen heute ein paar Indizien nennen, an denen man sie erkennt. Da ist zum Ersten der Autoaufkleber: Ich bremse auch für Tiere. Was für ein Unsinn. Bremsen Tiere etwa für uns? Und sollten wir die Tiere nicht als vollwertige Geschöpfe betrachten, für die wir genauso wenig bremsen wie für jeden anderen auch? Lässt sich Bremsen überhaupt an jemanden anderen delegieren? Häufig findet man diese selbsternannten Tierschützer auch in der Fußgängerzone, wie sie Brotreste an die widerlichen Tauben verteilen. Nicht vergiftete wohlgemerkt, das muss man sich mal vorstellen. Mein Vorschlag, die Schmeißfliegen durch das Ausstreuen kleiner Kotbrösel ebenfalls wieder in unseren Fußgängerzonen heimisch zu machen, stieß bei diesen Leuten allerdings auf Ablehnung. Eine inkonsequente Welt, die Welt der falschen Tierfreunde. Untrügliches Zeichen dieser Spezies sind allerdings die kleinen, kopfwackelnden Zwergteckel, die ihr Leben auf den rückwärtigen Ablagen der Mittelklassewagen vergeuden. Dort, zwischen der an sich lobenswert umhäkelten Ersatzklopapierrolle und dem Brokatkissen mit dem amtlichen Kennzeichen und der TÜV-Plakette durch viele Stiche prunkvoll verziert, sitzt der Zwergteckel und schaut trübe durch die Heckscheibe. Die speziell für diesen Zweck gezüchtete Rasse ist so degeneriert, dass die armen Tiere von sich aus dem Platz unter der Heckscheibe nicht mehr verlassen können. Ich fordere hiermit alle Tierfreunde auf, diese Heckscheiben für den guten Zweck zu zertrümmern und den Zwergteckeln ein erfülltes Leben zurückzugeben. Vielleicht lernen sie in unserer Obhut sogar wieder auf eigenen Beinen zu stehen. Bis zum nächsten Mal, ihr kleiner Tierfreund.

0: Gedanken zur Zeit. Es spricht Akademiker im Außendienst Kasowat Wischmeier von Sondermühlen.
1: Langsam vergeht die Zeit, auch in dieser Stunde, liebe Freunde. Aber anders als die Vergänglichkeit des Menschen, stinkt die Zeit nicht, wenn sie vergeht. Und aus den Uhren kriechen auch keine Maden heraus. Wie hygienisch ist doch der Lauf der Welt. Darüber sollten wir uns ruhig auch mal freuen können.

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0: Ist doch gar nichts passiert.
1: Aus der Reihe Große Momente der Weltgeschichte hörten Sie heute: Der geheimnisvolle Schwarze Ritter hat eine unangenehme Begegnung in der Nacht auf einem unbeleuchteten Hohlweg in England im Jahre 1420.

0: Die Nebel von Skandalon.
1: Ein Heldenlied aus dem Nordwesten des Reiches. Der Sachsenspiegel. Im Lande der Skandalen gilt das Recht des Reichsbundes wie in den anderen Stammesgebieten auch. Doch der rote Schröder will keinen anderen Herrscher neben sich dulden, der ihm dreinredet, was rechtens sei. Und so ernannte er ein Wesen zu seiner Justitia, das weder den Teufel noch Gott fürchtet.
2: Wo ist Heidi? Ist sie aus dem Land der Osmanen zurückgekehrt, hä? Es gibt was zu tun für sie!
1: Was hat der rote Schröder vor mit Heidi, dem mächtigen Doppelnamenmonster? Heidi, der Almigurt. Ein Wesen, halb Alm, halb Joghurt. Soll sie dem Land ein eigenes Abtreibungsgesetz bescheren? Oder soll sie von ihren Ahnen, den Joghurts, das Wissen um das geheimnisumwitterte Verfallsdatum erflehen? Denn eins ist sicher, auch die Haltbarkeit des roten Schröder ist nicht unbegrenzt.
2: 3,5 Jahre noch! Heidi, löse mir das Rätsel des Verfalldatums, bitte!
1: Wird Heidi Almigurt den roten Schröder vor dem Verfallsdatum retten? Oder lauert nicht längst ein Verräter in den eigenen Reihen? Wo ist Glogo eigentlich die ganze Zeit?

Hier meldet sich Hans-Werner Brunks aus Erichroda. Ein Tipp von einem Kollegen hat mich hier in die tiefste DDR-Provinz gebracht. Er hat mir gesagt, Hans-Werner, wenn du da hinfährst, du wirst es nicht glauben. Und recht hat er gehabt. Aber mal der Reihe nach. Erichroda gehört zu einer der Gemeinden, deren Pfarrer jetzt schon seit Wochen nicht mehr am Ort ist. Erst der Wahlkampf, jetzt ist er in der Volkskammer. Rein seelsorgerisch tut sich hier also seit einigen Monaten nichts mehr in Erichroda. Und das rächt sich. Was 40 Jahre Sozialismus und Atheismus nicht geschafft haben, jetzt ist es soweit. Aus Verunsicherung ist ganz Erichroda wieder heidnisch geworden. Aber wie? Die Musik, die Sie da im Hintergrund hören, gehört zu einer vorgeschichtlichen Opferfeier. Und mit einem seligen Lächeln, ich beschreibe das mal, mit einem seligen Lächeln auf den Lippen, liegt der ehemalige Bürgermeister dieser Gemeinde, Hans Schwarte, auf dem Opferstein, bereit, den tödlichen Streich der Tempeldienerin Margarete Zapfmann, früher Demokratischer Aufbruch, zu empfangen. Ja, und die Männer der ehemaligen Werksfeuerwehr stehen mit grimmiger Miene und nacktem und Öl eingeriebenem Oberkörper und bewachen die Zeremonie. Ja, Opfer bringen, das ist im Moment das Ding hier in Erichroda. Morgen ist zum Beispiel der Kandidat der CDU für das Bürgermeisteramt an der Reihe. Ja, er hat es verdient, sagte mir knapp der Dorfälteste, der ehemalige Schuhmacher Wilfried Knappgeweiht. Aber das ist ja längst nicht alles. Kaum war der Pfarrer eine Woche im Wahlkampf, konvertierte die komplette Dorfpolizei zum Voodoo-Kult. Ja, hier und da fliegt noch mal eine alte Honecker-Puppe aus dem Fenster, ansonsten hört man in der Polizeiwache Tag und Nacht nur diesen bedrohlichen Singsang. Die PDS-Fraktion in diesem Dorf betätigt sich seit geraumer Zeit als fahrende Seher und der einzige Liberale des Dorfes hat aus seiner Einzimmerwohnung so eine Art Stonehenge, eine Kultstätte gemacht. Ja, ein Gutes hat das ganze Jahr. Arbeitslosigkeit gibt's nicht mehr. Zum Beispiel kamen alle alleinstehenden Frauen als Tempeldienerinnen unter. Hier tut sich also eine ganze Menge und eins ist klar, an den Kommunalwahlen denkt hier schon lange keiner mehr und die Pfarrer vermisst meiner Meinung nach auch keiner mehr. Ja, ich werde mich jetzt unauffällig wieder verdünnisieren. Leichte Anzeichen von aufkeimendem Kannibalismus nehme ich sehr ernst. Das war erstmal Hans-Werner Brunks aus Erichroda. Pack mich nicht an, lass du mich los! Lass

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1: Schwester Euthanasia und Segebart Kong haben ein eigenes Heim eröffnet. Die Mümmelresidenz Kalte Rotte im wunderschönen Verweser Bergland.
2: Du, Segebart, hast du heute Morgen schon durchgezählt? Wie war die Nacht? Hä? Haben viele überlebt? Hopsasa, 95%. Da wird's aber eng, wenn gleich die frische Lieferung kommt. Nicht abmurksen, da sind ja so niedliche dabei. Guck doch mal, ob wir nicht auf Station 5 noch etwas Platz schaffen könnten.
1: Die berüchtigte Station 5 ist der ganze Stolz des jungen Unternehmerpaares. Hier waren die neuesten Forschungen aus der Altenpflege eingeflossen. Volierenhaltung, offen.

0: Stall oder Kleingruppengehege. Segebad Kong machte sehr viel Gymnastik mit den Insassen, um sie möglichst lange in aufrechter Haltung unterbringen zu können. Das spart sehr viel Platz.
1: Segebad, mein Süßer, wie weit bist du eigentlich mit unserer Erlebnislandschaft Gerontopolis?
2: Buka.
1: Sehr schön, Schatzilein.
0: Gerontopolis bedeutet die Zukunft der Mümmelresidenz. Hier wird man noch rüstige alte Menschen in einer atemberaubenden Pflegelandschaft bestaunen. Schulkinder, die aus eigener Anschauung gar keine Greise mehr kennen, sollen in Gerontopolis mit dem Zauber des Älterwerdens konfrontiert werden. Es gibt eine Treppenliftachterbahn, Rollatorrennen und man kann sich zur Probe in frischem Mutterboden vergraben lassen. Unser agiles Unternehmerpaar möchte, dass Altenpflege mehr ist als reine Aufbewahrung bis zum Tod.
1: Und dabei ist das Wichtigste, dass die Senioren selber auch mitmachen, nicht? Wie zum Beispiel Opa Stinkefot.
3: Ja, ich war in Krieg und Offizier, nicht? Scharkow, am großen Wolgabogen, Stalingrad, das ganze Programm. Da zeige ich den Jungs, die hierher kommen, immer meine Schusswunden. Da kriegen sie mal eine Vorstellung davon, wie die Iren aussehen in 70 Jahren, nicht?
0: Doch heute werden keine Schusswunden rumgezeigt in der Mümmelresidenz, denn heute ist Weihnachten. Da sitzt man auch hier eng beieinander und feiert.
1: Segebad, mein Schatz, guck doch mal, ob die Kerzen für die richtige Stimmung bereit liegen.
2: Logo.
0: Nebelkerzen, um genau zu sein. Denn in wenigen Minuten kommen die Verwandten der Residenzbewohner, um einmal im Jahr die Eltern oder Großeltern zu besuchen. Diese verlogene Veranstaltung ist den Alten seit jeher ein Gräuel.
3: Ach so, da habe ich mit meinen mickrigen Mürkolon zur Hauptschulreife gefüttert. Und was der Dank? Lass mich hier mit den hässlichen alten Weibern vermodern. Gerade im Alter braucht man noch ein paar junge Ricken vor der Flinte, ne?
4: Du sagst, wie es ist, Stinkefot. Meine 23 Töchter kümmern sich einen Scheißdreck um ihren Alten. Bloß an Heiligabend bringen sie mir ihre steinharten Printen vorbei. Und das Schlimmste, ihre ungewaschenen Gören mit den Blockflötengejaule. Da fällt einem ja das Gebiss in den Büchs.
0: Aus all diesen Gründen haben die Insassen und die Heimleitung einen Plan gefasst. Am Heiligabend werden die scheinheiligen Kinder und Enkel ausgeraubt.
2: Buka, obo, obo, buka, buka.
1: Ja, sicher, Segebad, mein Schatz. Du darfst wie immer die knackigsten vernaschen.
0: Sobald die Verwandten eintreffen, wird Segebad Kong die Nebelkerzen zünden und dann beginnt die Weihnachtsfeier ganz anderer Art.
4: Guck mal, Stinkefot, dein Ältester, der alte Entenarsch, biegt um die Ecke.
1: Psst, da hinten kommen noch mehr. Bei drei stimmen alle, leise rieselt der Schnee an, ja? 2, 3.

0: Schild, wenn die Nebelkerze Los, auf See mit Gebrüll!
1: Seniorenkompanie, fertig machen zum Angriff! Attacke!
2: Auch in diesem Jahr war der Heiligabend in der Mümmel-Residenz Kalte Rotte wieder ein voller Erfolg. Die alten Leute hatten Spaß wie das ganze übrige Jahr nicht und fühlten sich noch mal so agil wie in den Zeltfestschlägereien ihrer Jugend. Den heuchlerischen Verwandten hatte man es wieder mal gezeigt.
0: Ich hab die Rolex von meinem Klaus Dieter, die versilber ich und kaufe ich mir richtigen Schnaps für, nicht mehr den doofen Pepsinwein.
1: Ich hab den Schlüpfer von unserer Jutta, den verkaufe ich an Opa Krause für 10 Mark.
0: Heuß jetzt Euro, Werner.
2: Und als der Tag zur Neige geht, die Alten schon zufrieden in ihre Verschläge eingerückt sind, sitzen Sägebart Kong und Schwester Euthanasia noch immer unten im Vestibül und zählen das Geld aus den geraubten Brieftaschen der buckligen Verwandtschaft.
3: Süßer die Kasse nicht klingelt.
4: Oga, Oga, Oga.

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3: Während sich Außendienstmitarbeiter Zerkowski bemüht, den zerbrochenen Firmenchef Niedmeier wieder zusammenzusetzen und Erfinder Schrage dem Tackle Norbert das letzte Teilchen von Niedmeier abjagt, erörtert man im Kreml, Niedmeier für seine Verdienste um die Gesundheit des sowjetischen Volkskörpers auszuzeichnen.
4: Die konsequente Einführung des Wodka-Glases aus Sicherheitsglas könnte die Häufigkeit der Schnittverletzung um 98% reduzieren. Das würde unseren Gesundheitsetat um 20 Millionen Rubel täglich entlasten, an Sonn- und Feiertagen sogar um das Doppelte, Chef.
5: Ja, also gut. Bestellen Sie den Mann her. Er kann sich übermorgen zwischen 10 und 12 bei mir einen Orden abholen.
4: Ja, gut. Ich werde das Entsprechende in die Wege leiten und was diesen lästigen Fleck auf Ihrer Stirn angeht...
5: Fleck? Was für ein Fleck? Ich sehe keinen Fleck. Wollen Sie mir komplex einreden oder was ist los? Die ganze Welt beneidet mich um diesen Fleck. Und Sie wollen mir den unbedingt wegnehmen. Raus, Sie Konterrevolutionäre, Sie, raus!
3: Auch große Politiker haben ihre persönlichen Probleme. Aber schauen wir doch einmal in die Taiga, wie weit Zerkowski und Schrage mit der Rekonstruktion ihres Chefs inzwischen sind.
6: So, hier noch das Ohr dran und fertig. Ja, tatsächlich, sieht wieder ganz aus wie der alte. Müssen wir im Prinzip jetzt nur noch auftauen. Aber was für ein Teil hat sich Norbert eigentlich gemopst? Ein Finger? Mal sehen. Nee, die sind alle dran. Ein Zeh? Nee, die sind auch alle da.
7: Ich hab's. Ich hab hier noch das fehlende Teil.
6: Ja? Ja, was war denn? Ich hab den Eindruck, das fehlt ihm überhaupt nichts mehr.
7: Na, da wäre der alte Niedmeier wahrscheinlich ganz anderer Ansicht.
6: Also rück schon raus. Was ist das für ein Körperteil, der noch fehlt?
7: Ja, guck mal.
6: Ja, das hätte ihn doch bestimmt ziemlich getroffen, wenn wir das vergessen hätten, was?
7: Aber hallo, ist zwar nicht viel, aber immer noch besser als nichts.
3: So, nun ist er also wieder komplett, der gute alte Fritz F. Niedmeier. Und nachdem er ein paar Stunden auf einem original russischen Kachelofen zugebracht hat, kehren auch die Lebensgeister langsam wieder zurück. Und nachdem ihm Schrage und Zerkowski erzählen, was passiert ist, ist auch er endlich der Überzeugung, dass Nowosibirsk nicht der richtige Platz für die Firmenansiedlung ist.
5: Also, Mensch, da muss ich jetzt doch nochmal mit diesem Gorbatschow reden. Der soll gefälligst mal ein vernünftiges Grundstück irgendwo in Moskau ausrücken. Da gibt es doch dieses unbebaute Grundstück, wo dieser Rust damals gelandet ist. Wie heißt das noch? Petersplatz? Nein. Platz des himmlischen Friedens? Nein, auch nicht. Das ist da irgend so ein fernöstliches Panzerübungsgelände.
7: Moment, roter Platz, Chef? Sie meinen den roten Platz?
5: Ja, genau. Der liegt wohl ziemlich zentral, soweit ich weiß. Und da werden wir unsere Firma hinbauen. Ja?
3: Wir wissen ja, dass Fritz F. Niedmeier ein gewiefter und hartnäckiger Geschäftsmann ist. Aber wird ihm das wirklich gelingen? Wird die neue Firmenadresse wirklich Roter Platz Nr. 1 lauten? Lassen Sie sich überraschen und versäumen Sie nicht die nächste Folge von Die Firma.

0: bei Frieda und Anneliese.
1: Bei Sickendix an der Bullenweide haben sie einen neuen Fahrradweg gebaut. 4 Kilometer hin, 4 Kilometer zurück.
2: Die armen Tiere drehen ja völlig durch, wenn da ewig welche mit dem Rad drum zu juckeln.
1: Tut aber keiner. Was sollen die da auch?
2: Ja, und warum haben sie da einen Radweg gebaut?
1: Es gab EU-Mittel.
2: Ach ja, denn das schöne Geld muss ja weg. Aber durch ein Dorf, die Straße, die hätten sie man lieber neu machen sollen.
1: Das ist wohl der andere Topf. Und der ist leer.
2: Die Schlachlöcher werden alle begrünt. Rat mal, von welcher Fraktion der Vorschlag kam.
1: Und die Risse in der Straße, die muss Fliesenlegers Willi ausfugen.
2: Aber Sickendix haben jetzt den schieren Fahrradweg an der Bullenweide.
1: Sickendix Pappen hat auch schon gesagt, da kannst du herrlich mit dem Trecker drüber braken, wenn er den Bullen Silage bringt.
2: Und auf die Silagereste legen sich die Rentners mit dem Elektrorad auf den Pinsel. Da ist doch auch kein mitgeholfen.
1: Was fahren sie da auch her? Sollen zu Hause bleiben mit der Mäse?
2: Aber wenn da jetzt schon diesen Weg ist, dann müssen sie da doch herfahren.
1: Ob die das in Brüssel wohl auch alle wissen, was hier vor sich geht?
2: Doch, doch, das mit Sickendix Radweg, das müssten die eigentlich auf dem Zettel haben. Kam sogar bei Akte Radweg im Fernsehen.
1: Komm, Anneliese, wir fahren da eben mit einem Rollator lang. Nun bin ich doch neugierig geworden.
2: Bist du total verrückt, dass Sickendix Pappen uns mit dem Trecker übermangelt? Radweg ist viel zu gefährlich. Da kannst du besser mitten auf der Straße fahren.

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Wenn es ein Charakteristikum für Lanzarote gibt, dann ist es die geradezu magnetische Anziehungskraft, die diese Insel Jahr für Jahr auf alleinerziehende Mütter ausübt. Woran liegt das, haben sich immer wieder die Menschen gefragt. Bereits Mitte des 15. Jahrhunderts, zur Zeit Ferdinands von Campari, war Lanzarote gefürchtet als die schlimmste Sträflingsinsel der nördlichen Hemisphäre. Allerdings unterschied sich die Verbannung nach Lanzarote in einem entscheidenden Punkt von anderen Straflagern. Lediglich junge, alleinstehende Mütter, Weiber, die geworfen haben, ohne eines Mannes habhaftig geworden zu sein, so der Text der Originalbulle aus dem Jahre 1462, sie wurden auf diese Insel verbannet, wo sie bei über 20 Grad Lufttemperatur Feuerqualen zu erleiden hatten, denn die Einfuhr von Sonnenmilch auf diese Insel war unter Androhung der Todesstrafe verboten. Die Insel war über die Jahrhunderte immer gut bevölkert und trotzdem ist man heute etwas aufgeschlossener und lässt neben alleinstehenden Müttern inzwischen auch zeugungsfähige Junglehrer, sogenannte Referendarstiere, an den schwarzen Inselstrand. Meist dauert es nur ein paar lustige Sangria-Abende, bis sich die ach so fremden Besucher der Insel zum Begattungsakt treffen. Waren dafür früher noch sogenannte Besamereien notwendig, so werden heute abgelegene Buchten oder die erkalteten Lavamassen für diesen Akt bevorzugt. Der einheimische Landschaftsarchitekt Enrique Nutella legte extra zu diesem Zweck eine ganze Bucht neu an. Puerto del Carmen, zu Deutsch Carmens Schoß, nach dem Modell seiner Frau, ist ein Ort, an dem man noch Ruhe und Erholung finden kann. Den haben viele der Besucher allerdings auch nötig, denn wenn nach stundenlangem Kopulieren die ermatteten Körper voneinander abfallen, dann werden sie oft von der heimtückischen Inselkrankheit befallen, gegen die es bis heute noch keine Medizin gibt, die Lanzaröteln.

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3: Liebe Kunden, versäumen Sie auch heute nicht einen Besuch in unserer Drogerieabteilung. Frisch eingetroffen, schwarze Afghane, das Heck für 280 Euro. Amphetamine in der Auswahlbox. 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
4: Guten Tag, Herr Schnippkowait.
5: Fräulein Hanke, schön, dass Sie mal wieder ordentlich bei uns kaufen. War ja nicht so viel in der letzten Zeit. Wollte Sie schon rausschmeißen, ist ja kein Altenpflegeheim hier.
4: Jetzt aber mal ruhig hier, Herr Schnippkowait. Ich habe gestern diese Packung LSD gekauft, nicht? Und ich sehe keine Farben.
5: Dann haben Sie vielleicht die Darreichungsform falsch gelesen, Fräulein
4: Edith. Doch, da stand oral zweimal täglich. Das ist doch hinten.
5: Also bei mir nicht.
4: Dann nehme ich aber lieber weiter die abgelaufenen Antidepressiva von Dr. Schmidt.
5: Fräulein Hanke, da können wir nicht gegen an. Wenn Sie sich auf Kosten der Krankenkasse zudröhnen wollen, da kann ein freier Unternehmer nicht mithalten.
6: Oh, Schnippi. Danke, Schnippi. Du bist turbogeil, weißt du das? Schwarzer Afghaner auf eine halbe Knäckebrot. Der stöhnt, ey. Es könnte das sofort verlassen.
5: Weg, Herr Bäumer.
4: Raus. Oh, Herr Schnippkowait.
5: Nach einer Mittagspause vielleicht. Schluss, Edith,
6: Schnippi.
5: Weg. Fangen Sie nicht auch noch an zu fummeln, Fräulein Edith. Ich denke, das Zeug wirkt bei Ihnen nicht. Weg, aus, die Damen. Neumann, fangen Sie mir doch mal die Frauen hier weg.
3: Herr Neumann, bitte 42. 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Lala, hui, hehehe, gutes Zeug, gibt's nix.
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0: Kurt?
1: Ja.
0: Kurt? Du, darf ich dich mal was fragen, Kurt?
1: Wenn es unbedingt sein muss, neugierige Sau.
0: Nee, Kurt, das ist ja nur, weil du immer alles weißt.
1: Das ne? stimmt.
0: Deshalb,
1: das
0: Kurt, stimmt, ne? Ja. Ne? Du, sag mal, Kurt, wenn du eine Frau kennenlernen willst, ne?
1: Ja.
0: Was würdest du denn da machen,
1: ja, was die Krampen in den Fernsehen auch machen, Totgeburt, ne? So einen Kaffee nach Hause einladen und fertig, ne?
0: Und dann, Kurt?
1: Zerstückeln.
0: Zerstückeln, Kurt?
1: Ja, genau. In Teile flexen und ab in eine Truhe.
0: Aber Kurt, so kannst du doch keine dauerhafte Beziehung aufbauen, ne?
1: Ja, das stimmt, ne? Muss man sich eben entscheiden, ne? Ob man einen schnellen Sex will oder einen Kumpel, ne? Ratang, portionieren und ab in eine Truhe.
0: Ja, ist ja doch ein bisschen frauenfeindlich, dein Ansatz, Kurt, ne? Also, finde ich zumindest.
1: Wieso
0: ne?
1: das denn?
0: Ja, weil du deinen Partner halt ja nicht so annimmst, wie er ist, Kurt.
1: Aber
0: ne?
1: ganz geht die Partnerkrampe doch nicht in eine Truhe, ne? Willst
0: ja,
1: du denn machen? Kannst du ja den Drohnenfritzen mal sagen. Ewig hätte man Last mit der Truhe, ne? So sieht das aus, ne? Granatentitti. Scheiß die Bonbon.
0: Ja, aber Kurt, weißt du, ich dachte aber eher doch an eine dauerhafte Beziehung, Kurt.
1: Ja,
0: ne?
1: Dauerhafter geht's ja wohl nicht, Ferkelwemser, ne? Als wenn der Eherochen in der Truhe rumliegt, ne?
0: Ja, ja.
1: Und wenn du dich scheiden lassen willst, ne? Zack, ne? Stecker raus und der Gammel regelt die Einzelheiten.
0: Ja. Kurt, romantisch bist du ja gerade nicht, Kurt, ne? Also kann man nicht sagen, ne?
1: Nee. Dazu hab ich schon zu viel gesehen im Leben, Pissetrinker, ne? Komm du erst mal in mein Alter, ne? Kannst du mal mit diesen Mäusekotzen aufhören? Das ist ja ekelig. Komm, sollen ja direkt hoch. Widerlich.
0: Entschuldigung, Kurt. Soll ich wieder vorkommen, ne?
1: Ja.
0: Aber nur um nochmal auf meine Frage zurückzukommen, Kurt, ne? Du mit den Frauen kennenlernen.
1: Hast du
0: ne?
1: überhaupt eine Truhe, Tortenarsch?
0: Nur ein Gefrierfach, Kurt.
1: Gefrierfach, du Versager. Damit kannst du höchstens ein Meerschweinchen zum Kaffee einladen, du Meerferkelwemser. Sag mal, wo treibt sich Brettermeier, der Gurkenträger, eigentlich rum?
0: Gurkenträger. Gut gesagt, Kurt.
1: Hör endlich mit dem Mäusekotzen auf, Totgeburt, sonst geht's ab in eine Truhe.

0: 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Heute
1: im Urlaub.

Das war eine Musketierfolge der Braunschweiger Musketiervereinigung. Sie hörten Im Urlaub.

ist fast völlig verschwunden aus unseren Mooren, liebe Tierfreunde. Wer von uns kennt denn noch das einsilbige Morasthuhn, das einst in ganz Norddeutschland verbreitet war? Ältere Zuhörer werden sich noch erinnern, wie früher in einer lauen Maiennacht der Balzruf des Huhnes aus dem Röhricht schallte. Seinen Namen, einsilbiges Morasthuhn, erhielt der scheue Vogel aufgrund seines extrem zurückhaltenden Balzgesanges. Nur einmal jedes Jahr im Mai wirbt der Morasthahn mit einer Silbe um die Gunst der Henne. Sollte diese den Liebesruf des Hahnes nicht gehört haben, weil gerade ein Motorrad vorbeifuhr oder andere Widrigkeiten eine Ausstrahlung verhinderten, kommt es in diesem Jahr zu keiner Vereinigung. Seit 30 Jahren liege ich in jedem Frühjahr nächtelang auf der Lauer, um dieses einzigartige Naturschauspiel mitzuerleben. Nur zweimal war es mir vergönnt, den Werberuf des Morasthahnes zu vernehmen. Und einmal hatte ich sogar mein Tonbandgerät dabei und konnte die herzzerreißende Klage des stolzen Vogels aufnehmen. Dieses äußerst seltene Tondokument möchte ich Ihnen, liebe Zuhörer, nun vorführen. Stundenlang hatte sich der Hahn auf diesen Augenblick vorbereitet, hatte einen großen Hügel aus Modder und verfaultem Holz aufgeschichtet, um sich selbst dann draufzusetzen. Sein Nackengefieder wölbt sich daraufhin nach vorne und bildet einen Parabolspiegel, in dessen Zentrum sich die Kehle des Sängers befindet. Nun richtet der Morasthahn den Kopf in die Richtung, in der er die größte Weibchendichte vermutet. Da die Morasthühner als strenge Einzelgänger leben, dürfte die Wahrscheinlichkeit, dass sich eine Henne in der Nähe befindet, nicht viel größer als null sein. So berührt uns Tierfreunde auch besonders die Vergeblichkeit dieses stolzen Freiers, mit der er um die Gunst des Weibes buhlt. Nach jahrelangem Warten auf diesen großen Augenblick ging mir der einsame Lockruf des einsilbigen Morasthuhnes tagelang nicht aus dem Sinn. Auf dem Nachhauseweg sah ich dann einen ganzen Trupp aufgeregter Morasthühner, die in der Nähe einem Tennisspiel zuschauten. Der weiße Sport, liebe Tierfreunde, hat das Liebesleben unseres stolzen Hahnes auch in diesem Jahr vereitelt.

0: Diese Episode ist Christian Langhorst gewidmet, der als erster die Besatzung der FF Enterprise auf die Brisanz der Schlumpfproblematik aufmerksam machte. Vielen Dank.
1: Der Äther, unendliche Weiten. Dies sind die Abenteuer der FF Enterprise, die mit ihrer 90 Mann starken Besatzung unterwegs ist, um neue Welten zu erforschen, neues Leben und neue Zivilisationen. Viele Lichtjahre von der Realität entfernt dringt die FF Enterprise in Galaxien vor, die nie ein Mensch zuvor gehört hat.

0: Lumpenland, Sklavenland oder das Klagelied der Schlümpfe.
1: Eintrag ins Schlumpfbuch Hans-Jürgen, Praktikantenschlumpf. Sternzeit Schlumpf, Schlumpf, wir haben einen Notruf der Dringlichkeitsstufe 1 vom Planeten der Schlümpfe bekommen, Scheinbar wollen die Asyl auf unserem Schiff, aber so genau weiß das keiner hier. Jetzt schlumpfen sich die Blauen gerade zu uns an Bord, aber irgendwie ist da auch noch so ein weißbärtiger Opa mit einer Melone dabei,
2: Komisch, wir haben Notrufstufe 1 und alles ist friedlich wie bei Onkel Erwin im Garten.

0: Moment, Moment, aber nun bereut euch das wieder, meine kleinen schlumpfigen Freunde. Lass uns doch lieber ein schönes, schlumpfiges Lied zusammen singen. Das andere, das interessiert den Captain doch gar nicht.
1: Interessiert vor allem, wie Sie auf die wahnsinnige Idee gekommen sind, einen Notruf zu senden.
0: Oh, ja, das war nichts als eine ganz bedauerliche kleine Missverständnis.

0: geschlumpft, damit wir nicht mehr wachsen.
1: Und als Babys blau lackiert.
2: Ja, und wer in den Stimmbruch kommt, wird umgebracht.
0: Mörder!
1: Du Schlumpf, du Elender!
3: Hui. Das ist ein Vergehen gegen die Gesetze der Föderation, das schwer bestraft wird.
4: Haben Sie irgendeine Erklärung? Ich höre Sie gerne
5: an. Oh, das ist auch gar nichts als üble und schlumpfistische Propaganda.
0: Nein.
5: Ich war immer gut zu meinen Schlumpfen und Sie haben sich auch immer wohlgefühlt bei mir.
1: Lügen, Schlumpf!

0: Unverständlich. Seine Tat verlangt den Tod.
1: Also, was machen wir jetzt?
2: Wegschlumpfen, wegschlumpfen, wegschlumpfen.
3: Ah, na gut, meine Schlumpfen. Na gut, wenn es denn sein muss. Ja. Also, der Phaser-Schlumpf fängt an.
2: Ja.
4: Faszinierend.

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3: Merhaba, fettes Schwein.
4: Doch Ali, was liegt an?
3: Bei Ali steht er immer. Ali hat kein Anliegen.
4: Aber ich, hör mal, ich will dich jetzt nicht anpissen, aber gestern hielt da so ein LKW bei dir, der stank dermaßen nach tote Katze, dass ich dachte, guck, Ali kriegt frisches Dönerfleisch.
3: Ich nix Gammelfleisch. Du lesen hier, Zertifikat, steht Fleisch von Plattengülle dünnem Dönerbude kommt von Freibank. Ist wie Deutsches Bank, ist plus eins von die Bank für Fleisch.
4: Ja, dann gib mich einen Hähnchenköfte so Leica mit Spieß und Pommes.
3: Hähnchen heute schlecht, Hähnchen nix mit Zertifikat. Ich mach aber billig für dich.
4: Oh, wo kommen die her, die Flattermänner?
3: Eine von meinem Cousin hat Nerzfarm.
4: Da sehe ich jetzt keinen Zusammenhang.
3: Musst du probieren, Hähnchendöner, dann du kennst Zusammenhang.
4: Nee, du. Dann nehme ich lieber den Spiegelei.
3: Gut. Komm von anderen Cousin. Hat auch eine Nerzfarm.
4: Nee, hör auf, Ali. Das willst du mir nicht erzählen, du.
3: Nee, war noch nicht fertig. In Nerzfarm erzüchtet Legehühn.
4: Henne heißt das auf Deutsch.
3: Auf Türkisch aber Hühn. Legehühn. Kennst du Türkisch? Ist Sprache in Türkei.
4: Ach was, ich dachte von Bulgarien.
3: Nee, Bulgur ist Hirse von Türkei.
4: Ich dachte, der ist Wirtschaftsminister in Niedersachsen, Walter Hirse.
3: Minister heißt wie Vogelfutter? Ich dir glaube nix. Du rede Bock, du Scheiße.
4: Jetzt bring mir mal was zu fressen. Was ist mir mittlerweile egal. Ich muss was in der Rüstung haben.
3: Gut, ich mach Angebot. Ich habe von gestern, weißt du, von LKW mit Aroma, habe ich frisch altes Hammel, direkt von Griechenland. Ist schon vorgegrillt.
4: Ja, dann tu mich so eine Waldbrandziege auf den Teller. Der Pansen zieht sonst Luft.
3: Walter Bulgur wirklich ein Wirtschaftsminister? Glaub ich nix.

0: Wieder meldet sich Frau Marie-Louise Brase, Inspekteurin vom Gesundheitsamt Kleinwümmede, Abteilung Nahrungsmittel. Diesmal stehe ich vor Ennos Grilleck, einer guten Adresse inmitten eines Engländerviertels. Eine gute Adresse für den kleinen Hunger nach dem Mittagessen.
1: One curry sausage, one grilled sausage, one gypsy, one special, and chips red and white.
2: Comes on the pommes, potatoes, something upon.
1: A red and white sauce, please.
2: For here taken or with, for here eaten or with taken?
1: Pardon?

0: Du, wie geht's eigentlich dem Karl-Heinz nach seiner 10. Schönheitsoperation?
1: Du, dem geht's eigentlich gut. Echt prima. Nur weißt du nur, wenn er den Mund aufmacht, dann geht das rechte Bein immer hoch.

0: Iran, Persien.
1: Uhrenvergleich.
2: Wieso müssen wir immer Uhren vergleichen? Haben wir doch auf dem Weg zur Fleiße auch nie gemacht.
0: Weil, liebe Gysi, uns der Weg zur Fleiße nicht durch verschiedene Zeitzonen führte.
2: Hä? Aber die Zeit ist doch immer gleich. Oder gilt die manchmal schneller und manchmal langsamer?
1: Wir fahren Sonne entgegen.
2: Ihr habt doch alle eine Macke. Ist der Märscher etwa ein Raumschiff oder was?
0: Nein, Herrgott, die Erde kreist um die Sonne.
2: Also ist die ganze Erde ein Raumschiff?
0: Ah, nein! Ein Planet in einem Sonnensystem. Wenn es hier dunkel ist, muss es in Kanada noch lange nicht dunkel sein. Kapiert?
2: Ist ja klar. Die können ja Lister machen.
1: Oh. Gysi, wenn hier ist Nacht, zum Beispiel in Amerika, scheint noch Sonne.
2: Wie soll denn das gehen, wenn es schon untergegangen ist?
0: Ach, Kacke. Ich geb's auf. Also Uhrenvergleich.
2: Ist ab 7:10 in Deutschland gestellt.
1: Musst du 3,5 Stunden nach vorne stellen. Iran-Zeit.
2: Ist aber eine Quatschuhr. Die geht in 1000 Jahren nur eine Sekunde falsch und ist 3,5 Stunden.
3: Mann, ist die blöd. Die kapiert die einfachsten Sachen nicht. Mensch, Gysi, der Pole hat's dir doch erklärt. Wenn hier Nacht ist, scheint in Kanada die Sonne. Die frühstücken halt abends und zum Schlafen machen sie das Rollo runter.

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0: Liebe, Intrigen, Portokosten.
1: Schicksale rund um das Wirtschaftsimperium des Fritz F. Niedmeier.
0: Nachdem Fritz F. Niedmeier erfährt, dass der Erfinder, der von der Firma 1 Million Mark verlangt und der Mann, wegen dem Suzette sich von ihm scheiden lassen will, ein und dieselbe Person ist, ist er nicht mehr zu halten. Er lässt sich von Schrage eine 6-läufige Schrotflinte fertigen.
2: Hier, aber seien Sie bitte vorsichtig ja, mit Herrn Niedmeier. Sie ist schon geladen und...
3: Oh, sieht ja ganz ordentlich aus. Ich hätte ja nicht schlecht Lust, sie gleich mal auszuprobieren.
2: Um Himmels Willen!
3: Sagen Sie mal, Schrage, haben Sie vielleicht eine Ahnung, wo sich meine Frau aufhalten könnte?
0: Natürlich hat er das. Zu Recht vermutet er, dass sie immer noch in dem Hotel ist, wo er sie vor Wochen, als er selbst Niedmeier erpressen wollte, zurückgelassen hat.
2: Wo soll ich das denn... Woher soll ich das wissen?
3: Woher ist mir Jan Sejahr? Also, Hände hoch und raus mit der Sprache. Wo steckt sie?
2: Aber...
3: Schrage,
2: ja.
3: Ich zähle bis 3. Und dann brenne ich Ihnen eine übers Fell.
2: Aber Herr Direktor...
0: Wer kann es Schrage verübeln, dass er es ganz im Trend der Zeit bevorzugt, bleifrei zu bleiben. Inzwischen kommt es in besagtem Hotel auch zwischen Suzette und ihrem neuen Verlobten André, alias Schneuzek, zu gewissen Unstimmigkeiten.
4: André, du vernachlässigst die Fremdsprachen. Höchste Zeit für eine kleine Französischstunde. Los, Chérie, komm schon her.
3: Ach, mir ist gerade nicht danach.
4: Oh, dann zeig mir doch jedenfalls wieder einmal deine Briefmarkensammlung. Die habe ich auch schon lange nicht mehr gesehen. Und beim letzten Mal war sie ziemlich klein.
3: Ach, und du hast dir aber auch nicht sonderlich viel Mühe gegeben, sie zu vergrößern. Und jetzt lass mich in Ruhe, ich habe zu arbeiten.
4: Arbeiten? Ja. Dafür hätte ich meinen Mann nicht verlassen brauchen. Arbeiten musste der auch immer. Was hast du eigentlich vor mit diesem Revolver?
3: Ich fürchte, ich werde ihn bald brauchen.
0: Ja, Schneuzek will seine Drohung, täglich einen Mitarbeiter der Firma Niedmeier zu ermorden, bis er die Millionen hat, wahrmachen. Wer wird sein erstes Opfer sein? Frau Graumann, Heinz-Bärbel Schrage, Niedmeier selbst oder etwa die arme, unschuldige Suzette? Wir werden es nie erfahren, denn genau in diesem Augenblick fliegt die Tür des Hotelzimmers auf.
3: Niedmeier? Für dich immer noch, Herr Niedmeier, mein Junge. Jetzt wird abgerechnet. Also los, zieh! Hier, Honey, zieh den Fummel an und lass uns jungen.
4: Chérie, ich habe gar nicht gewusst, was für ein Kern in dir steckt.
3: Ehrlich gesagt, ich auch nicht.
0: Und mal ganz unter uns, hätten Sie das geahnt? Und wenn schon, ahnen Sie denn auch, wie es weitergeht? Wenn nicht, dann verpassen Sie auf keinen Fall die nächste Folge von Die Firma.

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1: Kirchenvorstand ist in helle Aufregung.
2: Wegen die bevorstehenden Wahlen?
1: Nee, die Gemeinden sollen zusammengelegt werden. Wir sollen zur Kirche gehen nach Prölle.
2: Ganz bis hinten nach Prölle zur Reformierten?
1: Deformierten? Die sehen ganz normal aus. Die dürfen sogar über die Artgrenze hinweg heiraten.
2: Sodomie und so ich dir. Bäh. Und zu solche sollen wir hin? Nee, ich nicht.
1: Muss nicht gehen, fährt jeden Tag im Bus nach dem Gottesdienst 6
2: jeden
1: Uhr morgens.
2: Jeden Tag?
1: Jeden Sonntag, wollte ich sagen, 6 Uhr morgens.
2: Was, 6 Uhr?
1: Ja, Gottesdienst ist schon 6:30. Die Pröller müssen danach noch alle Schweine füttern.
2: Ja, und warum füttern die nicht vor dem Gottesdienst, wie wir auch?
1: Der Pröller-Pstor will den Gestank nicht in der Kirche haben.
2: Also ich gehe da nicht hin. Und schon gar nicht nach Prölle, wo die ganzen Pröller wohnen. Bah, was hab ich mit die zu kriegen?
1: Ja, aber hier ist doch nur noch einmal im Monat Gottesdienst. Fürchte Gott. Macht er die Zusatzausbildung als Fahrlehrer. Der kann nicht mehr so oft.
2: Ja, und was sagt der Kirchenvorstand dazu?
1: Den haben sie letzte Woche gefesselt und geknebelt in der Sakristei vorgefunden.
2: Stimmt, ja, hatte ich gehört. Furchtbar, hatte ich schon vergessen bei dieser Nachrichtenlage. Ja, was machen sie denn nun bloß mit unserer Kirche, wenn sie 3 Wochen im Monat leer steht?
1: Die sollen sie wohl auf Dauer umwidmen. Das wird ein Bimbamborium.
2: Was das denn? Nie gehört.
1: Da können Leute ihre Urnen und andere aus der Familie in so ein Regal stellen.
2: Aber wenn ich in der Kirche sitze, will ich die ganzen Blumenvasen dann nicht an der Wände rumstehen sehen. Sollen doch die Pröller nehmen.
1: Warum geht das dann nicht um? Eine Woche haben wir bei uns Gottesdienst und die Pröller kriegen das Bimbamborium.
2: Und eine Woche haben wir das Urnenaquarium und gehen dafür zur Kirche nach Prölle, ja.
1: Und der Pastor fährt den Kirchenbus. Der hat jetzt ja die Zusatzausbildung zum Fahrlehrer.
2: Och, Frieda, ich will dich als Kirchenvorstand.

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1: Und immer wieder ist es das Zweibein um uns herum, das uns mehr nervt als Zecke, Wespe oder Hitzestau. Zum Beispiel in Gestalt des Monsters mit den PET-Flaschen am Mehrweg-Rückgabeautomat. Es zieht ein Big Pack mit hunderten leergesoffenen Plastikflaschen hinter sich her und schlurft grinsend vor uns rum. Warum kauft er seine zuckrige Brause nicht in Kästen? Da könnte man ja immerhin 12 Pullen auf einmal in das Gerät wuchten. Warum er das nicht tut? Weil er sich an wütenden Gesichtern der hinter ihm Stehenden weidet. Ich wette, er schlägt zu Hause seinen Hund oder guckt Waschbärenpornos im Darknet. Weiter geht's mit dem Linkstanker. Noch ist es in Deutschland möglich, auf der Seite in Fahrtrichtung rechts eine Tankstelle zu finden. Warum wollen aber einige Arschgeigen unbedingt auf der falschen Seite tanken und den Verkehr beim Abbiegen hinter sich zum Halten zwingen? Ich finde, diese rücksichtslosen Drecksäcke müssen einen Warnhinweis am Heck tragen. Achtung, ich bin Linkstanker. Bitte überholen, solange es noch geht. Und als dritten nochmal ein Autofahrer. Es ist der Tankstellenfrühstücker. Ich vermute, der wahre Grund für den mäßigen Erfolg der Elektromobilität ist ihre Immobilität. Mit so einer Karre muss man sich noch länger an Tankstellen aufhalten. Schon jetzt erscheinen einem die 5 Minuten vom Rüssel reinhalten bis zum Bezahlen wie eine halbe Ewigkeit. Immer wenn ich zur Kasse schreite, steht vor mir jemand, der die einzige Bedienkraft dazu nötigt, ihm einen Kaffee zu kredenzen, ein Croissant aufzutauen und eine Stinkewurst-Pizzazunge anzuwärmen. Ach ja, und eine Schachtel Marlboro. Nee, die große. Ich zahle bar. Moment, ich hab's passend. Früher haben diese im Wegsteher auch noch Lotto gespielt in der Tanke. Heute holen sie dort ihre Hermes-Pakete ab. Warum kann man an einer Tankstelle nicht einfach bloß tanken? Ist das so schwer? Aber es gibt eine Lösung. Mit dem Smartphone direkt an der Säule zahlen. Nein, das ist doch keine Lösung. Denn dann blockieren die Staulurche nicht die Kasse, sondern die Säule, weil sie ihre eBay-Transaktionen, Netflix-Hitlisten und sonstigen digitalen Mist alles komplett an der Zapfsäule verzapfen, an der ich einfach nur tanken will. Einfach nur tanken, verdammt nochmal, du mieser Mitmensch! Wird fortgesetzt.

0: Unglaublich. Großartige Straßenlage. Und wie der in die Kurven geht. Und wie nennst du dieses Gerät jetzt nochmal, Karl Friedrich?
1: Automobilhorst. Ja. Automobil.
0: Ah, ja, Gott, warum auch nicht? Aber das Teil an sich ist ja wirklich ganz ausgezeichnet. Ja. Kalli, also ich sag dir, das Ding hat Zukunft. Glaub's mir.
1: Na los, trau dich. Tritt mal weiter das Gas durch. Du musst dir mal angucken, was bei dem so unter der Haube steckt. Ja.
0: Wow, ist ja irre, wie wir hier durchflitzen. Schau dir das an. Und sag mal, Karl Friedrich, wie hält man das Ding jetzt an, wenn man mal muss?
1: Anhalten?
0: Ja.
1: Oh, verdammt. Was? Ich wusste doch, ich hatte was vergessen.
2: Das war aus der Reihe Große Momente der Weltgeschichte. Karl-Heinz Benz beschließt die Entwicklung der Bremse. Mannheim 1886 auf der Überholspur kurz vor dem Krankenhaus.

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1: Und hier ist Roy, auf euren Lieblingssender.
2: Ja, ja, Kopf zu, ihr habt ja gar nichts zu sagen, ne? Guckt mal lieber nach eurem Tiger, der hat da hinten auf den Teppich gemacht. Wir fangen jetzt ganz gemütlich an mit dem Intro.
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2: Samstagabend, Grund zum Feiern in der ARD bei Stars und Sensationen. 25 Jahre Phantasialand, 25 Jahre Siegfried und Roy, 25 cm breites Grinsen von Katharina Valente und über 90 Minuten gähnende Langeweile fürs Publikum. Ja, tolle Sache, Glückwunsch. Dafür kann man schon mal ein paar Gebührengelder ins Klo spülen. Man gönnt sich ja sonst nichts. Präsentiert wurde dieses Spektakel der Peinlichkeiten von Fritz Egner. Sie wissen schon, sonst eigentlich ein ganz sympathischer Kerl, nicht? Mit seiner anderen Sendung Fritz Egner erklärt Kindern sein Dings da oder so ähnlich. Dieses Mal allerdings unterstützt von der karlauernden Katharina Valente. Und die musste natürlich auch singen.
6: When the sun says goodnight to the mountain.
2: Ja, toller Song. Ja, schön.
6: Ja.
2: Ja, ja, danke Katharina. Danke. Ja, danke, wir melden uns. Ja, ganz bestimmt. Wir rufen an, wirklich. Ja, hm? Ja. Schluss jetzt. Verdammt, so. Zu den anderen Gästen. Da waren zum Beispiel noch
7: die Könige von Las Vegas, Siegfried und Roy.
2: Ja, und Heino, Roberto Blanco.
8: Siegfried und Roy.
2: Ja, und Michael Schanze. Und natürlich nicht zu vergessen auch noch.
9: Zum ersten Mal nach 25 Jahren wir ihre Show wieder in Europa. Siegfried und Roy.
2: Ja, die mit dem Tiger zaubern, die Götter des Show-Olymps Las Vegas für Mantafahrer. Und wie sich dann zeigte, war die gesamte Sendung eigentlich nichts anderes als ein 30-minütiges Siegfried und Roy-Special mit einer einstündigen Anmoderation. Bah, selten wurden mit so peinlicher Penetranz Namen Lob gepriesen. Es wurde ein Wirbel gemacht, als hätte der Papst angekündigt, dass er mit Teresa Orlowski Lambada tanzen würde. Dabei ist an diesen zwei Möchtegern-Magiern wirklich nichts Besonderes. Da könnte man auch Wim Tölke und Karl Moik hinstellen. Das wäre lustiger und vor allem billiger, ne? Hier, los Fritze, frag doch mal Kasper und Seppel da drüben, wie viel Kohle die Figuren sparen eigentlich kriegen, ne? Frag mal
10: für den 5-Jahres-Vertrag und ich glaube, das kann man ruhig sagen, habt ihr 56 Millionen Dollar bekommen.
2: Das, oh, ja, nett.
10: Das, sorgt
11: das hört sich auch, sehr gut an, ne?
2: Oh ja, es geht so.
10: Strich bleibt natürlich nicht so wahnsinnig viel über.
2: Nee, wohl kaum. Das reicht gerade noch so für zweimal Pommes auswärts essen im Monat, ne? Und das Tigerfutter wird ja auch immer teurer. Apropos, da wird ja auch so ein riesen Trarad rumgemacht, dass die nun einen weißen Tiger wegzaubern. Dabei ist das doch so egal. Von mir aus können die das auch mit einem grünen Schwein oder einer lila Kuh machen. Wo ist denn da der Unterschied? Und außerdem sollte denen auch mal einer sagen, dass die sowieso was falsch verstanden haben. Zauberer sind würdevolle Männer mit Zylinder und Umhang und keine aufgetakelten Dauergrinser mit Toddeln im Haar und viel zu engen Lederhosen. Ne?
8: Aber schließlich nennt man Siegfried und Roy in Amerika auch die Meister des Unmöglichen.
2: Ja, ja, unmöglich fanden die sie auch. Aber jetzt zeige ich denen mal, was ich so kann. Ich hatte früher nämlich auch einen Zauberkasten. Hier, kommt mal her, ihr zwei. Komm mal her rüber.
12: Ich bin der Siegfried.
2: Macht ja nichts.
12: Und ich bin der Roy.
2: Ja, kann
12: wir
2: jedem
12: sind
2: passieren.
12: Heute Abend gekommen.
2: Ja, ja, Quatsch dir nur. Ich zeige jetzt mal, wie man zwei Leute aus dem Radio wegzaubert und durch irgendeinen anderen Star ersetzt. Pass mal auf. Mein Zauberspruch, Technik, Mats, weg. Ja, so seht ihr das? Na, so einfach geht das. Halt, nein. Halt, was ist das denn? Das ist doch David Hasselhoff. Um Gottes Willen, nein. Den hatte ich doch letzte Woche. Auch werde ich den denn nie los. Komm, Schluss. Ich habe doch eine Hasselhoff-Phobie. Aus. Auch wenn ich schon mal zauber. Die Künstler, die ich rief. Hier, Siegfried, Roy, Hilfe. Ich bürste euch auch euren Tiger, aber helft mir bitte.

0: streiten für Freiheit und Gerechtigkeit. Die drei Musketiere. Heute
1: im Flughafen.
2: Aber meine Herren, den Hund können Sie nicht mit ins Flugzeug nehmen.
3: Im Namen des Königs, hat sie denn noch nie etwas von einem Jetsetter gehört?
4: Ja!
1: Das war die vor die Hunde gegangene Folge der drei Musketiere. Das Wendländische Musketierkombinat vom Gymnasium Lüchow sagt High Society.

0: Der kleine Tierfreund.
1: Der erste Schnee ist gefallen, liebe Zuhörer. Harter Frost lastet auf der Feldmark. Der pfeifende Ostwind fegt den Pulverschnee über die eisverkrustete Teerdecke. Die Leuchtpfähle an der Bundesstraße recken wie in stummer Klage ihre Reflektoren in das Blau des Winterhimmels. Ein einsamer Tierfreund knattert auf seiner Kreidler gegen die schneidende Kälte dem Walde entgegen, um der Entbehrung leidenden Tierwelt zu Hilfe zu eilen. Unter großer Mühe wird schließlich das schneeverhangene Gehölz erreicht. Im windgeschützten Winkel nehmen Tierfreund und Kreidler Quartier. Wie verzaubert, in majestätischer Stille ruht der Eichenhain in sich selbst. Doch es ist eine trügerische Ruhe. Bedeutet sie doch zugleich, dass unsere Freunde Not leiden? Unter der verharschten Schneedecke können sie die Nahrung nicht mehr finden. Doch etwas anderes als Nahrung suchen können die Tiere des Waldes ja nicht. Sie haben ja nichts gelernt, nicht mal einen Hauptschulabschluss. So sitzen Rotkehlchen und Schwarzdrossel gelangweilt im dürren Geäst und schauen ständig auf ihre Armbanduhren. Doch der Tag will und will nicht weichen. Nichts zu picken, nichts zu tun. Doch der Retter in der Not ist nicht fern. Längst hat unser Tierfreund seinen Rucksack abgelegt und auf einem verschneiten Stubben am Rande der Waldblöße seinen batteriebetriebenen Fernseher aufgebaut. Nach einem aufgeregten Flackern formt sich auf der Mattscheibe das vertraute Bild des Frühstücksfernsehens. Nun eilen sie herbei, von fern und nah, die zitternde Elster, das verschmitzt sein blickende Rotkehlchen und ein zerzauster Raufußbussard schwebt vom Strommasten zur Lichtung hinab. Krikiwit, krikiwit, klagt das Rotkehlchen, als das Programm vom Werbeblock unterbrochen wird. Buhu, buhu, höhnt die Nachtohreule, die sich unterdessen der Vogelschar zugesellt hat und wirkt angesichts des wieder aufgetauchten Moderators ein eitschiges Gewölle in den Schnee. Die Stunden vergehen wie im Flug, vergessen ist Hunger und Not, doch einmal heißt es Abschied nehmen. Der Tierfreund packt den Fernseher wieder in seinen Rucksack, die gefiederte Schar strebt den Schlafbäumen zu. Noch lange blicken Bussard und Eule den blauen Wölkchen nach, die in der Ferne dem Zweitakter des Tierfreundes kräuselnd entweichen. Ein schöner Tag in der Natur geht zur Neige. Auch Ihnen wünsche ich einen schönen Tag und verbleibe bis zum nächsten Sonnabend, Ihr kleiner Tierfreund.

0: Und jetzt die Lemkes. Eine Familienserie in vielen Teilen mit Papa Grappa Lemke.
1: Hallo.
0: Mit Fernet Lemke. Das finde ich echt nicht gut. Mit Bianca Lemke.
2: Hab schon, Freund.
0: Und Mutter Lemke.
3: Ach, wie sehen meine Hände wieder aus?
0: Und jetzt viel Spaß mit den Lemkes. Das finde ich echt nicht gut, ey. Zu dritt in unserem Bett. Mit dem. Das geht gar nicht, ne? Der ist nur am Pupen.
2: Na und, Puh?
3: Streitet euch doch nicht, Kinder.
1: Mama, Abendton?
3: Ja, Papa?
1: Was wünschst du dir eigentlich, gekonnt haben dürfen sollen werden sollen?
3: Vor allem, dass wir gesund und glücklich sind.
1: Blöde Kuh, Abendton. Jetzt habe ich dir schon kölnisch Wasser gekauft.
0: Freuen Sie sich auf die nächste Folge von Familie Lemke. Schon bald in diesem Radio.

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0: allen einschenken wollen, dann tun sie das bitte nach dem Prost.
1: Das war aus der Reihe Große Momente der Weltgeschichte, der Anrufbeantworter von Harald Juhnke. Letzte Woche, letzten Monat, letztes Jahr, in jedem Fall kurz vor der Premiere.

Lopez kommt zum Herren aus Stotter, sagt der, wo tragen Sie Ihren Penis? Sagt Ignacio Lopez, rechts, solange VW noch im Minus ist.

0: Brunks unterwegs.
1: Ja, meine Damen und Herren, hier in der Parkanlage in Wiedemannshausen schickt sich jemand an, in diesem Moment einen Rekord zu brechen. Und dieser jemand will auf Teufel komm raus in das Guinness-Buch der Rekorde. Guinness-Buch der Rekorde. Es ist Enno Breitzke, Versicherungsinspektor und stadtbekannter Exhibitionist. Er steht vor mir in seinem Freizeitoutfit, dem langen Mantel. Darunter hat er außer einem Unterhemd gar nichts mehr an. Enno, das Unterhemd, das muss sein, wenn ich jetzt mal stören darf. Das muss doch wohl sein.
2: Naja, was meinen Sie dann? Ist ja ein bisschen kalt geworden in den letzten Tagen. Ich will mir ja nichts an den Nierchen holen, nicht wahr? Muss man immer aufpassen.
1: Klar, aber ist das doch nicht sowieso Berufsrisiko bei euch Exhibitionisten? Ihr zeigt ja immer alles so, wie es ist.
2: Naja, es gibt für den Winter jetzt Fleischfarben. Overalls wirkt sehr echt, muss ich sagen. Und es hält auch eine Menge ab, ne? Aber wenn es dann nochmal um seinen Rekord geht, nicht wahr? Den macht man ja nur einmal und dann lasse ich auch schon mal alle fünf gerade sein.
1: Apropos gerade sein, du bist jetzt schon seit ein paar Stunden voll erregt, wie man hier sieht. Liegt das an den vielen Zuschauern, die deinen Rekordversuch mitbekommen, oder an was liegt das?
2: Nein, ist mir eingefroren.
1: Ach so, ja.
2: Aber den kriegen wir schon wieder warm, was? Wir beide zusammen, was?
1: Was? Nein!
2: Werden wir schon hinkriegen.
1: Pass auf, letzte Frage. Wie lange willst du hier noch rumstehen im Gebüsch? Und ich meine, warum machst du das eigentlich, Edo?
2: Naja, eine Stunde will ich wohl noch machen. Und dann habe ich ja den Rekord des Amerikaners Wittischek um eine halbe Stunde übertroffen. Ja. Außerdem sind dann ja die meisten Kinder schon wieder im Bett, nicht wahr? Naja, warum ich das mache? Naja, die Leute sollen halt mal sehen, zu was für Leistungen wir Exhibitionisten fähig sein können. Und man kann uns vertrauen, nicht wahr? Die Leute sollen nicht immer denken, man könnte uns nicht vertrauen.
1: Wunderbar, wunderbar. Enno, was machst du heute nach dem Rekord?
2: Naja, werde ich nach Hause zu meiner Frau und Kindern gehen. Aha. Die haben ja kaum noch was von mir. Möchten mich auch
1: Danke,
2: mal
1: Enno.
2: Sehen. Ich meine, vielleicht könnte ich ja noch mal meinen Mantel jetzt zumachen.
1: Ja, darf ich?

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0: Gott, stiller voll gekrakelt.
1: Meine Fresse, Gysi, das ist arabische Schrift. Wir sind jetzt in Ägypten.
0: Wem willst du hier verarschen, Holgi? In Ägypten bauen sie ihre Häuser alle dreieckig. Das weiß ich noch aus Gysi.
1: Leute, denkt dran. Wir reisen jetzt wieder durch ein islamisches Land. Hier herrschen andere Sitten.
2: Tante Holgi hat recht. Hier müssen wir aufpassen. Bei den Musulmanen ist alles Mögliche bei Strafe verboten.
0: Zum Beispiel?
2: Was weiß ich? Öffentliches Pimpern, bei Tisch einen fahren lassen, solche Sachen halt.
1: Solche Sachen sind in keinem Kulturkreis besonders erwünscht, du Koranexperte.
2: Hey, wird denn nicht solchen wie Holgi untenrum alles abgehackt?
3: Oder Peter plombiert.
1: Ja, redet ihr nur. Tatsächlich verboten ist beispielsweise

0: Die Firma.
1: Liebe, Intrigen, Portokosten.
0: Schicksale rund um das Wirtschaftsimperium des Fritz F. Niedmeier.
1: Während im Schoß von Frau Graumann langsam das Kind heranreift, für das sie als Leihmutter dient, hat sich im Schoß der Firma ein schwarzes Schaf eingenistet. Arnold Warzenegger. Er ist von einer großen Bank, die sehr an der Firma interessiert ist, beauftragt worden, das Vertrauen Niedmeyers zu gewinnen und ihn dann zum Verkauf der Firma zu bewegen.
2: Also ich würde diesem Mann sogar mein Leben anvertrauen.
3: Frau Graumann, sagen Sie bloß, Sie haben Ihr Erz verloren.
2: Ja, tatsächlich, das habe ich. Oh mein Gott, liebe Suzette, helfen Sie mir bitte, es zu suchen. Ich habe es doch schon Arnold versprochen, den kann ich doch nicht enttäuschen.
3: Mal schauen, also hier unter dem Schreibtisch ist es nicht. Unter dem Regal, oh, ich glaube, ich habe es hier, Frau Graumann. Sehen Sie?
2: Ja? Ach nein, das ist ja nur ein altes Stück Pansen, das Norbert da für schlechte Zeiten versteckt hat.
3: Das riecht man.
1: In diesem Moment öffnet sich die Tür von Niedmeyers Büro und Arnold Warzenegger tritt heraus.
4: Ja, meine Damen, Sie müssen sich doch vor mir nicht auf den Boden werfen. Stehen Sie ruhig wieder auf.
3: Ach, quatschen Sie doch nicht so blöd. Wir suchen hier... Oh.
1: Aber als Suzette diesen Mann sieht, verschlägt es ihr die Sprache. Nicht aber Frau Graumann, die Suzettes verklärtes Gesicht mit einiger Besorgnis zur Kenntnis nimmt.
2: Eine sage ich Ihnen, meine Liebe. Lassen Sie bloß Ihre schlecht lackierten Fingernägel von diesem Mann, der gehört mir.
1: Und auch die Tatsache, dass Suzettes Fingernägel heute alles andere als schlecht lackiert sind, kann an dieser grundsätzlichen Aussage von Frau Graumann nichts ändern. Und auch Rauhartekel Norbert kann diesmal nicht schlichtend eingreifen. Er liegt immer noch in Schrages Labor und leidet unter einer gewissen Identitätskrise.
5: Na, mein Kleiner, wie geht's dir denn heute?
1: Nach diesem jämmerlichen Gewinsel zu urteilen, geht es Norbert gar nicht gut. Aber von allen diesen Problemen ahnen Niedmeyer und Schrag überhaupt nichts. Sie sind kurz entschlossen nach Bayern gereist, um zu prüfen, ob sie in Zukunft hier kostengünstiger produzieren können.
6: Naja, schön ist es ja hier, was Schrage?
7: Ja, und sehen Sie sich mal die Menschen hier an. Das sind doch noch richtig kräftige Exemplare. Die können euch so richtig arbeiten, was?
6: Ja, sehen nicht schlecht aus, Schrage. Aber sagen Sie, was machen die denn da auf der Wiese?
7: Ja, wo?
6: Ja, da vorne. Und warum haben die überall braune Flecken auf ihren weißen Fellmäntel?
7: Ja, aber Chef, das doch nicht. Das sind Kühe. Das da hinten scheint ein Einheimischer zu sein. Kommen Sie, wir hören mal, ob man hier überhaupt noch Land für Industrieansiedlungen kaufen kann.
6: Ja, da bin ich schon mal gespannt, Schrage.
1: Ja, in der Tat eine interessante Frage. Wird die Firma tatsächlich Grundstücke für neue Produktionsanlagen in Bayern erwerben? Aber gehört denn Bayern wirklich schon zu den südlichen Billiglohnländern? Oder hat sich Schrage da nicht doch ein wenig vergriffen? Und wie geht es inzwischen in der Firma weiter? Werden Suzette und Frau Graumann Konkurrentinnen im Kampf um die Gunst des ominösen Arnold Warzenegger? Und Norbert? Wird es ihm wohl bald wieder besser gehen? Verpassen Sie nicht die nächste Folge von Die Firma.

0: bei Frieda und Anneliese.
1: Wir werden verklagt. Oh. Reinhard haben sie bei Schwarzangeln auf dem Finanzamt erwischt.
2: Was?
1: Da steht doch dieses Aquarium im Eingangsbereich.
2: Aquarium? Hatten die da nicht früher ein Terrarium mit Schildkröten?
1: Das hat die Beamten so sehr aufgeregt, dieses hektische Gekrieche von den Landschildkröten. Deshalb haben sie jetzt Fische. Das sind peruanische Stehbarsche, die schwimmen auf der Stelle.
2: Ja, und was musste Reinhard dann nun unbedingt angeln?
1: Der Junge hatte einfach Schmacht. Er hatte seinen Mettbrötchenkoffer zu Hause vergessen und die Stehbarsche, die sahen so lecker aus.
2: Das ist doch schlimmer wie bei nordkoreanischen Botschaftern.
1: Was denn mit denen?
2: Den haben sie auch gepackt, bei den Schwarzangeln. In Berlin hat er die Fische alle Mann aus dem Wasser gezogen, wahrscheinlich in Zeitungspapier eingewickelt und nach Pyongyang geschickt.
1: Ja, die schmachten da alle, weil der dicke Tator da alles wegfrisst.
2: Ja, Ping-Pong-Un, der kleine dicke Zwitter.
1: Frauen haben die da wohl gar nicht, diese dicken Tatoren von Nordkorea.
2: Nee.
1: Wie kommen die denn an ihre Nachfolgerblagen dran?
2: Durch Ableger. Schneiden sich ein Stück aus dem Oberschenkel und pflanzen das in eine Blumenvase. Jetzt aber zurück zu Reinhard. Sag mal, ermittelt denn schon der Staatsgerichtshof in Bückeburg gegen ihn?
1: Die Wasserschutzpolizei in Oldenburg ist zuständig für die Aquarien in Finanzämtern.
2: Pass du mal bloß auf, dass euren Reinhard mit seinen dicken Barschen nicht auch mal aus dem Finanzamtsaquarium wegfischen. Auch in Zeitungspapier einwickeln und nach Nordkorea schicken.
1: Ach, die schöne Pension. Damit rechne ich doch seit Jahren fest, wenn Reinhard nächstes Jahr in Altersteilzeit geht.
2: Oh. Den darf er sich aber mit nichts mehr erwischen lassen, sonst steht er da mit der blanken Mäse.
1: Und erkältet sich womöglich die Blase. Oh.

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0: Wir von der Redaktion Geheimnis deutscher Schlager wollten natürlich wissen, ob Marianne Rosenberg überhaupt eine Chance bei Paul McCartney hat. Dazu schickten wir unseren Auslandskorrespondenten nach London. Er möge doch mal vorsichtig anfragen, wie Paul McCartney überhaupt zu deutschen Fräuleins steht.
1: Hallo, this is Paul McCartney. Guten Tag.
2: Vielleicht können wir Paul McCartney fragen über die Fräuleins in Deutschland.
1: Die sind sehr gut.
2: Ja,
1: wunderbar. Very nice looking, very modern, you know, most of the girls are
2: modern. Gute Kleidung?
1: Viel Geld mit der Kleidung. They used to spend a lot of money on the clothes, auf Kleidung, something like that.
0: Das hat ja wunderbar geklappt, Peter Brockfeld. Will der Paul die Marianne denn jetzt heiraten, oder wie ist das?
1: I don't think I want to get married for quite a long time. I don't like marriage, it frightens me. Ich habe Angst.
0: Aber so unverbindlich vorbeischauen könnte sie doch einfach mal, oder gibt es da irgendwelche Hindernisse, Paul McCartney?
1: Ja. Wir machen eine Ausweiskontrolle. Also, Wiedersehen, Wiederschön und Goodbye.
0: Ja, es sieht also doch nicht so rosig aus für dich, Marianne. Trotz rosa Briefpapier, macht nichts. Such dir doch einfach einen fremden Mann. Vielleicht klappt's mit dem. Das war unser heutiger Blick ins Schlagerarchiv.

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1: 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Sie hörten heute der Maisüberfall!

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Ich war wohl einmal verwesen eine junge Geiselnmutter. Die hatte wahrlich vier stramme Keulen, die den Geiselmännern sehr gefalteten. Da sie aber nur wenig bis keine Ahnung von der Empfängnisvergütung nicht hatte, gebärte sie in kürzlicher Zeit sieben kleine Geiselein, so einfach hintereinander weg. Diese vergrößerten sich mit der Zeit und wurden durchschnittliche kleine blöde Mistblagen. Eines Tages, als Mutter wieder mal Kellnern war, damit sie ihre verwöhnten Rotzviecher auch ja alle ein Chevignon-Zeichen auf den Arsch brennen lassen konnten, weichten sie sich daheim ganz schön lange lang. Und da sägten sie: Jetzt streichen wir der Mutter aber mal ein Spiel. Spielen der Mutter aber mal einen Streich. Und so versteckerten sich die sieben Doofbelger überalliglich im Haus und schreibten auf einen Zettel: Hallo Mutter, wurden gefressen, sind im Bauch von dem Herrn Wolf drinne, hol uns hier raus, stopp, alles Liebe, deine Bratzen. Ja, da fuhr ihr aber ein Schrecken in ihre Gliedermaßen hinein und im Körper rum und dann wieder raus, ne, als sie das leste. So stratzte sie nach gegenüber und klopfte sich da einen Wolf, bis dieser öffnete. Bauch auf oder ich mach dich tot, sprechte Mutter Geiß. Und noch bevor er auch nur guten Tag Frau Nachbarin sägen konnte, da war sie auch schon am Wühlen in seinen Innereien und machte ihm eine ganz schöne Unordnung dort drinne. Da wurde er aber doch langsam etwas unwirsch und schrie: Hör mal, alte Zicke, mein Bauch gehört mir, und rufte nach der Polizei. Diese verheftete die immer noch wie wild in den Gedärmen wühlende Geisel und schmeißten sie wegen Bauchfriedensbruch in den Knast. Ja. In der Zwischenzeit aber steckten sich die kleinen Plagen immer noch fern. Doch da kommt plötzlich ein Mann vom Tiefkühlbringdienst an ihre Tür. Da die Verstecker der doofen Kleintiere nun mal ein bisschen blöde waren, ne? So auf dem Tisch, hinter der Glasscheibe oder vor dem Schrank, ersperrte er sie sofort und denkte sich: das schaut mir doch nach ein paar leckeren Dönern aus. Und schwuppdiwuppdig weg landeten die dämlichen Lämmer in seiner tiefen Kühltruhe und verwandelten sich in Kebab-Schnelle in ein interessantes Sonderangebot. Nur eines der kaputten Geiselein entkommte dem fiesen Gevatter Frost, denn es hatte sich gewitzt in der großen, großen Stehuhr verborgen. Ja, welch schlauer Fuchs das Lamm, denkt ihr jetzt sicherlich. Aber es war trotzdem ganz schön bescheuert, ne? Denn die Uhrentür ging dooflicherweise nun mal von innen gar nicht auf. Und da die ganze Restfamilie sich ja inzwischen im Knast oder auf putzig rotierenden Imbiss-Drehspießen befindet, konnte es keiner jemals mehr herauslassen. Tja, Kinder, da seht ihr mal wieder, dass im Leben so manches Scheißspiel in der Hose landen kann, ne? Und falls Sie sich übrigens mal irgendwann zufällig so eine alte Stehuhr gekauft haben taten und sich darüber wunderten, warum denn da bloß dieses alte, vertrocknete Geiseleinenteil drin rumlichte, ne? Dann verstehen Sie ja jetzt vielleicht auch endlich mal die Zusammenhänge, ne? Jawohl.

0: Sie reiten für Freiheit und Gerechtigkeit. Die drei Musketiere. Heute
1: die Neuverfilmung.
2: Hey Porthos.
3: Ja?
2: Wie findest du mich eigentlich als Schauspieler in unserem neuen Film Der Musketier-Report?
3: Deine Stimme ist in Ordnung. Nur dein Spiel werden wir wohl nachsynchronisieren müssen.
1: Das war die Hörspiel zum Filmfolge der drei Musketiere.

0: Der kleine Tierfreund.
1: Herbert, Herbert, hallo, Herbert. Keine Angst, liebe Tierfreunde, der Herbert tut ja nichts. Herbert, er ist mir nur eben ausgebüxt, der kleine Rumtreiber. Herbert, komm zu Herrchen, ja? Komm bei Fuß, Herbert. Na, vielleicht erkläre ich Ihnen mal, um was es bei einem Herbert überhaupt geht. Herbert ist eine Kampfwanderratte, wie sie früher von der Stasi im Osten zur Ausspähung der eigenen Bevölkerung eingesetzt wurde. Aber tausende von jungen, nackten Nagern wurden in der Normannenstraße in Ost-Berlin in 6-wöchigen Kursen zu Stasi-Ratten ausgebildet. Das Rattenbataillon Margot Honecker, bei dem auch der Herbert gedient hat, wurde so zum Schrecken der ostsomalischen Bevölkerung. Systematisch ließ das Zonenregime die Altbausubstanz in den Städten verfallen, um damit ein Tarnumfeld für ihre inoffiziellen Mitarbeiter zu schaffen. Nachts, wenn der bläuliche Schein des Westfernsehens allmählich erlosch in den windschiefen Fenstern Dresdens oder Magdeburgs, krochen die Stasi-Ratten aus der Kanalisation und strebten den morschen Wohnungstüren der Bewohner zu. Wissbegierig krabbelten sie dann an die Kinderbettchen und ermittelten, ob der kleine Thälmann-Pionier auch brav seine Stalin-Gesamtausgabe auf dem Nachtkästchen liegen hatte. Die Speisekammern wurden nach Westmüsli durchforscht, und wenn alles schlief, überwachten die Stasi-Ratten den sozialistisch vorbildlich geführten Geschlechtsverkehr im Ehebett. Nach dem Fall der Mauer gab es für Herbert und seine Kameraden nichts mehr zu tun. Wie viele andere suchten sie ihr Glück im Westen. Mein Freund Herbert arbeitet zum Beispiel für einen großen deutschen Pharmakonzern als Krankheitsüberträger. Aber keine Angst, liebe Zuhörer, solange sie laute Geräusche vermeiden, beißt die kleine Stasi-Ratte niemanden. Herbert, komm zu Herrchen. Herbert, na komm bei Fuß. Ja, komm her, Herbert.

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0: Das klappt auch nicht, alles normal.
1: Ja, versuche doch mal hiermit, wa?
0: Was denn das? Zeig mal. Na, ich weiß ja nicht.
1: Doch, doch, probier mal, das funktioniert bestimmt, ja?
0: Na gut, dann schmierk mir das mal hier auf den Arm, so. Oh ja, jetzt merke ich schon, wie der zieht, du.
1: Siehst du, kick mal, wie schön rot das wird.
0: Ja. Mensch, das ist es, diese Pusteln. Das ist ja super, Mensch. Das hätte ich jetzt echt nicht gedacht. Und was war das jetzt?
1: Nitroverdünnung.
0: Ach.
2: Das war aus der Reihe Große Momente der Weltgeschichte. Die Allergie wird erfunden. Nach unzähligen Tests in einem Berliner Hinterhof.

0: mal ehrlich, das kam Ihnen doch bekannt vor. Richtig. Das, was wir gerade gehört haben, war ein Ausschnitt aus der neuen Single des Popkomponisten und Allround-Künstlers Gerd Capriati, der hier in Niedersachsen, genauer gesagt in Kosmisch-Zabern, einem kleinen Ort in der Nähe von Hannover, lebt und wirkt.
1: Der Ausgangspunkt für alle meine Kompositionen ist die Idee. Die erste Idee, genauer gesagt. Und wenn die da ist, dann wird komponiert. Und nur dann wird komponiert.
0: Es gibt auf dem deutschen Markt wohl keinen, mit dem Gerd Capriati nicht schon zusammengearbeitet hat. Matthias Reim, Grönemeyer oder Achim Reichel, alle haben sie sich von ihm beraten lassen. Und wenn man genau in deren Musik reinhört, dann hört man die capriatischen Einflüsse auch sofort heraus. Hier zwei Beispiele.

0: Fragt man den Künstler, welches wohl der Grund für die große Resonanz der Pop-Produzenten auf seine Aktivitäten ist, dann sagt er freimütig:
1: Ich bringe ihnen wohl etwas Erdung in ihre Songs. Sowas Urwüchsiges. Die sind ja heutzutage gar nicht mehr auf der Welt. Viel zu abgehoben. Was wissen die noch von den Nöten des Arbeiters, der morgens mit der Straßenbahn zu seinem Job fährt? Oder einer Prostituierten, die nach der Arbeit feststellt, dass ein Freier mit Falschgeld bezahlt hat. Nichts.
0: Auch international wird das Echo auf Gert Capriatis Aktivitäten immer größer.
1: Ja, dieser Brian Adams kam im letzten Jahr auf mich zu und wollte von mir etwas. Naja, die Single ist wohl ganz erfolgreich.
0: Das kann man wohl sagen. Und hier ist Everything I Do It For You.

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1: Ja, hallo, liebe Hörer und natürlich auch HörerInnen. Herzlich willkommen wieder einmal zu Brunks unterwegs, dem anspruchsvollen Talkmagazin im Frühstücksradio. Und heute bin ich hier bei dem, so sagt er es jedenfalls über sich selbst, dem größten Erfindergenie dieses Landes. Es ist Professor, Dr. Professor, Dr. Dr. Professor Dr. Wirdo. Ich sage einfach mal so guten Tag so hier in der Mitte rein.
2: Einen wunderschönen guten Tag. Na, Herr Brunks, wie fanden Sie das?
1: Was denn?
2: Na, diese
1: was?
2: Begrüßung. Einen wunderschönen guten Tag.
1: Ja.
2: Sehen Sie, das ist nämlich schon meine neueste Erfindung, der TAG 2000.
1: Ah, ja.
2: Ein Begrüßungs-Pocket-Computer. Ich meine, wer kennt das nicht? Da trifft man jemand und plötzlich weiß man gar nicht, wie man die Begrüßungsworte sprechen soll, ne? Dann nehmen Sie jetzt einfach den TAG 2000 und wählen eine der Vorschlagsfunktionen. Ganz einfach, sehen
1: ja,
2: Sie?
1: Ich sehe auch hier, ja? Funktion Vorschlag Shuffle. Ja. Verschiedene Freundlichkeitsstufen hier, ne? Tageszeiteneingabetaste, Floskelvarianten. Ne? Sehr praktisch. Ja, ich meine, wenn man sowas braucht.
2: Ja, und kostet ja nur läppische 2000 Mark, ne? Mhm. Sehr schön übrigens auch als Weihnachtsgeschenk in einer Styropor-Geschenkbox zu haben. Bei uns
1: am sehr schön. Aber ich denke, wir wollen ja auch noch ein paar Ihrer anderen neuen Erfindungen vorstellen. Hier zum Beispiel die essbare Unterwäsche.
2: Tja, eine Idee, die vor allem auch dem Umweltgedanken einmal Rechnung trägt. Mhm. Die erste Unterwäsche mit dem grünen Punkt.
1: Mhm.
2: Nicht mehr wegschmeißen nach dem Tragen. Einfach verspeisen, Herr Brunks. Sie haben noch eine Woche diese Unterhose getragen.
1: Ja, das ist richtig.
2: Geschmacksrichtung Himbeerkartenschinken, stimmt's?
1: Ja?
2: Na, probieren Sie mal.
1: Ja, Moment. Sehr zäh.
2: Ja, nun.
1: Ja, und man kann gar nicht richtig abbeißen irgendwie und... Bäh. Ja, Wirdo, wirklich, die schmeckt einfach scheiße, das muss ich Ihnen jetzt mal so sagen, ne?
2: Oh ja, ne, über Geschmack, da lässt sich bekanntlich nichts streiten, ne? Da haben Sie Journalisten ohnehin etwas seltsame Vorstellungen manchmal. Naja, gut, dann schauen Sie lieber nochmal hier rüber.
1: Wo?
2: Hier, ne? Das hier ist die erste hundertprozentig unzerbrechliche Glasscheibe. Herr Brunks,
1: ja.
2: Diese Vorstellung, hundertprozentig unzerbrechlich.
1: Nehmen
2: Sie doch hier
1: ja.
2: bitte einmal dieses Steinchen.
1: Ja.
2: Diesen Stein und jetzt werfen Sie ihn einfach mal so dagegen.
1: Ja, mache ich gerne. Moment. Und...
2: Tja, ne? Und hier haben wir etwas ganz Interessantes, eine Super-Turbo-Schmerztablette.
1: Mhm.
2: Die wirkt also sofort und man spürt garantiert... Nichts mehr, aber auch gar nichts.
1: Ja. Yeah.
2: Nehmen Sie doch einfach mal eine. Hier.
1: Die?
2: Ja. So. Und jetzt kommt hier einmal mein Mitarbeiter, der Herr Keule. Keule? Kommst du mal? So, pass mal auf, Keule. Jetzt hau doch bitte einmal dem Herrn Brunks mit dieser Latte einmal so kräftig wie du kannst, eins über den Bregen. Na, haben Sie was gespürt, Herr Brunks?
1: Ja, aber sicher, Gerlo, Mann. Aua, ich seh nicht mehr ganz dicht.
2: Warten Sie, Herr Brunks, die Tablette wirkt bestimmt sofort. Wir probieren das einfach nochmal. Keule? Das verstehe ich jetzt überhaupt nicht.
1: Mann, nochmal!
2: Ja, sicher, muss doch irgendwann mal klappen. Na los! Also jetzt, Keule, leg mal die Latte weg. Ne? Und jetzt haut dem Herrn Brunks einfach mal so eins in die Fresse. Ne? Vielleicht geht das einfach besser.
1: Jetzt hört auf, Mensch! Au! Ne? Jetzt reicht's mir aber langsam, das tut doch weh, verdammt nochmal!
2: Es dürfte aber eigentlich gar nicht wehtun.
1: Tut es aber!
2: Jetzt stellen Sie sich aber mal nicht so weibisch an, Herr Brunks. Sie sind doch schließlich Journalist. Da muss man auch mal was einstecken für eine gute Story, oder? Keule, nicht aufhören. So lange weitermachen, bis die Tablette wirkt, ne? Bis es dem Herrn Brunks einfach nicht mehr wehtut. Immer weiter und auch immer etwas kräftiger.
1: Bist du lieber.
2: Herr Brunks, ich verabschiede mich schon mal. Ne? Tschüss, Herr.
1: Hier bleib! Idiot, hör auf!

0: Hey Leute, ich hätte das echt nicht gedacht, dass wir nochmal zusammen in diesem Auto sitzen.
1: Aber Anlass ist so traurig, Holger Kim.
0: Da hast du natürlich recht, Jaro.
2: Absolut. Wo fahren wir nochmal hin?
0: Meine Fresse, Gisela, zu Kalles Beerdigung.
2: Ach, stimmt da.
0: Oh, Gedächtnis wie eine Fruchtfliege.
2: Selber fliege.
1: Hey, Gisi, du erinnerst dich an Kalle?
2: Ja.
0: Unseren langjährigen Kollegen und Fahrer? Kürzlich bei einem tragischen Unfall verschieden? Klingelt da irgendwas, Fräulein Bäumer?
2: Ja, natürlich. Kalle ist tot. Ja, Kalle ist tot. Ihr quatscht ja von nichts anderem mehr. Aber andere haben auch Probleme, ja?
0: Zum Beispiel?
2: Zum Beispiel ist du, Dovi. Ich hab extra zu Ehren von, hier, Dingens.
0: Von Kalle, mein Gott.
2: Genau. Zu Ehren von Kalle, mein Gott. Hab ich extra mein niedliches Spaghetti-Träger-Kleidchen angezogen. Hier, nur für seine Einbuddelung.
0: Faszinierende Info. Und wo wäre jetzt das Problem?
1: Bist du blind, Holger? Es ist nicht mehr niedlich.
2: Ganz genau. Das sitzt plötzlich so geprömmelt hinten um hier. Es stimmt eingelaufen, das Biest. Meinte, ich kann das nochmal umtauschen? Hab so um 1985 rumgekauft.
0: Meine Gedanken und Gebete sind bei dir, Gisela, dass das noch klappt.
2: Echt? Danke, Kollege.
1: Armes Kalle, was für ein sinnloser Tod.
0: Naja, alles für die scharfe Kopotka. Der fällt ein Ohrring in den Waldorf-Schredder und der notgeile Kalle springt echt hinterher.
1: Was? Springt in Waldorf? Das verstehe ich nicht.
0: Ich auch nicht, Jaro.
1: Gut, naja, in Budapest, naja, eventuell vielleicht, aber doch nicht in Waldorf, buh.
2: So, Setsch, reden wir aber mal wieder von was Schönem. Nämlich von mir. Ich bin schwanger. Tete. Ja, guckt da, wa?
0: Was?
1: Ich meine, Glückwunsch.
0: Schwanger? Echt jetzt, Gysi?
2: Also, so gut wie. Ich plan das jedenfalls.
0: Na toll, planen kann das jeder. Wer ist denn der Erzeuger in Spee?
2: Wer?
1: Der Stecher.
2: Ach so, ich dachte an meinen Postzusteller, den Herrn Mbobo. Kommt aus Nigeria, wenn die Herren Raschisten nichts dagegen haben.
0: Und, weißt du schon von seinem Glück?
2: Nee, soll eine Überraschung werden. Aber es weiß schon den Namen. Wenn schon Junge wird, nenne ich ihn Obama oder Barack.
1: Und wenn Mädchen?
2: Dann wahrscheinlich Baracke. Oder Gisela nach meinem Bruder.
0: Aha, können wir dann die traditionellen Einzellergespräche jetzt vielleicht doch mal wieder einstellen und an unseren armen, geschredderten Kollegen denken? Da vorne kommt nämlich schon der Friedhof.
2: War eine gute Idee, dass du dir für diese letzte gemeinsame Fahrt Kalles alten Märzer ausgeliehen hast, Saro.
1: Ja, genau. Geliehen. Kalle hätte das eventuell gewollt.
2: Aber er hätte bestimmt nicht gewollt, dass der Zwuli hier fährt.
0: Ja. Als ob ich mich drum gerissen hätte. Der lenkt sich total komisch.
2: Gutes Stichwort. Warum fährst du jetzt so auf die Friedhofsmauer zu?
0: Weil die nicht richtig lenkt, Herrgott nochmal. Ich kann nur noch geradeaus fahren. Was ist denn das?
1: Na, das kann ich erklären. Ich habe meine Väter Lech erlaubt, dass er sich ein paar Teilchen aus Auto eventuell nimmt.
0: Was?
1: Kalle hätte das eventuell auch so gewollt.
2: Fahr doch nicht so schnell, Holgi, die Mauer.
0: Jaro, könnte es sein, dass dein Vetter auch unsere Bremsen ausgebaut hat?
1: Na, das wäre natürlich gut möglich.
0: Oh Gott, wir rasen mit 90 Sachen auf diese scheiß Mauer zu.
2: Oh nee, müssen wir selbst etwa auch sterben oder was?
1: Na, dann wird Lech aber was zu hören kriegen.
0: Lebt wohl, Leute.
1: Tschüss, Holgerchen.
0: Ich muss euch noch was sagen. Ihr wart meine einzigen Freunde. Ich liebe euch.
2: Echt? Holger ist wohl, Holger ist wohl, Holger ist...

0: Firma.
1: Liebe, Intrigen, Portokosten.
2: Schicksale rund um das Wirtschaftsimperium des Fritz F. Niedmeier.
1: In der letzten Woche sind wahre Wunder geschehen. Niedmeier ist auf dem Operationstisch wieder zur Besinnung gekommen, und zwar in zweifacher Hinsicht. Zunächst ist er aus einer tiefen Bewusstlosigkeit erwacht, um dann auf einmal in grellen Zeichen die Zukunft seiner Firma vor Augen zu sehen. Mit einem Satz ist er vom OP-Tisch gesprungen und so schnell wie möglich in die Firma, um an seinem neuen Konzept weiterzudenken. Der heutige Tag spielt darin eine große Rolle. Alle, aber auch alle, wirklich alle Firmenmitglieder hat er in der Kantine um sich versammelt. Und seine Laune ist ausgezeichnet.
3: Ja, das kannst du wohl laut sagen.
4: Und seine Laune ist
3: ja, still jetzt, still jetzt. Kleiner Scherz mal. Ja, also Kinder, zugegeben. In der letzten Zeit ging es uns allen ja nicht so besonders. Woran das lag, das weiß wohl keiner so genau. Eher, wäsch mit den trüben Gedanken. Ich hab mir Folgendes überlegt, damit wir alle weiter Arbeit und Brot haben.
5: Ja,
3: ihr habt richtig gehört. Also hier meine Idee. Wir als ganz normale Firma werden doch jetzt schon seit zwei Jahren von diesem Radio FFN aufgenommen und gesendet.
4: Ja,
3: ne?
4: Ja. Aus
3: dokumentarischen Zwecken, wie die das immer begründet haben, von wehen dokumentarisch. Das ist reine Unterhaltung, die von uns kostenlos, ich wiederhole, kostenlos erhalten haben.
4: Genau.
3: Das, liebe Leute, wird sich ändern. Moin, ja, schon moin, geh ich hin zum Programmchef, ja, ich. Ja. Und von dem werde ich eine angemessene Summe in sechsstelliger Höhe fordern.
4: Bravo.
3: Wenn er das dann nicht macht, ne, dann ist er nicht mehr. Dann ist ja nichts mehr mit Aufnehmen, nichts mehr. Nichts mehr für Lauf und Wehen, ja. Das gibt's ja nicht mehr. Ne? Gar nichts mehr jetzt. Aber damit ich da nichts falsch machen tun werde, will ich von jedem Einzelnen seine Meinung dazu wissen. Also, fangen wir mal mit Ihnen an. Schrare?
6: Ja, Herr Direktor, Sie wissen doch, dass ich bei großen Entscheidungen immer Ihrem Instinkt vertraut habe.
7: Schleimer.
3: Ruhig, Erwinschen. Du redest schließlich nur, wenn ihr fragt. Was ist das klar? Außerdem hat Schrare da einmal ja nicht so unrecht. Also,
6: danke.
3: Weiter mit Ihnen. Klawutke?
8: Herr Direktor? Naja, Hauptsache, ich behalte meine Werkzeugerposten, mein Werkmeisterposten, ja, sowas, und darf Ihre Jaldfische weiter füttern, nicht wahr?
3: Dürfen Sie, Klawutke. Ja. Boris und Steffi, was haltet ihr dann davon?
9: Okay, Papa, wir ziehen mit, ne? Aber nur, wenn du uns nie wieder Pazifistenpack schimpfst, ey.
10: Ja, nur weil wir diese Sitzblockade für den Frieden vor deiner Garage nicht mitgemacht haben, ne?
9: Ja, genau, ey.
3: Darüber reden wir noch. Aber weiter geht's mit Fräulein Edith. Sagen Sie, Fräulein Edith, was sagt denn Ihr gesunder Menschenverstand dazu?
11: Also ich mache mit, aber nur, wenn Sie in Zukunft die Reinigungsmittel extra bezahlen. Von wegen, die sind im Stundenlohn mit drin.
3: Fräulein Edith, mit mir kann man doch über alles reden. Susette, was sagst du dann dazu?
12: Tu peux me brancher de derrière, toi.
3: Ja, genau, das habe ich von dir erwartet. Und jetzt, Frau Jaumann, bitte.
8: Ja, Sie wissen doch, Herr Direktor, ich habe Ihrem Vater versprochen, dass ich seinen Sohn nie im Stich lassen werde. Boho, boho.
3: So, dann wären wir jetzt durch. Leute, ihr gebt mir ein gutes Gefühl. Und damit jeder noch einmal deutlich spürt, wie wir zusammengehören, lasst uns das Firmenlied singen!
4: Ja.
3: Und eins, und zwei, ja. Und drei, ja. Und vier!
8: Toll!
3: Oh, das ruft ja wunderbar!
12: Immer noch!
3: Soll ich doch. Aber wo ist dann der Bass?
8: Hier, Herr Direktor.
3: Ah ja, das müsste sein.
8: Ja.
1: Die Stimmung in der Kantine ist auf dem Höhepunkt. Doch hören wir mal, was in dem Ü-Wagen von Radio FFN passiert. Dort sitzen die Techniker Adam Himmel und Bodo Hartmann und nehmen in diesem Moment die Firma live auf.
13: Na Adam, Dienstplan schon von nächster Woche gelesen?
14: Na, wieso?
13: Ja, ich meine nur, wir sind heute zum letzten Mal hier. Die Programmdirektion hat die Firma abgesetzt.
14: Was? Und hat keiner von der wenigstens dem Niedmeier Bescheid gesagt?
13: Glaube ich nicht.
14: Aber das können die doch nicht machen. So einfach ex und hopp. Sollen wir ihnen das sagen?
13: Bist du verrückt? Willst du dich unbeliebt machen? Nee, ich bin nur Techniker.
14: Na, vielleicht besser so. Kommen wir montags mal woanders hin.
13: Ja, sag ich ja. So, wir müssen jetzt gleich raus. Achtung, 3, 2, 1.

0: bei Frieda und Anneliese.
1: Haben sich die Langbäcker dieses Jahr bei euch angekündigt?
2: Die kündigen sich nicht an. Die sind mehr wie so Russen. Die fallen ein.
1: Und kommen sie denn? Wie geht's sie überhaupt? Lebt Trautl noch?
2: Ich meine, die wäre schon letztes Mal tot gewesen, als sie hier waren.
1: Aber mit war sie doch noch, ne?
2: Ja, mit war sie. Aber ich meine, sie wäre nicht mehr am Leben gewesen.
1: Ja, und Thorsten, hat der Junge endlich Arbeit?
2: Momentan ist er wieder in Haft. Er hat zwei kleine Hunde aufgefressen. Ich sag, wenn der Junge Schmacht kriegt, dann ist nix vor ihm sicher.
1: Ja, der kann Melanie ja von Glück sagen, dass er bei sie noch nicht bei gewesen ist.
2: Doch, die haben ja diese eine Kind zusammen. Der Hellste ist er nicht, der Lütke Peter. Aber dafür, dass die Eltern Geschwister sind, geht es eigentlich. Neulich hat er sogar mit seinem Dreirad richtrum auf Autobahnen ist er drauf gefahren.
1: Oh, bist mal was passiert, ne?
2: Ja, sagt Thorsten auch, aber wenn nicht, dann wollen sie nächstes Jahr weggeben.
1: Hast du die denn eigentlich auch schon mal da besucht, in diesen Langenbeck?
2: Einmal vor Jahren, die sind Reinhard und ich da mal gewesen. Da lebte Traudel noch.
1: Und?
2: Och, lagen da alle übereinander in so einem Raum. Schietendicke. Und den Fido, den sie damals hatten, der nickelte Traudel allemann an die Knie rum. Nein, schön war das nicht.
1: Oh, nee.
2: Wir sind nach 12 Stunden auch schon wieder gefahren.
1: Ja, bisschen muss man ja auch bleiben, schon aus Höflichkeit.
2: Deswegen auch, ja. Aber Reinhard traute sich nicht an diesen Fido vorbei. Das war so ein balüsigen Dobehund. Hätte der nicht ein Herzinfarkt gekriegt gegen Mitternacht, das essen wir da heute noch.
1: Ja, so ist das bei Besuch, nicht? Bisschen Glück gehört auch dazu.
2: Ja.

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0: Hagenstädter Heimatchronik.
1: Moin, Pastor.
2: War das schön gewesen?
3: Da sind alle erkältet.
2: Und wie ist bei euch?
1: Und du den Mul.
3: Soll wieder schlechter werden morgen.
2: Das sag auch, Mann.
4: Einst regierte auch in Bunkenstedt die Moderne. Überall auf den Gehöften zogen neue Baustoffe ein. Das faulige Reet musste der stolzen Bitumenplatte weichen. Der Glasbaustein brachte Licht ins modrige Dunkel der alten Fachwerkgarten. Sogar der Herr Pastor tackerte die fröhliche Kieferdekorplatte vor den muffigen Schnitzaltar aus dem 16. Jahrhundert.

Doch auf einmal sollte das alles nicht mehr gelten. Unser Dorf soll schöner werden, hieß die rückwärtsgewandte Aktion, die aus der fernen Hauptstadt über Bunkenstedt hereinbrach. Staatliche Kommissäre durchstreiften das Dorf und mäkelten an allem und jedem herum. Gertrud Speckmann, Bäuerin auf dem großen Meierhof, weinte so manche Nacht, als sie mit Terpentinersatz ihre lila gestrichenen Kühe abrubbelte. Dabei hatte sie auch nur genauso modernes Milchvieh haben wollen wie im Fernsehen. War das zu viel verlangt vom Leben? Ihr Mann wollte schneller sein als die Bewertungskommission und hatte seinen Mähdrescher mit roter Klinkertapete beklebt, damit er genauso aussah wie vor 100 Jahren. Aber das war den Herren auch wieder nicht recht. Vor schäumender Wut zerschlug er seinen treuen Erntehelfer und verfiel Jahre später dem Alkohol. Unser Dorf soll schöner werden, hinterließ ein völlig verunsichertes Bunkenstedt, nicht mehr wissend, wo sein Platz ist in der heutigen Zeit. Wenn uns im Hintergrund der Männergesangverein ein kleines Ständchen bringt, so kann man nur noch erahnen, wie stolz die Sangeskrieger einst im vollen Wix ihrer Treviererkluft erstrahlten. Nun tragen die von der Folklore Besiegten, gram gebeugt, einen schwarz-weißen Fachwerkanzug und ein kleines Reetdach auf dem Kopf. Ja.

0: große Momente der Weltgeschichte.
1: Du, pass auf, wenn du hast Geburtstag, du brauchst dich nicht kümmern um gar nichts. Ich mache für dich, besorge Kinder zum Spielen und für Essen und Trinken und mache Einladungen und schmücke dich aus. Und du, gib mir deine Taschenmesser und mache für mich die Hausaufgaben ganzes nächstes Wochen.
2: Aus der Reihe Große Momente der Weltgeschichte hörten Sie heute, der fünfjährige Ion Tiriac organisiert seine erste Großveranstaltung. Rumänien vor 50 Jahren auf der Straße.

0: Fernseher schalte ich gleich ab. Oh Mann, oh Mann, oh Mann. Schon wieder so ein Typ, der alles selber macht und sogar sein Titellied singt. Ne? Dann ist für mich sowieso schon alles gelaufen. Gunther Emmerich heißt er. Show-Rudiment aus den 5 neuen Bundesländern. Profi-Sänger, Profi-Moderator und Profi-Langweiler. Dazu noch, wie wir erfahren mussten, überzeugter Denkmalschützer. Und das merkte man dann auch, denn er lief die ganze Zeit rum, als hätte ihm einer einen Eimer Zement in die Hose geschüttet. Trotzdem blieb er stets witzig und spritzig. Wie zum Beispiel bei dem Gespräch mit dem Kurdirektor. Da kannte er nämlich gleich eine frische Geschichte.
1: Er sagt zu ihr: Nur du, Gudrun. Und ein Palindrom ist etwas, was man von vorn nach hinten lesen kann und von hinten nach vorne. Und Aha. Nur du, Gudrun, heißt von hinten auch nur du, Gudrun.
0: Ach was.
1: Und daraufhin sagt sie: O, du relativ vitaler Udo. Das heißt rückwärts auch: O, du relativ vitaler Udo. Das ist ein Kurgespräch gewesen.
0: Einfach toll. Da zerreißt es einem fast das Zwerchfell und man lernt trotzdem noch ein Fremdwort. Ne? Das ist eben Unterhaltung mit Niveau. Gibt's nicht mehr oft heutzutage. Ein weiteres Highlight aus der Abteilung Wortwitz brachte dann Anneliese Rothenberger. Ja, die lebt auch noch. Mit einer entzückenden, wenn auch erfundenen Anekdote. Also, sie ging essen in Düsseldorf.
2: Und plötzlich kam an den Tisch ein ganz bezaubernder kleiner alter Ober mit einem Teller voller Mett. Och. Und ich guckte ihn natürlich ganz erstaunt an, denn ich hatte das ja nicht bestellt.
0: Hätte ich auch blöd geguckt, ja.
2: Daraufhin sagte er: Gnädige Frau, das ist ein Gruß des Hauses, denn wir haben in der Zeitung gelesen, Sie lieben doch so sehr die Mett.
0: Ja, das Mett. Wie köstlich, das Mett und die Metropolitan. Ja, Sie verstehen. Ach, ich habe mich selten so geistreich amüsiert. Aber zurück zum einfachen Volk. Das Thema der Sendung war 1971. Deshalb kam auch der damalige Chartbreaker Number One, Toni Humba-Humba-Tätere Marshall, mit seinem Superhit Schöne Maid, ich bin schon wieder mal breit oder so ähnlich. Und dann brachte er auch noch was zum Mitsingen mit.
3: Meine lieben Freunde, Sie kennen alle ein Lied.
0: Ich kenne zwei.
3: Ich fange für euch den Sonnenschein.
0: Ach das, ja.
3: Sie müssen nicht beides tun als Hollaria Hosing, ja? Andere mache ich dann schon, okay?
0: Ja, okay, ich schreibe mir das
3: A cappella, aber richtig laut.
0: Ja, klar, klar.
3: Okay. Also. Ich fang für euch den Sonnenschein, sing!
4: Hollaria Ho!
3: Denn ihr sollt alle meine Freunde sein. Sing!
4: Hollaria!
3: Na, wer saß denn? Ich applaudiere ihn.
0: Der Toni, der kann überall Stimmung machen. Wenn der will, macht er auch eine Polonaise auf der Beerdigung. Toller Typ, wirklich. Apropos toller Typ, kennen Sie noch den Seewolf Raimund Harmsdorf? Keiner kennt seine Filme, aber jeder weiß noch, wie er mit bloßer Hand eine Kartoffel zerquetschte.
1: Das Geheimnis ist längst gelüftet. Es war eine gekochte, ne?
0: Was?
1: Oder?
0: Ja. Gibt's doch nicht.
1: Nun. Schade, dass solche Geheimnisse, dass sie nicht geheim bleiben. Nicht?
0: Betrüger, dann geh doch gleich eine Tüte Pommes zerdrücken, du Schwächling. Tja, und so entpuppte sich dann ein weiterer Held meiner Jugendzeit als profaner Schwindler. Tragisch. Schnell noch zu was Lustigem, zum humoristischen Höhepunkt. Stumpi und Gunther, da bleibt jedes Auge trocken. Ganz.
5: Wo geht's denn bei Ihnen, die so einen Urlaub hin?
1: Ich fahre in die Ostsee.
5: Na, ich fahre ins Erzgebirge.
1: Aha, was machen Sie da, wandern oder wie?
5: Nee, ich will auf die Bäume klettern.
1: Warum denn das?
5: Na, unser Eins kommt das ganze Jahr nicht auf den grünen Zweig.
0: Ohohoho, passend zum Thema 1971, nämlich Witze, über die schon 71 keiner mehr lachen konnte. Aber beenden sollten wir diese Sendung doch lieber besinnlich und etwas nachdenklich.
1: Herr Hüben und Frau Drüben, die wollten sich verlieben. Zum Höhepunkt kam es noch nicht. Sie müssen lieben, üben. Aber Hüben und Drüben.
0: Ja, halt, ich habe auch noch einen, ne? Und die Moral von der Geschichte: Schaue diese Sendung nicht. War nämlich jämmerlich, Herr Emmerlich. Tschüss dann, ne?
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0: Sie reiten für Freiheit und Gerechtigkeit. Die drei Musketiere. Heute
1: Sommerschlussverkauf.
2: Porthos, Athos, schaut mal, was ich für ein Schnäppchen gemacht habe.
3: Was ist denn das da, Tanja?
2: Was, das kennt ihr nicht? Das sind doch Leggings. Die sind total angesagt zurzeit, diese Leggings.
3: Ist er des Wahnsinns? Ein Musketier zieht sich doch keine bemalten Schweinedärme über die Beine. Ein Musketier trägt Mantel und Degen, sonst nichts.
2: Ja, aber ich dachte doch nur, damit der Schniedel nicht so baumelt.
3: Er soll nicht denken, D'Artagnan. So lass er es baumeln, ja. Baumeln lassen.
1: Das war keine besonders modische Folge der drei Musketiere.

0: Der kleine Tierfreund.
1: Wenn die Hitze wie ein schweres Leichentuch über dem Land liegt, dürstet es nicht nur den Menschen nach Abkühlung. Auch unsere Freunde wollen nicht vom Zentralgestirn gegrillt werden. Am übelsten dran ist naturgemäß der Fisch, denn er kann nicht ins erfrischende Nass abtauchen, weil er da ja schon ist. Die Landbewohner haben's auch nicht viel besser, denn sie tragen einen Pelz, den man weder ablegen noch öffnen kann. Auch steht ihnen bis auf wenige Ausnahmen der Temperaturausgleich über die Schwanzdrüsen nicht offen. So muss die Hitzeabfuhr im Wesentlichen über den Äser geregelt werden. Da steht die Ricke nun hechelnd im schattigen Gebüsch, stets in Sorge, dass ihr nicht die Galle überkocht. Der Hase liegt auf dem Rücken hingestreckt am Weiher und kühlt die langen Löffel im brackigen Nass. Die Drossel, farblich äußerst ungünstig gekleidet, versucht im Flug, das Aggregat auf niedrigere Temperatur zu halten. Lediglich den Zugvögeln bereitet die Backofenhitze wenig Probleme. Verwundert sind sie nur über die wenigen Neger, die herumlaufen. Können wir Tierfreunde eigentlich der bedrängten Kreatur beispringen und ihr Linderung verschaffen? Selbstverständlich. Da wäre zum einen das Mauseloch, in das wir den Gartenschlauch einführen können, um die Kinderstube des Nagers zu erfrischen. Gleiches gilt für die vielen Vogelnester in praller Mittagssonne. Einmal den Strahl hinauf zur Baumkrone geführt und schon purzeln die zwitschernden Teenies fröhlich uns entgegen. Besondere Sorgfalt muss natürlich den unserer Obhut anvertrauten Haustieren gelten. Die Katz will ertränkt sein, der Pudel immer frisch rasiert. Der Wellensittich, trotz seines an Meeresbrise gemahnenden Namens, scheut das Nass. Dennoch sollten wir ihn damit nicht durchkommen lassen und im Flachspüler der Toilette ein kleines Surferparadies bereiten. Bis zum nächsten Mal, ihr kleiner Tierfreund.

0: 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Viele Lichtjahre von der Realität entfernt dringt die FF Enterprise in Galaxien vor, die nie ein Mensch zuvor gehört hat.
1: Unterm Spitzohr wird gejodelt. Oder Frau Wirtin beamt auch gern Vulkanier.
2: Eintrag ins Logbuch, aber ganz total geheim diesmal. Das muss nämlich keiner wissen, ey. Heute ist mal wieder Post gekommen, ohne Absender, ihr wisst schon. Vom Beate Drüse versandt. Da ist der Kirk nämlich Stammkunde. Ja, ich hab mir da was ganz Tolles bestellt. Das neue Perverso-Parfüm. Das ist so ein Triebverstärker-Wundermittel. Damit legt man garantiert alle Frauen flach, ey. Hat aber letztens einen Bericht drüber in M, das Mutanten-Magazin, ey. So. Jetzt tun wir mal jetzt was auf, so, und dann ab auf die Brücke. Mal ein bisschen den alten Praktikantenscham spielen lassen, ey. Ey. Ah, hallo, ey, Lieutenant Walburga, ey. Du, sag mal, du Supertorte, hast du vielleicht Bock, hä? Mal mit mir in meine Kabine zu kommen, du? Dann kann ich dir mal meine Körnersammlung zeigen, ey, du.
3: Ey, mach mal einen Kopf zu, kleiner, hier hast du einen Groschen, kannst du eine Parkuhr angraben, ey.
2: Ja, dann eben nicht. Stirbst halt doof, ey. Mir doch auch egal. Mach ich halt die nächste glücklich. Hey, hi, hi, Lieutenant Lisbeth, ey. Oh, du, voll verschärft dein Outfit, ey. Du, komm doch mal heute Abend bei mir vorbei, ey. Dann zieh ich mal eine enge schwarze Gummilatzhose an, du. Dann können wir ja mal irgendwie...
3: Mach mich nicht von unten an, du Gnom. Außerdem gehe ich seit dem letzten Swingerabend mit Chekhov. Also los, verbeam dich.
2: Dann hau doch ab, du Blöde, du. Ich kann sie alle haben mit diesem Parfüm. Weil die hatte bestimmt nur Schnupfen, ey. So, mein letzter Versuch. Jetzt gehe ich aber auch aufs Ganze. Hey, du heiße Photonmaus, hä? Du, wie wär's denn mit uns zwei Beinen da, hä? Ich hab auch ganz neue Jute-Kondome besorgt, voll recycelt, so.
3: Drecksau.
2: Oh, ach, Manno, ey, so ein Mist, das war ja voll der Beschiss mit diesem Zeug. Das klappt überhaupt nicht, so eine Kacke, ey.
4: Wieder ein Traum, der nicht Wirklichkeit wurde. 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
2: Ach, ja, Kirk, ne, mach du dich mal nur lustig, ey. War ganz schön teuer, das Zeug. Sag mal, Spock, weißt du, warum das nicht funktioniert? Du, warum guckst du denn so, Spock? Deine Ohren werden ja ganz steif. So.
5: Ich liebe dich. Ich kann lieben.
2: Ja, schön für dich, du, aber nicht mit mir, ey. Nimm die Hand da weg, Spock, du. Du nimm dein Ohr aus meiner Nase, ey. Nein, Kirk, Hilfe, ey.
4: Du sagtest doch, du magst ihn lieber, wenn er etwas menschlicher ist.
2: Ja, aber doch nicht so, ey. Nein, Spock, ich bin kein Praktikant für eine Nacht. Ey, lass mich los. Wir sind doch beide Männer, ey. Du, für sowas hat hier keiner Verständnis, ey.
5: Mr. Sulu versteht mich nicht, weil Mr. Sulu eher faszinierend.

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2: Heute Gödel und Böhm. Bitte, Dietmar, was hast du heute für uns?
3: Ja, danke, Sabine. Ein Rezept für anderthalb Personen. Die Ködel gut wässern und danach in ranzigem Schweineflohmen glasig dünsten. Den Böhm jetzt in feine Würfel schneiden. Wenn die Ködel ihre Farbe verloren haben, die braune Schwitze in der Toilette wegspülen und die Ködel in Doppelkorn einlegen. Nun den Böhm mit einem Hammer zerstampfen, bis ein warziges Püree entsteht. Dann ein Kilo Ferkelspeck unterheben, 2 Esslöffel Waffenöl hinzugeben und das Ganze bei 28 Grad Zimmertemperatur auf einem Heizkörper leicht anfaulen lassen. Nach 3 bis 4 Tagen hat sich auf dem Böhm ein Nährpilz gebildet, der für das strenge Aroma sorgt. Die Ködel sind jetzt auch durch. Für anderthalb Personen rechnet man 8 bis 10 vollgesogene Ködel und 3 Maurerkellen Böhm. Zu dem Gericht passt sehr gut ein leichter Kräuterschnaps, der traditionell in großen Kaffeebechern serviert wird.
2: Ja, Prost, Dietmar.
3: Ja, danke schön, Sabine. Das Kochstudio Plattengülle wünscht guten Appetit.
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0: So, was hatten Sie denn? Einmal 2 Stunden Vormittag, da haben Sie den günstigen Hausfrauentarif und dann nochmal 4 Nachtstunden, macht zusammen 6 Stunden. Zahlen Sie mit Karte oder in Bar?
1: Hier am Großflughafen Kleinwümmede Orly Südwest KB gibt es seit einigen Tagen einen neuen Schalter. Eingerichtet für Kunden, die ein Zeitproblem haben.
2: Wissen Sie, ich bin in einen Stau gekommen und dadurch habe ich 1,5 Stunden verloren. Sie müssen mir unbedingt helfen, bitte.
3: Oh Mann, ich hab einen Jetlag! Diese Zeitumstellung, es war gestern Abend 8, als ich abgeflogen bin da drüben und jetzt ist kurz vor 6 abends. Dabei war ich doch 8 Stunden unterwegs. 8 Stunden, aber es ist weg. Ich meine, wo sind die? Da fehlt doch was.
1: Detlef Anderbrügge vom Time Service, dem neuen Zeitkundendienst hier am Flughafen, kann in solchen Fällen sofort helfen. Mit seinen 8 Mitarbeiterinnen und Mitarbeitern versucht er, seinen Kunden bei der Wiederbeschaffung der verloren gegangenen Zeit zu helfen.
0: Tja, ich meine, wenn da einer kommt und so rumspinnt, so fertig ist, klar, der kommt erstmal antropfen. Ne? Der kriegt erstmal eine Zeitinfusion, bis er sich wieder beruhigt hat. Ne? Bei anderen ist das anders, ne? Das sind also ganz normale Leute, die da zu uns kommen, einfach zu wenig Zeit haben. Manager, Freiberufler, Geschäftsleute, aber auch Hausfrauen, die kommen zu uns und kaufen was an Zeit dazu, ne?
1: Die Stunde kostet etwa 150 Mark plus Nebenkosten, wie etwa Bereitstellung, Mehrwertsteuer und Endreinigung, damit auch der nächste Kunde wieder eine volle Stunde in klinisch reiner Form zur Verfügung hat. Woher aber bekommt Detlef Anderbrügge seine Zeit, die er anderen Kunden weitervermittelt?
0: Tja, ich meine, manche, die sitzen zu Hause oder auch im Büro, ne, haben nichts zu tun und warten auf den nächsten Termin, ne, der aber vielleicht erst in einer Stunde oder 2 beginnt, sehen Sie? Und wenn Sie zum Beispiel mal 1/2 Stunde über haben und die nicht weiterverwenden können, dann können Sie die bei uns auf Ihrem Konto gutschreiben, ne? Und diese 1/2 Stunde, die vermieten wir dann an anderen Kunden, der sie gerade so braucht, ne?
1: Eine Marktlücke, die Detlef Anderbrügge da ausgemacht hat und die er clever ausfüllt. Gerade hier auf dem Flughafen Kleinwümmede Orly Südwest KB gibt es bereits eine große Anzahl von Stammkunden, die immer wieder zu ihm kommen. Wie viele Stammkunden sind es denn, Herr Anderbrügge? Herr Anderbrügge?
0: Tut mir leid, aber ich habe gerade so viel zu tun. Können Sie nicht ein anderes Mal wiederkommen? Es geht ganz schlecht jetzt.
1: Herr Anderbrügge.
0: Nein, tut mir leid, ich habe wirklich keine Zeit.
1: Herr Anderbrügge.
0: Nein, es geht nicht. Ich habe keine Zeit, verdammt nochmal.
1: Herr Anderbrügge!

Hallo Schnuckis, ich bin's. Hä? Wer ist eigentlich? Bin ich? Da kann man aber lange drüber nachdenken. Ey, ich war in einem Hotelfrühstück. Da gab's Orangensaft. Das schmeckte aber wie Apfelsinensaft. Ich glaub, die wollen einen ärgern. Das ist bestimmt dasselbe. Wusste ich nicht. Ich glaub, Apfelsinen wachsen in Afrika und Orangen in Deutschland. Im Gewächshaus. Mit Apfelsinen kann man viel machen. Zum Beispiel... gleich kommt's. Wir tanzen meistens immer mit Apfelsinen zwischen beiden Köppen. Aber in dem Hotelfrühstück haben wir die Apfelsinen getrunken. Oder die Orangen oder was das war. In dem Hotel war auch ein Fahrstuhl. Aber nicht so einer, den man schieben muss, wo Doofe drin sitzen. Das war einer, der nach oben ging. Manchmal auch nach unten. Das wusste man nie vorher. Und da war ein großer Taschenrechner mit Nummern drin. Da habe ich immer drauf gedrückt. Und wenn man was richtig ausgerechnet hatte, ging die Tür auf. Glaube ich. Und dann hat mein Freund gesagt, ich kenne ein gutes Spiel. Jetzt wechseln wir. Ich fahre mit dem Fahrstuhl. Also drin und du bleibst draußen stehen. Und dann musste ich immer den einen Knopf drücken. Und immer, wenn ich den einen Knopf gedrückt habe, dann ging die Fahrstuhltür auf und dann gab's einen auf die Fresse. Aber nach einer Stunde hatte ich keine Lust mehr. Da kannte man das ja schon. Das war ja keine Überraschung mehr. Und die Tapeten im Fahrstuhl fand ich auch nicht gut. Da sah man sich immer selber drin. Nur die Orangen, die waren gut. Ey, sind Orangen und Apfelsinen echt dasselbe?

0: In 80 Tagen um die Welt.
1: Israel, das Land meiner Träume. Jeder Stein atmet biblische Geschichte. Hier wollte ich schon immer mal mit Studiosus reisen und Mutter hinfahren.
2: Die alte Schachtel wärst hier aber gar nicht losgeworden. Hast du dich mal umgeguckt, was hier für scharfe Weiber rumlaufen?
3: Interessiert Holger nicht für 5 Schekel.
4: Aber vielleicht für 10 Schekel. Oh, da fällt's mir wieder ein. Israel, 10 Points.
1: Was soll denn das?
4: Hat Nena doch beim Grand Prix, wo Dana International von Israel gewonnen hat, ne? Da hat Nena doch gesagt, Israel 10 Points. Peinlich.
3: Besser Frau, mache niemals den Mund auf.
2: Sieht Bill Clinton aber ganz anders.
4: Ja, ja, bei dem und bei manchen anderen Männern, da tun die Frauen aber auch gerne diese Art von Job.
1: Gisela!
4: Wenn die nämlich beschnitten sind, dann ist das viel hygienischer, besonders für die Frau. In Israel müssen das alle Männer, sonst kommen die nirgendwo rein.
1: Gisela!
4: In kein Geschäft, keine Badeanstalt, nirgendwo. Gut, dass ich noch eine alte Klinge von meinem Beinrasierer dabei habe, sonst werdet ihr jetzt geliefert, ne? Los, Leute, Hosen runter, Notoperation.
3: Hilfe, jetzt Gisela komplett verrückt, Hilfe.
4: Ach, ein kleiner Schnitt für Gisela, aber ein großer Schnitt für die Männlichkeit. So, der nächste bitte.
2: Hey, Leute, guckt mal, diese irren Augen. Ich würde vorschlagen, ich halte an.
4: Und wir fangen gleich mit Holgi an, sonst Germany no point. Los, komm, Holgi, ich tut nicht weh.
2: Ich will vorschlagen, raus hier.

0: Schare?
1: Ja?
0: Schare?
1: Ja?
0: Herr J. nochmal, wo sind Sie dann, Schare?
1: Ja, ja, Direktor. Ich habe nochmal gerade die Versuchsanordnung für unser neues Produkt überprüft.
0: Welches neues Produkt, Schare? Warum weiß ich davon noch nichts?
1: Aber Herr Direktor, Sie haben das Budget doch selber abgezeichnet.
0: Ja, ich zeichne viel ab. Ich will es jetzt aber von Ihnen wissen, Schare.
1: Der Multifunktionswetterstation, kleine Sache. Die kann man auch als Fernseher, Lesezeichen verwenden, kann sprechen, einkaufen, Herr Direktor. Nur Wetter noch nicht so ganz, aber da arbeiten wir noch dran.
0: Pappalapapp, Schare.
1: Ja.
0: Das wird doch wieder nix. Hören Sie mal noch auf. Aber wir sind schließlich heute hier im Radio bei den netten Leuten, weil wir was zu den Wirtschaftswunderjahren in der Bundesrepublik Deutschland sagen sollen. Schare, ich hoffe, Sie sind gut vorbereitet.
1: Naja, was wollen Sie wissen, Herr Direktor?
0: Na, fangen wir doch mal ganz von vorne an, nach dem Krieg. Schare, wissen Sie noch, wie wir die Maschinen wieder flott gemacht haben, die wir eingemauert hatten, damit der Iwan sie nicht mitnimmt?
1: Ja, das war große Klasse, Herr Direktor.
0: Ja, ich erinnere mich genau. Schare, sicher. Allerdings, nur dass Sie nicht eine einzige Maschine wieder in Gang gekriegt haben. Was hat mich das für ein Geld gekostet?
1: Naja, aber dann ging die Produktion gleich wieder auf vollen Touren los. Obwohl, Herr Direktor, Sie hätten damals vielleicht nicht auf Stahlhelme für die ganze Familie setzen soll, war vielleicht etwas am Markt und der Zeit.
0: Schare?
1: Ja?
0: Sie sind still.
1: Ja.
0: Aus Ihrem Labor, da kam nichts an Erfindungen und Ideen, aber auch ja nichts. Und so hatten wir eben nichts in den Händen, als die Währungsreform kam und die Leute wieder was kaufen konnten, waren wir. Schare, wir waren nicht dabei. Und das verjetze ich Ihnen nie.
1: Herr Direktor, nicht, bitte, in den 60ern, da haben wir doch alles wieder gut gemacht, Herr Direktor.
0: Mit was dann, bitteschön, Herr Schrare?
1: Wissen Sie nicht mehr, dass Patent für dieses Brennverfahren gebrannte Mandeln, das war doch der Durchbruch. Überall sah man auf der Kirmes nur noch hochkant gebrannte Mandeln mit unserem Verfahren. Mein Gott, Tag und Nacht habe ich damals
0: Schrare,
1: im Labor.
0: Sie sind still.
1: Sicher, Herr Direktor, warum?
0: Sicher, wir hätten mit diesem Patent richtig verdienen können. Aber weil Sie, Schrare, damals gleichzeitig eine stümperhafte Stöckchenbremse für Tretroller entwickelt hatten, die tausende Tretrollerfahrer ins Krankenhaus brachte, wissen Sie eigentlich, dass ich noch heute Entschädigungen zahle an die Leute? Wissen Sie das, Schrare? Ach, hören Sie mir doch bloß auf!
1: Naja, aber in den 80ern, da ging's doch richtig ab. Der von außen verstellbare Innenspiegel 88, die Betriebsklimaanlage 1990, die erste eierlose Eieruhr 94.
0: Zu spät, Schrare! Das war zu spät! Bis zum Ende der 80er, da konnten wir noch Geld verdienen. Und danach war das mit dem Wirtschaftswunder vorbei, Schrare. Der Binnenmarkt hat uns kaputt gemacht, Schrare. Und der Osten hat sein jähriges Maul aufgerissen und verdaut uns immer noch.
1: Herr Direktor?
0: Ja, Schrare, und jetzt überlegen Sie gut, was Sie sagen. Ich bin nämlich tierisch sauer auf Sie, Schrare.
1: Aber warum denn, Herr Direktor?
0: Weil es mein gutes Recht ist, auf Sie sauer zu sein. Wer bezahlt Sie denn, Schrare?
1: Naja, Sie, Herr Direktor, aber...
0: Also keine Fragen mehr, sonst... Ticke ich durch!
1: Herr Direktor.
0: Was ist, Schrare?
1: Sie sitzen die ganze Zeit schon auf meiner Hand. Könnten Sie vielleicht mal...
0: Mein J. Schrare, warum musste ich Sie bloß kennenlernen?
1: Aber Herr Direktor,
0: seien Sie doch einfach mal still, Schrare!
1: Naja,
0: was interessiert mich Ihre Scheißhand?

0: Frieda und Anneliese.
1: Und, was habt ihr euch für dieses Jahr vorgenommen an Anschaffungen?
2: Wir wollen einen neuen...
1: Ach so ein Quatsch. Das braucht doch kein Mensch. Wir müssen dringend einen neuen Besen haben für draußen. Der mit diesen roten Nylonborsten, ne? Damit kriegt man die ganze Hühnerschäden so schön von den Steinen weg.
2: Aber bei uns muss dringend, weil ja der alte...
1: Wieso? Der ist doch noch ganz gut. Wieso muss da denn unbedingt einen neuen her? Immer man das Geld aus dem Fenster, ne?
2: Ja, aber der muss weg und wir wollen das neue Modell von...
1: Oh, das soll doch gar nichts taugen, das habe ich schon gelesen. Ein Freund von Dieter, der arbeitet da in den Ferien und sagt, Finger weg von AC312.
2: Was ist das?
1: Der AC312, das ist doch das Nachfolgemodell von 311. Hättest du auch wohl drauf kommen können, Kehr, wie dösig kann man eigentlich sein?
2: Ja, aber mit den Euro weiß man ja auch nicht, wo das noch hingeht. Und Rainer, der ist ja aus der Finanzbranche.
1: Was hast du, Kehr, was haben wir gelacht? Reinhard, ja, ja.
2: Reinhard empfiehlt die Flucht in die Sachwerte. Deshalb kaufen wir uns ja auch den...
1: Wie gesagt, Finger weg von AC312.
2: Wollen wir doch gar nicht. Wir kaufen
1: das. Dass ihr überhaupt was kauft. Deine Witwenrente, die reicht ja nicht von 12 bis Mittag. Und Reinhard verdolmert alles beim Strippmau-Mau-Spielen im Internet.
2: Der ist geheilt. Deshalb haben wir auch was in Portemonnaie. Und darum haben wir uns aus dem Baumarktkatalog...
1: Denn auch noch aus dem Katalog. Das ist ja wie bei Asoziale. Sag mal, traut ihr euch nicht mehr ins Geschäft mit eure unegalen Gesichter? Das kann man sich ja nicht mit anhören, was ihr alles kaufen wollt. Tschüss!
2: Aber es geht doch nur um einen kleinen... Jetzt ist er weg. Ich wollte doch nur sagen, dass wir nötig einen neuen Halter für das Geländer an der Haustür kaufen müssen. Der alte ist gestern abgebrochen.
3: Ah, verflixtes Geländer! Oh.
2: Das hat sie davon, wenn man andere nicht zu Wort kommen lässt.

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0: Na, Kirky, besser deine Kopfschmerzen jetzt?
1: Ja, ja, es geht schon wieder.
0: Ach, Hilde, du kannst ihm doch nicht alle paar Sekunden eins mit deiner Reisebratpfanne von hinten über den Kopf hauen, Mensch.
2: Aber wenn er doch immer zu wieder aufwacht.
1: Logisches Argument.
0: Ja, ja.
2: Außerdem will ich doch alles noch schön romantisch machen, als Überraschung. Und wenn er aufwacht und mich sieht, dann wird er doch sonst gleich wieder wegrennen.
1: Das ist ebenfalls logisch.
0: Wegrennen kann er ja eigentlich nicht, ne? Mann, du hast ihn ja mit Ketten gefesselt und an einen Stuhl gebunden. Oh, still, er wacht wieder auf. Na, Corky, wie geht's?
1: Ich hab schon zweimal das Gefühl gehabt, als ob ich jemand berühren würde. Och, aber es war keiner in der Nähe.
0: Oh, was? Gott, komisch, ne? Ich weiß auch gar nicht, ne? Nein, Hilde, nicht!
1: Jetzt ist es eben wieder passiert.
0: Wie kann das nur kommen, ne?
3: Das ist ein faszinierendes Phänomen, Captain. Ich werde es eingehend studieren. Und
1: vielleicht habe ich einen kleinen Dachschaden, was?
0: Ach Gott, das will ich so nicht sagen, ne? Ach, Hilde, jetzt hör doch mal auf, Mensch.
2: Nein, das kann ich nicht. Dazu habe ich ein Fell zu leben.
0: Oh, weißt du, langsam wird das bei dir richtig zur Besessenheit mit Kirk, ne? Du kannst dich doch auch mal anders beschäftigen. Mach doch mal wieder einen Batik-Kurs. Oder du kannst auch mal ein gutes Kochbuch lesen, ne?
3: Oder ganz schlicht und einfach Fernsehen.
2: Nein, das ist alles nichts gegen eine Nacht voller Leidenschaft mit meinem Schnuckel-Kirk hier.
0: Er wacht wieder auf. Vorsicht.
2: Ach Mist, jetzt hat er mich gesehen.
1: Das ist doch nicht möglich. Habe ich plötzlich Halluzinationen?
2: Nein, Kirky, ich bin's. Deine dicke Hilde. Ich hab dich entführt, damit wir endlich mal einen schönen Abend haben.
1: So geht's doch nicht auf die Dauer. Haben Sie sich denn nie eine andere Lösung überlegt?
2: Doch, diese hier.
1: Hat doch eben noch funktioniert. Versuchen Sie es nochmal. Danke.
3: Faszinierend.
2: Deshalb lebe ich ihn so. Immer höflich, immer ein Danke.
3: Ich glaube, eine korrekte Erwiderung würde lauten, aber bitte sehr.

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3: 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Abknallen? 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
3: Wir sollen das ohne Radarpistole rauskriegen, aber mindestens 20 km/h plus 10% zu schnell ist, hä?
2: Ja, das stimmt.
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0: Sie reiten für Freiheit und Gerechtigkeit. Die drei Musketiere. Heute
1: Vorbereitung aufs Schützenfest.
2: Hey, Porthos, will er auf einen Kostümball gehen?
3: Nein, Athos, aber zum Schützenfest.
2: Und was hat er mit seinem Kopf angestellt?
3: Ach, er meint wohl meine neue Frisur. Das ist mein Frühjahrsputz.
2: Harr, harr, harr, harr, harr, harr.
1: Das war eine saubere Folge der drei Musketiere.

0: reiten für Freiheit und Gerechtigkeit. Die drei Musketiere. Heute
1: in der Mensa.
2: Stammessen 1, 2 oder 3, die Herren.
3: Kann sie denn nicht zählen, gute Frau, hä?
4: Nein, natürlich! Harre, harre,
1: Das war eine Folge der drei Musketiere für unsere lieben kleinen Studenten. Nachschlag gibt's morgen.

0: Der kleine Tierfreund.
1: Liebe Tiere draußen in Feld und Flur, ein neues Jahr steht nun ins Haus und wie ich euch Rabauken kenne, habt ihr euch wieder nichts vorgenommen. Ihr denkt, ihr könnt immer einfach so weiter in der Natur rumlümmeln und irgendein Idiot wird sich schon finden, der eure Omas und Opas erschießt, wenn sie nicht mehr können. Ja, und eure Doofen, die sich nicht im Straßenverkehr zurechtfinden, wer muss sich schließlich von ihrem Leiden erlösen? Wir Mopedfahrer, unter dem Einsatz unserer Unversehrtheit. Zum Dank tragen wir auch noch die Lackschäden davon, wenn sich ein vierfüßiger Blödmann unterm Vordersitz das Blech verkantet hat. Nicht mal für euer tägliches Brot könnt ihr sorgen, ihr Smasotzer. Maisfeld, Rübenacker und häuslicher Ziergarten dienen euch Mundräubern als Tischlein deck dich. Ihr säet nicht und erntet doch, ihr Saubande am Himmel. Der Herr wird euch das nicht mehr lange durchgehen lassen, sofern es sich bei dem Herrn jedenfalls um meine Person handeln sollte. Unnachsichtig werde ich in diesem Jahr jedwedes Geflügel aus den Wolken knallen, das sich weiterhin erdreistet auf mein Moped zu koten. Keine Arbeit, kein Einkommen, aber andere Leute Mopeds mit Exkrementen bewerfen. Auf diesem Niveau bewegt ihr euch, ihr Asozialen. Wann hat sich jemals einer von euch weitergebildet? Seit Jahren Millionen könnt ihr weder schreiben noch lesen, ja nicht mal eure Grundstücke einfriedigen. Da wird an Bäume gepinkelt, durch Unterholz gegrillt oder der Nachbar vermöbelt, statt einfach mal ein paar hundert Meter Jägerzaun zu ziehen, der sich übrigens sehr harmonisch in die Umgebung einreihen würde. Und wenn mal einer zu neuen Ufern strebt, wie der Steinmörder, und eine Kfz-Mechaniker-Ausbildung beginnt, dann zieht er sich gleich den Unwillen aller potenziellen Kunden zu. Kurz gesagt, ihr seid unverbesserliche Blödköpfe, für die auch im neuen Jahr wenig Hoffnung besteht. Möge die Bundesstraße euer gnädig sein. Ein frohes Jahr wünscht der kleine Tierfreund.

0: Neustädter Heimatchronik.
1: Moin, Herr Pastor.
2: War das schön gewesen,
3: Pastor? Da sind alle erkältet.
2: Und wie ist bei euch?
1: Und du den Mund.
3: Soll wieder schlechter werden morgen.
2: Das sag auch, Mann.
4: Wenn in Bunkenstedt ein Haus gebaut wird, dann packen alle mit an. Doch zuerst müssen die alten Mauern beseitigt werden, damit Neues entstehen kann. Nach der bewährten Methode von Jericho leistet der Bunkenstädter Posaunenchor ganze Arbeit. Nun, da das Alte umgeblasen, wird fürs Neue ein Loch gegraben. Als gelte es Australien auf dem Landwege zu erreichen, wühlt und schaufelt sich unser kleines Dorf ins Erdreich hinein.
5: Hallo!
4: Dann kommt aus der fernen Stadt ein LKW und protzt den wohlfeilen Fertigbeton ins große Loch. Heißer ist das ein Spaß für Jung und Alt. Denn lang ist's noch nicht her, da wurde aus finsterem Aberglauben ein junges Kätzchen mit in den frischen Zement gegossen. Gott sei Dank ist dieser barbarische Brauch Geschichte. Heute nimmt man einen jungen Hund. Stein auf Stein wächst nun das Haus an den Tapeten hoch, die die Dorfbewohner den Maurern zum Geleit von innen in die Höhe halten. Früher, da hat man noch ein junges Hündchen mit eingemauert. Doch Gott sei's gedankt, ist auch diese üble Sitte längst vorbei. Heute tut es auch eine unberührte Jungfer, ganz frisch und hold.
6: Bin

0: keine Angst. Sie kommt ja wieder frei, sobald der Tischler die Löcher für die Türen ins Mauerwerk gebrochen hat. Was fehlt noch jetzt zum Bauherrnglück? Ja, ein Dach, das gilt es noch zu richten.
1: Dach, erheben Sie sich! Ich verurteile Sie hiermit zu lebenslänglich Bau!
0: Nach so viel übel Karlauerei wird selbst den neugierigen Kaninchen doch zu bunt und sie hoppeln entnervt davon.
2: Nix wie weg!
0: Da steht es nun, das neue Eigenheim. Stolz prangt es wie aus dem Baumarktkatalog entfleucht in der Bunkenstädter Siedlungsmark. Verschmitzt blinzelt der Vollmessing-Türdrücker Alt-Potsdam in der rotglühenden Abendsonne. Ach, wie traut, ach, wie schön. Jetzt wär's an der Zeit fürs frisch vermählte Paar ins neue Heim einzurücken. Wäre da nicht noch die muntere Bläserschar vom Posaunenchor, die nicht hintanstehen möchte, wenn's etwas zu feiern gibt.

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0: 4 ist 12.
1: Nein, falsch. Wer weiß es? Ja, Hugo?
2: 3 mal 4 ist 37.
1: Ja, ganz genau. Sehr schön, Hugo.
0: Aber das stimmt doch gar nicht, was der doofe Hugo da sagt. 3 mal 4 ist 12. Jawohl.
1: Adam, wird nicht frech. Das macht gar nichts, wenn man sich mal verrechnet. Aber da muss man sich das auch eingestehen und darf nicht seine Mitschüler beleidigen.
0: Aber ich habe mich gar nicht verrechnet. Der doofe Hugo hat sich nämlich verrechnet. Wohl.
2: Selber doof.
0: Und sie nämlich auch.
1: So, jetzt ist Schluss. Adam, du bleibst nach der Schule noch schön hier und schreibst mir 700 Mal, ich soll nicht immer alles besser wissen. Ich vorlaute Bratze.
0: Amen.
3: Das war aus der Reihe Große Momente der Weltgeschichte. Adam Riese, 9 Jahre, beschließt die Mathematik neu zu definieren. 8. Mai 1501, Grundschule Staffelstein, kurz vor der großen Pause.

Tom, Tiketee, liebe Kinder. Ich grüße euch zu unserer heutigen Lektion. Ist es euch auch schon aufgefallen? Hinter der Tür von eurem Zimmer wohnen noch andere Lebewesen. Sie stammen aus einer Zeit, die längst vorbei ist. Das eine davon ist meistens weg und nennt sich Papa. Das andere lebt fast ständig hinter der Tür. Es ist Mama, der Commander. Riesengroß und fett und meistens brüllt es irgendwelche Befehle in seiner Zentrale herum. Der Mama ist ziemlich gefährlich, auf der anderen Seite aber auch ganz nützlich. Die leckeren Sachen, die ab und zu in euer Zimmer geschoben werden, die hat Commander Mama irgendwoher besorgt. Reizt ihn also nicht ohne Grund, sonst gibt's kein Futter mehr. Der Mama stammt noch aus einer Epoche, in der die Wesen noch ohne Rechnerunterstützung leben mussten. Versuch ihm also nicht zu erklären, was du gerade treibst. Wenn Mama fragt, was du machst, dann sag ihm, du büffelst für die Schule. Das versteht der Mama. Büffel sind riesengroße Urtiere, die in Mamas Jugend fast die ganze Erdoberfläche bevölkert haben. Aus dieser Zeit kennt sie auch noch das andere große Wesen hinter der Tür, den übel riechenden Papa. Was man mit dem macht, das erzähle ich euch ein andermal. Tom, Tiketee, bis zum nächsten Mal.

0: Brunks unterwegs.
1: So, Erwinchen, du, geh da weg, ey. Nicht mal einen Schlitten anfassen, du. Der ist nichts für Kinder. Lass das sein, Erwinchen.
2: Der ist aber viel schöner als mein doofer kleiner Mistschlitten, den der dicke, fette Onkel Brunks mir gemacht hat. Aber wo ist der eigentlich? Der wollte doch mit mir zusammen Schlitten fahren.
1: Ja, das ist schon okay, Erwinchen. Guck mal, der ist da unten. Der will was mit deiner Mama besprechen. Da unten am Glühwein stand
2: da,
1: siehst du?
2: Onkel Entschuldigung, da unten sehe ich.
1: Ja, da ist er.
2: Da, guck mal, der ist.
1: Ne, aber ganz langsam, ne? Nicht so wild, ne? Sonst, komm, setz dich ganz vorsichtig jetzt auf den schönen Schlitten. Guck, den hat ja der Onkel Brunks nämlich ganz allein für dich zusammengeklebt.
2: Okay.
1: Oh.
2: Alles kaputt, Mann.
1: Och, Mann, oh. Das ist aber auch nur, weil der Brunks da wieder mit dem Prittstift machen musste. Ich hab genau gewusst, dass das nicht hält, ey.
2: War sowieso ein ganz doofer Schlitten. Jetzt lass mich mal auf deinen fahren hier.
1: Aber du, nur wenn du ganz, ganz vorsichtig bist, ne? Guck mal, das ist nämlich ganz so gefährlich, weißt du? Guck mal, dann habe ich von der FF Enterprise mit runtergebeamt, ne? Das ist der alte Kinderschlitten vom Spock da, siehst du? Mit den kleinen Plastikohren da dran. Mit Solarimpulstriebwerken, du. Der geht von 0 auf 12 Warp in 2 Sekunden, ey.
2: Und was ist das da für ein roten Knopf?
1: Das ist der Photonentorpedo für kleine Vulkanier. Da darfst du aber auf gar keinen Fall drauf.
2: Nicht! Das macht Spaß, Onkel Erziehung!
1: Oh Gott, das darfst du doch nicht machen, ey! Oh, schau dir das an! Oh, aber ich glaube, da ist wohl kaum was passiert, oder? Ja, obwohl, das kann man bei so einem großen Krater danach dann immer gar nicht mehr erkennen, ne?
2: Jetzt fahre ich nämlich runter zu Onkel Hans Werner.
1: Ja, aber du darfst du jetzt nur auf einen halben Warp schalten, ne? Damit du ganz, ganz langsam da runterrollst. Das ist nämlich ganz schön gefährlich, ey, mit dem Ding. Ja, pass auf. Ja, nicht auf 12, auf ein halb Ampere. Nicht auf 12. Ja. Bremsen! Bremsen! Bremsen! Vorsicht! Hey, nicht! Pass auf, der Glühwein steht!
3: Ihr Idioten! Was macht ihr hier? Oh Gott. Wenn Onkel Hans Werner mal Rotwein mit einer Dame trinkt, dann kommt ihr, macht ihr alles kaputt.
1: Rauf. Kannst du mich mal schnell wieder rauf?
3: Deine Mama,
1: Scotty,
3: meine Mama
1: Energie,
3: ist doch egal.
1: Du kannst Scotty,
3: alles wieder
1: Scotty,
3: auf.
1: Ich glaube, hörst du mir nicht? Du, ganz schnell mal, ey. Au, ganz schnell. Scotty!
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2: Hey, Kalle, ich kann günstig besorgen Waschbetonplatte aus Polen. Eine Platte, 5 Pfennig.
3: Was willst du denn mit dem Scheißzeugs?
2: Kollege aus Polen bringt immer mit, wenn kommt aus Urlaub. Eine Platte in Reisetasche. Ich nehme mit aus Fleisch, mach Stapel zu Hause und verkauf. Hier kostet Waschbetonplatte im Baumarkt 5 Mark. Jaro, mach Geschäft. 10.000% Gewinn, größte Geschäft der Welt.
4: Jaro, wie oft fährt denn dein Kollege nach Polen?
2: 2-mal im Jahr.
4: Aha, also 2 Platten macht einen Gewinn von 9,90 Mark. Super.
3: Keine Sau kommt wegen 2 Waschbetonplatten, egal wie billig. Da musst du mindestens 100 Quadratmeter im Angebot haben.
4: Das heißt aber 200 Jahre stapeln, bis die erste Mark fließt, Jaro.
2: Aber 10.000% Gewinn.
3: Vergiss es, Häuptling. Du bist einfach noch nicht reif für den Kapitalismus.
2: Na, ich habe noch einen Plan. In Polen Heizkosten, sehr billig. Freund von mir kommt mit warmem Stein über Grenze und legt hierbei Leute ins Bett. Für Geld.
4: Toll, Jaro. Damit wirst du es aber reißen.
2: Meint ihr ehrlich?

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2: Für einen kurzen Moment sah es so aus, als sollte eine goldene Zukunft anbrechen, die den Niedmeierschen Konzern zu dem Erfolg zurückführen würde, auf den er seit der Glanzzeit des Noppens hatte verzichten müssen. Heinz Bärbel Schrage hatte Niedmeier ein völlig neues, auf dem Weltmarkt konkurrenzloses Produkt präsentiert, den zweifach beschichteten Blechwaschlappen. Und was Niedmeier in Bezug auf die unmittelbare Zukunft noch zuversichtlicher stimmte, die neuen erotischen Magazine waren eingetroffen. Doch noch bevor Niedmeier den Höhepunkt seiner Euphorie erreichen kann, verkündet ihm Graumännchen, dass im Büro etwas Schreckliches passiert sei. Sichtlich erregt, rafft Niedmeier die wichtigsten Magazine zusammen und stürzt zum Ort des Unglücks. Kaum hat er die Bürotür geöffnet, fliegen ihm schon etliche Teile des Interieurs entgegen.
3: Für Graumännchen, was liegt da drinnen vor?
4: Experimentiert Schrage etwa wieder?
5: Nein, Herr Niedmeier. Es ist noch viel schlimmer.
3: Was denn? Noch schlimmer? Das kann ich mir ja nicht vorstellen.
2: Unter Einsatz seines Lebens betritt Niedmeier das Büro. Es ist tatsächlich noch schlimmer. Im Büro stehen mehrere Männer und werfen alles, was ihnen in die Hände kommt, durch die Luft. Aber das Schlimmste ist, sie werfen nicht nur, sondern sie tragen auch etwas. Nämlich die dezent grüne Uniform der Staatsgewalt. Niedmeiers geliebter Herzschrittmacher steht kurz vor dem Kolbenfresser.
3: Hey, was fällt Ihnen ein? Was zum Teufel geht hier vor?
6: Na was wohl? Raten Sie mal.
3: Eine Hausdurchsuchung?
2: Damit hat Fritz F. Niedmeier mit seinem untrüblichen Spürsinn für prekäre Situationen wieder einmal voll ins Schwarze getroffen. Aber warum das? Verzweifelt zermartert Fritz F. Niedmeier sein Gehirn. Ergebnislos. Nein, selbst in den härtesten Tagen ist er nicht eine Daumenbreite vom engen, steinigen Pfad des Erlaubten abgewichen. Sogar die Hundesteuer für Norbert ist bezahlt. Also, warum? Niedmeier kann es nicht mehr zurückhalten. Wie eine Detonation platzt es aus ihm heraus.
3: Warum?
7: Herr Niedmeier, Sie stehen unter dem dringenden Tatverdacht, Mitglied einer kriminellen Vereinigung zu sein. Militante Tierschützer haben in über 100 öffentlichen Toiletten die dort während der Sommermonate angebrachten Fliegenfang-Klebestreifen entwendet. Und die Bekennerbriefe, die wir an den Tatorten gefunden haben, waren auf dem Papier der Firma Fritz F. Niedmeier geschrieben. Na, was sagen Sie jetzt?
5: Über 100? Aber Herr Niedmeier, wo wir nur noch so wenig von dem guten Papier haben.
2: Wird Graumännchen ab jetzt die geschäftliche Korrespondenz auf dem rosaroten Briefpapier führen müssen, das sie vor gut 40 Jahren für eventuelle Liebesbriefe gekauft hatte? Und ist Fritz F. Niedmeier wirklich in das Lager der militanten Tierschützer übergewechselt? Oder hat der Diebstahl der Fliegenfangklebestreifen etwas mit Schrages bahnbrechender Erfindung des zweifach beschichteten Blechwaschlappens zu tun? Oder ist Niedmeier das Opfer einer hinterhältigen Intrige? Vor allen Dingen aber, wer räumt das Büro auf? Das alles hören Sie in der nächsten Folge von Die Firma.

0: bei Frieda und Anneliese.
1: Ich muss noch schnell mit dem Rad nach Plattengülle, nach Drogerie hin.
2: Du hast doch Zeit genug. Kannst du auch noch nachmittags?
1: Nein, ich muss mich beeilen, bevor sie dicht machen.
2: Hab ich da was nicht mitgekriegt? Gibt's neue Ladenschlusszeiten?
1: Nee, Schluckermärkte machen dicht und ich hab da noch Fotos liegen von vor 15 Jahren.
2: Dann lass er doch vergammeln und mit in eine Pleite gehen. Pff, dämliche Fotos. Oder sind da Schweinereien drauf auf den Fällen?
1: Das weiß ich nicht mehr. Das ist schon zu lange her. Vielleicht ist der Film ja auch längst ungültig. Der ist ja noch von Kodak und die machen ja auch dicht.
2: Ich glaube nicht, dass es erlaubt ist, einen ungültigen Film noch zu entwickeln.
1: Am Ende sind da lauter Leute drauf, die man schon seit 15 Jahren nicht mehr kennt. Und man muss trotzdem das viele Geld bezahlen.
2: Was holst du den Kodak auch nicht eher ab?
1: Ja, wir waren mal ein bisschen knapp mit dem Geld die letzten 15 Jahre, ne?
2: Ja, wenn einer trinkt in der Familie.
1: Und der andere zusätzlich auch noch säuft.
2: Du auch?
1: Schon lange.
2: Denn ist es man knapp mit dem Gelle? Euren Dieter, der kriegt doch noch Kindergeld. Hätte der den Film von seinem Geld nicht abholen können?
1: Das fehlte noch, dass ich mich vor Frau Schlucker blamiere, was?
2: Wer ist das denn?
1: Ja, Schluckers Irmgard, die gehört doch der Schluckermarkt.
2: Und nun sind sie inkontinent?
1: Insolvent,
2: Frieda. Vorne oder hinten ist doch auch egal. Irmgard ist damit jedenfalls durch. Und deinen Fickelfilm, den guckt sich schön der Inkontinenzverwalter an.
1: Was? Ich muss sofort nach Stadt los. Frieda gibt ein Portemonnaie.
2: Hier geblieben mit meinem Geld.

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Der Äther. Unendliche Weiten. Dies sind die Abenteuer der FF Enterprise, die mit ihrer 90 Mann starken Besatzung unterwegs ist, um neue Welten zu erforschen, neues Leben und neue Zivilisationen. Viele Lichtjahre von der Realität entfernt dringt die FF Enterprise in Galaxien vor, die nie ein Mensch zuvor gehört hat.

0: Der Kampf gegen die klingonischen Kicker oder des Kaisers neues Training.
1: Eintrag ins Logbuch, links außen Hans-Jürgen. Sternzeit kurz vor Anpfiff. In ein paar Tagen steigt hier wieder das alljährliche Feindschaftsspiel gegen die Mannschaft der Klingonen, ey. Letztes Jahr haben wir ja voll versagt, aber unser neuer Trainer nimmt sich gerade mal den Kirk und den Spock vor. Das sind nämlich die letzten Krücken, die beiden, ey.
2: Na, schauen wir mal. Also, wie ich die ganze Angelegenheit sehe, haben wir da zwei Grundprobleme, ganz grundsätzlicher Natur. Ja, zunächst erst einmal ist es ja bekannt, dass die Klingonen ja eine Mannschaft sind, die vorzugsweise gewissermaßen in einer Überzahl antreten tun. Ja, ich habe hier ja mal die Aufstellung mitgebracht. Also, wenn der Herr Spock vielleicht mal schauen möchte.
3: Wir wären also 3 gegen 38, das müssten wir schaffen.
2: Ja gut, ich meine, das wäre wohl schon zu schaffen, wenn wir da nicht das zweite Problem noch hätten. Und das ist, dass ihr zwei beiden vom Fußball, ja sagen wir mal, überhaupt keine Ahnung habt. Nicht wahr? Aber irgendwie kriegen wir da schon hin. Die Motivation als solche ist ja da. Denn ihr wollt ja schon die Schmach vom letzten Jahr wieder ausgleichen. Also rächen quasi, nicht wahr?
4: Ja, ich will Rache. Ich will ihm das Licht ausblasen, aber ich bring's nicht fertig.
2: Weil euch die Praxis fehlt, hier drüben im All. Und da setzen wir jetzt halt mal an. Also, der Kirk, der geht jetzt mal rüber zum Bildschirm und versucht einmal einen hohen Spannschuss zu mir. Das ist die Spezialität vom Lothar. Also, schauen wir mal. Hier kommt der Ball. Ja gut, ich meine, das war ja ein bisschen hoch.
5: Ja, das war falsch von mir.
2: Ja gut, kein Drama. Das hat der Rudi am Anfang auch immer falsch gemacht. Dann versuchen wir es jetzt einmal mit dem Herrn Spock. Also, Sie laufen jetzt hier einfach die Brücke lang und ich werfe Ihnen einen hohen Kopfball zu, ja?
3: Ich werde mir alle Mühe geben.
2: Ja, dann mal los.
6: Und das ist der schnellste und faszinierendste Spock, den es je gab.
2: Jetzt kommt der Ball. Ja gut, ich meine, da hat jetzt der Herr Spock mit seinen Ohren die Luft aus dem Ball gepiekst. Da müssen wir in Zukunft halt mal drauf achten. Na, schauen wir mal, ob wir da noch einen Ball haben. Nein, haben wir nicht. Na gut, ich meine, da machen wir halt Schluss für heute, nicht wahr?
5: Faszinierend.
2: Ja, schauen wir mal.

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1: So, Mäuschen,
2: ja?
1: Papi, versick dir jetzt diese Kiste und dann hast du zwei schöne Behälter für deine Spielsachen.
2: Oh, fein.
1: Und jetzt geh und frag Mami, wann es Mittag gibt, ja? Du, was ist das denn? Da ist doch was.
2: Hä? Du, Papi,
1: hä?
2: Mami ist gar nicht in der Küche. Ich kann sie nicht finden.
1: Hä? Was? Ist gar nicht in der Küche?
3: Aus der Reihe Große Momente der Weltgeschichte hörten Sie heute die Entstehung der zersenkten Jungfrau. Ursprünglich weder Jungfrau noch Zaubertrick, entwickelt sich diese Nummer bald zur Attraktion jeden Varietés. 27. Dezember 1867 im Keller.

0: Mann. Mit dem Kurt, da kann man besser leben, ne? Ist auch nicht immer einfach mit dem, ne? Gestern zum Beispiel, ne? Muss ich mal erzählen. Da saß ich hier in der Gertrud und war nur so ein bisschen am Nüsschen naschen und so. Und plötzlich, da fängt Kurt an, ne, zu schreien und schreit: Ai, ai, zack, zack, zack! Schwanzmessen! Du fängst an! Mann, hab ich mich erschrocken, ne? Aber Kurt war nicht zu bremsen, ne? Fing er: Den Ferkelstecker auf die Theke! Du dummes Arschloch! Wie Ferkelstecker auf die Theke, sag ich da noch, ne? Was meinst du denn damit, Kurt? Ja, du sollst deinen pissigen Wurm auf den Tresen packen, dass Gertrud da den Zollstock dranhalten kann. Ich den Wurm auf die Theke legen? Ja, wie soll Gertrud denn sonst die Längenbestimmung vornehmen, hä? Du blöde Sau, hä? Hä? Hä? Soll ich da mit dem Geodreieck an den Klöten rumfummeln oder was, hä? Ne, wäre nicht wünschenswert, Kurt, ne, sag ich da noch, ne? Ja, dann pack den verschrumpelten Lümmel jetzt endlich auf die Platte. Ja, Gott sei Dank kam da dann gerade Gertrud durch die Tür. Puh, das war knapp, sag ich mal. Ach ja, sonst hätte Kurt mir glatt das kalte Lineal in den Schlüpper gesteckt. Ja, aber dafür hat man ja Freunde. Kurt, was ist denn mit dir passiert, hä?
1: Irgendein Arschloch hat die Bellotür niedriger gemacht. Und da voll mit dem Brägen dran gedröhnt.
0: Sicher, ja, Kurt, das Problem unserer Zeit, ne?
1: Ja.
0: Dass überall die Türen niedriger gemacht werden. Ja, ja, kenn ich sicher, wenn man mal einen Moment wegguckt, ne?
1: Die Niedrigmacherbanden, ne? Mhm. Müsste man alle die Klöten mit dem Bandschleifer auf Null runterschrubbeln.
0: Ja.
1: Oder okay. Mit einem Dremel untere Vorhaut mit einem kleinen
0: sicher.
1: Diamant
0: sicher, ne? Kurt,
1: in der Harnröhre rein, die Verlängerung draufschrauben, bis oben, wo die Prostata ist, und von innen aushöhlen,
0: oder
1: kleine Viren reinsetzen vorne und dann mit einem Dremel nachschieben, bis sie sich hochgefressen haben oder die ganze Prostata explodiert, ne? Von innen und die Wampe auseinanderfliegt. So müsste man das machen mit den Niedrigmacherbanden.
0: Klingt pfiffig, der Plan.
1: Warum
0: haben
1: wir keine Ballerbrühe mehr?
0: Gertrud, Nachschub. Ja. Klingt aber übrigens sehr clever, was du dir da vorgenommen hast.
1: In solchen Sachen bin ich groß.
0: Für das neue Jahr, Kurt. Ne?
1: Ja.
0: Gertrud sieht langsam aus wie ein Mann, findest du?
1: Sie hatte schon immer was Burschikoses.
0: Kommt vom Hormonefressen, glaube ich.
1: Ich habe immer gesagt, Gertrud, frisst nicht so viel von deinen Frikadellen. Aber sie wollte nicht hören.
0: Aber sie ist dadurch immer lustiger geworden.

0: Die drei Musketiere. Heute
1: auf der Wanderung.
2: Hey, D'Artagnan. Wie lange wandern wir denn jetzt schon, hä?
3: Ich weiß es nicht, Aramis. Ich weiß es nicht.
2: Warum weiß er es denn nicht? Wo hat er denn seine Uhr gelassen?
3: Ach, Aramis, du weißt doch, sie geht immer etwas vor.
2: Ach so. Ja, dann ist klar.
3: Aua.
1: Das war eine ungenaue Folge von Bernd Jakob aus Basso mit einem schönen Gruß an den neuen Besitzer seines Knies.

0: Der kleine Tierfreund.
1: Wenn Gevatter Frost sein eisiges Mäntelchen über die Landschaft legt, dann wird aufgeräumt in der Natur. Überall fällt das Ungeziefer der klirrenden Kälte zum Opfer. Rehe liegen tot am Ackerrain, aber auch ihren größten Feind, den Weidmann, kann man festgefroren auf dem Ansitz beobachten. So zehntet denn der Frost die Schwächsten in der Flur. Doch wer gewitzt ist unter den Waldbewohnern, der schlüpft beim Menschen unter. Spätestens, wenn die Quecksilbersäule unter Null herabsinkt, zieht es auch den Wolf in die wärmende Obhut menschlicher Siedlungen. Aufgrund der schlampigen Bauweise heutiger Siedlungshäuser gibt es überall Ritzen und Löcher, durch die ein Wolfsrudel hineingelangen kann. Emsiges Gezippel auf dem Dachboden zeugt dann von der Anwesenheit der grauen Räuber. Wenn dann auch noch überraschend der Opa fehlt beim Frühstück, ist es sehr wahrscheinlich, dass sich ungebetene Gäste eingenistet haben. Ein Rudel von 6 bis 10 Alttieren braucht alle 2 Tage einen Erwachsenen oder 1,5 Frauen. Das Treiben der ungehobelten Burschen bleibt also in der modernen Kleinfamilie nicht lange unentdeckt. Unzügliche Anzeichen wölfischer Belagerung sind auch das mehrtägige Ausbleiben der Zeugen Jehovas oder ständig wechselnde Postboten. Was aber tun, wenn der Dachboden voller Wölfe ist? Nur keine Panik. Die zubbeligen Kollegen mögen es gar nicht, wenn sich Dinge aus ihrer Speisekammer davonmachen. Also bleibt nur, Köder in die eigenen 4 Wände zu locken, um selbst mit dem Leben davonzukommen. Da bieten sich zum Beispiel Tupperpartys an. Wer zugleich ein gutes Werk tun möchte, der kann Versicherungsvertreter oder Finanzberater zu einem Hausbesuch bitten. Da bedarf es bekanntermaßen ja wenig Überredungskunst. Mit etwas List und Tücke müsste es gelingen, die gefräßigen Tiere bei Laune zu halten. Und wenn dann der klissende Frost das Land aus seiner Umklammerung entlässt, verziehen sich die grauen Hunde so heimlich wieder, wie sie gekommen sind. Wir müssen dann nur noch den Kot beerdigen. Bis zum nächsten Mal. Ihr Klaus Siffsen.

Und es war wirklich eine schwere Wahl für die fünf Jungs von den Bots. Waren sie doch noch nie in Deutschland gewesen. Woher sollten sie da wissen, was sie trinken sollten? Ja, zusammen lange und viel musste es sein, das war klar, aber was? Amselfelder, Bessengeneve, Heineken, Kellergeister, Hustentropfen oder Obstler bei jedem Rock gegen Rechts-Festival waren sie dabei und die Bots konnten damals die Ehrenrettung Hollands noch nicht einem Ruud Gullit oder Marco van Basten überlassen, also tranken sie im Namen der Gerechtigkeit mit ihren deutschen Freunden um die Wette. Ja, die Niederlage bei der Fußball-WM 1974 gegen die Deutschen, die saß noch tief bei den Niederländern und deswegen wurde 1979 auf königlichen Geheiß die Gruppe Beatrix Opten Slaten, kurz die Bots, gegründet. Wenn man schon nicht im Fußball mithalten konnte, so wollte man den Deutschen wenigstens im Trinken voraus sein. Ein zweimonatiges Trainingslager in der größten holländischen Brauerei schien eine gute Vorbereitung zu sein, nur leider war dieses große Vorhaben zum Scheitern verurteilt. Gemeinsame Auftritte der Bots in der Hitparade mit Tony Marshmallow und Peter Rudin brachten den Beweis. Der schöne Tony und der schlaksige Peter sind halt echte Profis auf ihrem Gebiet. Rote Lippen, roter Wein, rote Nasen sollst du küssen. Das sprach Bände. Seitdem ist es still geworden um die fünf sympathischen Niederländer. Die Redaktion Geheimnis Deutscher Schlager spürte sie aber auf und besuchte sie bei einer Gruppe in der Nähe von Groningen, die aus verständlichen Gründen anonym bleiben will. Dort fragten wir Bonky Bongards, den Sänger der Bots, wie das alles geschehen konnte. Doch er, genauso wie die übrigen Mitglieder der Bots, sie befanden sich gerade in einer heftigen Auseinandersetzung, wer aufstehen und die Milch fürs Abendbrot holen solle. Sie waren alle vor laufenden Mikrofonen nicht zu einer Stellungnahme bereit. Schade. Jetzt müssen wir

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0: wir. Gut, und bitte, Frau Neumann.
1: Also, die Damoflex Hyper ist so sicher, also das ist schon unheimlich, so sicher ist die, ja ehrlich, da wird einem schlecht, so sicher ist die, mit der integrierten Nackenstütze und den 5 Lagen Krepppapier. Ja, das bedeutet Sicherheit pur für uns Frauen in den kritischen Tagen und Sicherheit ist...
0: Frau Neumann, ja, das war schon wunderbar, aber vielleicht noch ein bisschen natürlicher und das Thema Sicherheit vielleicht noch... etwas eindringlicher rüberbringen. Und bitte...
1: Ja, also Sicherheit. Die Damoflex Hyper ist so schweinemäßig sicher, dass...
2: Aus der Reihe Große Momente der Weltgeschichte hörten Sie heute, die Urversion aller Damenbinden-Werbespots wird in einem Hamburger Studio aufgezeichnet.
0: Ja, das war schon klasse, aber vielleicht noch ein bisschen natürlicher und ein bisschen mehr Sicherheit noch, ja?

0: eine Heldensage aus dem Reiche König Neowulfs.
1: David McTornister, Brutus am Hofe des Königs, hat eine weitere Stufe zum Thron erklommen.
2: Ich habe eine weitere Stufe zum Thron erklommen.
1: Vielen Dank, das hatten wir bereits gehört. König Neowulf der Erste hatte fluchtartig die Hauptstadt des Reiches verlassen und sich in der tiefsten Provinz versteckt.
3: Na hör mal, meine neue Residenzstadt heißt immerhin Großburg und dann auch noch Wedel.
1: Dennoch, das Feld ist geräumt und David McTornister wittert Morgenluft.
2: Ich bin jetzt der mächtigste Mann unter den Schwarzen in Hannover. Und wenn das Volk das nächste Mal den Herrscher wählt, werde ich König sein anstelle des Königs.
1: Viel Spaß bis dahin, das ist erst 2013 der Fall. 5 Jahre lang kann König Neowulf noch von der Provinz aus das Reich reformieren.
3: Haha, Borsche heißt dann morgen VW und Großburg-Wedel wird Landeshauptstadt.
2: Toller Plan und Bedakesa kriegt den Tiefseehafen. Ich glaube, der König wird allmählich senil.
1: Stimmt ja. Der König wird im nächsten Jahr schon 50 und ist damit der älteste Nachwuchspolitiker unter den Schwarzen weit und breit. Einer hingegen ist jung und schön und eine große Hoffnung für das Reich. Es ist...
2: Ja, da müssen wir nicht lange raten. Es ist ich, der Graf von Bedakesa, David McTornister. Bald werde ich den Tornister ablegen und mich umbenennen in David McAllister.
1: So wird es kommen. Heute hat die Rolle des Grafen tatsächlich schon der CDU-Landesvorsitzende David McAllister gespielt. Wann stürmt König Neowulf das Studio und verlangt auch, seine Rolle selbst zu sprechen? Das erfahren Sie in der nächsten Folge von...
0: Der

0: Brunks unterwegs.
1: Ja, hallo, auch in dieser schwierigen, närrischen Zeit bin ich für euch unterwegs und ich stehe hier mit meinem Team. Hallo, lass doch mal. Ja, komm, Mary, nicht ans Mikrofon kommen. Nein, Heidrun noch nicht unter den Arm. Ja, seit Wochen geht das schon in diesen Prunksitzungen, ich kann euch sagen. Aber so ist das halt, wenn man einer der gefragtesten und auch pfiffigsten Büttenredner in Südniedersachsen ist. Sag mal, Mädels, wo sind wir hier eigentlich? Hä? Ach so. Ja, stimmt. Komm, reiß dir noch ein bisschen zusammen. Wir gehen mal Backstage hier, ne? Komm. Mach auf, Mensch.
2: Was willst du denn, hä?
1: Hier rein.
2: Ta-ta-ta-ta-ta-ta, ne? Schöner Witz,
1: ja,
2: ne?
1: Ja, komm jetzt.
2: Mach mal, dass du weiterkommst, ne? Und nimm deine blöden Ischen mit, ja?
3: Hä? Hey, Blödmann, wir sind keine Ischen.
1: Ja. Komm, jetzt ist Schluss hier, ja? Ich glaube, du weißt gar nicht, mit wem du hier redest. Brunks.
2: Und?
1: Hans-Werner Brunks.
2: Hör mal, das ist mir so egal, mein Lieber, ne? Und wenn du meinetwegen Jackson oder Nicole heißt, ja? Ohne die Jecken-ID-Card hast du keine Chance. Und jetzt verpiss dich, Alter, aber hopp, komm.
1: Was?
3: Komm, Hans-Werner, jetzt mach doch mal was.
1: Das gibt's doch
3: also von so einem hirnlosen 2-Meter-Muskelmann lässt du dich doch wohl nicht einschüchtern, was?
1: Moment, worauf wir einlassen können, meine lieben Kleinen, ja? So Sportsfreund, jetzt geben wir dir eine letzte Chance. Ich zähle jetzt mal ganz langsam bis 3 und dann hast du dein Kadaver zur Seite bewegt. Sonst kann auch ein Hans-Werner Brunks sehr ungemütlich werden.
3: Richtig, Hans-Werner, bloß nicht einschüchtern lassen.
1: Nee.
3: Zeig's ihm, Intellekt siegt immer.
1: Jawohl, also ich zähle jetzt 1.
3: Ja,
1: ich war nicht. 2. 3. So. Aber bist du bescheuert? Ich bin Journalist, Mann!
2: Ach ja? Dann gibt's da noch einen extra, was?
1: Ja.
3: Oh Gott! Dein Fuß ist noch in der Tür! Still liegen bleiben!
1: Das macht nichts mit dem Fuß! Lass mich einfach einen Moment liegen!
3: Oh, Hans-Werner, tut's auch nicht.
1: Da macht bestimmt gleich einer wieder auf!
3: Hier.
1: Ja. Hier in der Brusttasche sind Pillen dagegen!
3: Ja,
1: hol die mal raus!
3: Ja, ganz ruhig!
1: Höher,
3: ganz
1: Mensch!
3: Ruhig.
1: Ah, nicht bewegen an dem Fuß!
3: Ja,
1: nicht dran ziehen!

0: 5.45 Uhr klingelt der Wecker auf Otto Schillys Munitionskiste neben seinem Feldbett. Heute ist sein 70. Geburtstag, da will er sich ein neues Antiterrorgesetz gönnen. Doch erstmal wird gefrühstückt. 2 Kommissbrote mit Ersatzmarmelade und eine Tasse Muckefuck. Otto Schilly findet seinen Job eigentlich ziemlich klasse. Trotzdem will er nicht weitermachen in der nächsten Legislaturperiode. Naja, mal sehen, vielleicht doch. Heute wird erstmal zugeschlagen. Seine Mitarbeiter haben ihm 3 Gesetzesvorlagen in Geschenkpapier eingewickelt. Er muss sich nur noch entscheiden und seinen Otto drunter setzen. In der ersten soll die Polizei mit Atombomben ausgerüstet werden, sogenannten Urban Smart Weapons. Otto Schilly schmeißt den Vorschlag in den Papierkorb. Dafür ist doch überhaupt kein Geld da. Der zweite klingt schon interessanter. Eine neue Eliteeinheit nur aus Russlanddeutschen, die deutsch-kasachische Kampfhundtruppe. Einsatzgebiet an der Grenze zur Legalität. Otto Schilly muss schmunzeln. Die Jungs sind hart drauf und brauchen sowieso einen Job. Naja, vielleicht ist es besser, Beckstein macht das bei sich in Bayern und ich gebe nur das Geld. Der dritte Vorschlag dann gefällt ihm auf den ersten Blick. Auch deutsche Staatsbürger können abgeschoben werden. Fragt sich nur wohin. Egal, damit kann man sich immer noch befassen. Erstmal sitzen die ja sowieso jahrelang in Abschiebehaft oder lungern im Kirchenasyl rum. Otto Schilly setzt schwungvoll seinen Otto unter den Schriftsatz und ist gleich prächtig gelaunt. Er tritt vor die Tür und sieht eine Gruppe junger Türkenbengels, die gleichzeitig in 3-mal so viel Handys brüllen. Otto Schilly geht auf die Gruppe zu und sagt: Prinz Eugen, der edle Ritter. Na, wie geht's weiter, hm? Ferdinand Freilichrath, deutsche Hochkultur. Die Jungtürken überlegen, ob sie ihm gleich eine verpassen oder zuerst nach Handys durchsuchen sollen. Otto Schilly ist wieder mal bestätigt worden. Die deutsche Kultur geht den Jungimmigranten komplett am Arsch vorbei, sogar wenn sie selber drin vorkommen. Bevor er sich abwendet, ruft er ihnen noch die kompletten Verse zu. Prinz Eugen, der edle Ritter. Hei, das klang wie Ungewitter, weit ins Türkenlager hin. Der Assimilationsdruck muss unbedingt erhöht werden, denkt Otto Schilly und hat sich auch schon eine kleine Gesetzesvorlage im Kopf zurechtgelegt. Damit die Grünen zustimmen, natürlich alles freiwillig. Dönerbuden, die auch Bratwürste anbieten, kriegen günstige Gelder von der Kreditanstalt für Wiederaufbau. Ausländische Eltern, die ihren Kindern einen deutschen Vornamen geben, bekommen einen Empfehlungsgutschein fürs Gymnasium. Die sollen sich mal nicht so anstellen, denkt Otto Schilly. Die Wiczorek heißt schließlich auch Heidi und nicht Anuta. Er ist mittlerweile in seinem Ministerium angekommen, der Pförtner schlägt die Hacken zusammen und Otto Schilly unterzeichnet noch ein paar Antiterrorgesetzesvorlagen in der Pförtnerloge, während ein BGS-Mann die Ist- und Sollstärke des Tages im Ministerium meldet. Oben in seinem Büro guckt Otto Schilly die Geburtstagskarten durch. Sogar Horst Mahler hat geschrieben: Sieh mal an, wenn sie den als V-Mann enttarnen, dann kann ich den Verbotsantrag endgültig vergessen.
1: Deutsche Helden!

0: Firma.
1: Liebe, Intrigen, Portokosten.
2: Schicksale rund um das Wirtschaftsimperium des Fritz F. Niedmeier.
1: Cheferfinder Heinz Bärbel Schrage hat den ersten durchsichtigen Leasingvertrag erfunden und es scheint ein Erfolg zu werden. Kurz nachdem die Erfindung veröffentlicht wurde, interessieren sich mehrere Banken für diesen Vertrag.
0: Aha.
3: Schauen Sie, Herr Niedmeier, jetzt will sogar die Deutsche mit uns ins Geschäft kommen. Wissen Sie noch, wie überheblich die waren, als es um die Finanzierung unseres Knäckebrot-Projektes ging?
4: Moment mal, Deutsche Bank, Frau Mensch.
3: Ja.
4: Moment, die lassen wir erstmal zappeln. Da ist noch mehr drin, da bin ich ganz sicher, da lassen wir uns Zeit. Warte, Raumann.
3: Ich finde auch, buhu, dass 100 Millionen Mark noch nicht das letzte Wort sein kann.
4: Ja, genau. Moment, was bitte, Frau Raumann? 100 Millionen? Ja, da schauen wir zu. Natürlich machen wir das. Um Jottet Willen, da können wir die doch nicht warten lassen. Schnell, sagen Sie zu, Frau Jormann.
3: Aber Herr Direktor.
4: Keine Widerrede, Frau Jormann. Machen Sie sofort das Geschäft, aber sofort.
1: Manchmal wäre es besser, wenn der Firmenchef seine Angestellten ausreden ließe. So hätte er zum Beispiel erfahren, dass die 100 Millionen nur gezahlt werden, wenn der durchschaubare Leasingvertrag auch tatsächlich funktioniert. Wenn nicht, sind 200 Millionen als Schadenersatz fällig. Aber naja, hoffen wir, dass es gut geht. Inzwischen hat auch Fräulein Edith ihren Dienst als Putzfrau begonnen.
5: Warum ist es am Rhein so schön? Was ist das denn? Ein toter Hund neben dem Schreibtisch vom Chef. Also weg damit!
3: Lassen Sie sofort den Hund los und da stellen Sie sich.
4: Was fällt Ihnen eigentlich ein?
1: Ja, der Firmenhund Norbert wäre fast in Vergessenheit geraten. Eigentlich sollte er schon längst beerdigt sein, aber in der Hektik des Alltags wird dies immer wieder aufgeschoben. Und so wickelt Fräulein Edith den Kadaver des treuen Norbert in etwas Alufolie und legt ihn wieder auf seinen Lieblingsplatz, auf die Herrenmagazine von Fritz F. Niedmeier. Unterdessen findet in der Firmensauna ein interessantes Gespräch zwischen dem Chef und seinen Kindern Boris und Steffi statt.
4: Ah, ist das schön. Endlich sind wir mal wieder alle zusammen. Moment mal, wo ist dann eure Mutter?
6: Er liegt mit Migräne im Kühlraum.
4: Ja, eure Mama wird auch älter, ne? Früher hatte die Migräne immer erst nach dem Saunieren oder vor dem Akt, aber naja, lassen wir das. Ihr wolltet was von eurem alten Papa, ne?
6: Ja, pass auf, das ist
4: so. Das ist so, ne? Wir wollten uns selbstständig machen, nämlich drüben im Osten und.
6: Ja, wir wollen eine Lifestyle-Komplett-Kollektion entwerfen. Die Leute drüben mit dem schärfsten beliefern, was man so braucht fürs tägliche Leben.
4: Ja, Rolex-Uhren, BMW. Saabs, Mercedes, italienische Designer-Klamotten, naja, Lachs-Carpaccio und
6: Namen haben wir auch schon dafür. Juppilein, na, was sagst du jetzt?
4: Ja, das ist ja wunderbar. Aber Moment mal, ich mach mal gerade einen neuen Aufschuss. Aber sag doch mal, was hat denn eigentlich euer Papa damit zu tun, ne? Sag doch mal.
6: Du sollst uns, du sollst uns das...
4: Na, was denn?
6: Wir wollen unser Erbteil ausgezahlt haben.
4: Ihr wollt was? Aber da,
6: Papa, was ist? Hilfe! Hilfe, Leute!

0: bei Frieda und Anneliese.
1: Ich weiß gar nicht, Frieda, wie ich dieses Jahr schaffen soll. Alle werden 90.
2: Du doch nicht. Was geht dich das denn also an?
1: Ja, ich muss da überall hin, zu Schuppen und Frierten. Jeden Tag Spanferkel, Gemüseplatten und Zungenragout.
2: Ah, lecker.
1: Und Buttercremetorte und Schnittenpudding.
2: Welfenspeise.
1: Wenn auch, was sehe ich dagegen an? Alleine die Unverschämtheit, so alt zu werden und das denn auch noch zu feiern. Und andere doch mit reinziehen.
2: Bleib doch bei weg.
1: Och, kann man doch nicht. Das sind zum Teil noch Kriegskameraden von Heinz, sein Cousin. Der ist ja gefallen.
2: Nachbarn auch?
1: Da gehe ich nicht hin. Da haben wir uns ja Gott sei Dank rechtzeitig mit verkracht.
2: Strakel Jans Jonny, der wird auch 90, aber der ist ja vor 70 Jahren ausgewandert nach Australien.
1: Ja, der kommt aber extra wieder auf den Saal nach Göschling-Thiemeyer, weil er in Australien keinen kennengelernt hat.
2: Die Verwandten sind ja auch alle hier und da kennt er keinen.
1: Da findet man schlecht Anschluss, habe ich auch gehört, mit ihren Beutels da in Australien, alle zu Kram.
2: Und wo musst du noch alle hin?
1: Guck doch in Gemeindebrief. Bestur machst doch eine Weiterbildung als Fahrlehrer.
2: Ja, ja, die Kirche kann nicht mehr jeden voll bezahlen. In der Woche müssen die was anderes machen.
1: Jedenfalls muss ich den vertreten bei alle hohen Geburtstage. Ich bin als Laiengratulant vereidigt worden und darf im Namen des Pastors den Glückwunsch erteilen und den Kuchen auffressen.
2: Sind das denn so viele 90-Jährige?
1: Manche tun auch bloß so. Einen weiß ich, der feiert den schon zum dritten Mal.
2: Je Olla, je Dollar. Ich feiere dies Jahr meinen 90. nicht.
1: Weil du gar nicht hast und auch keiner käme. Nicht mal ich.
2: Nicht mal ich selber.

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0: Rittmeiers Logbuch.
1: Und immer wieder ist es das Zweibein um uns herum, das uns mehr nervt als Zecke, Wespe oder Hitzestau. Zum Beispiel in Gestalt des Monsters mit den PET-Flaschen am Mehrweg-Rückgabeautomat. Es zieht einen Big Pack mit hunderten leergesoffenen Plastikflaschen hinter sich her und schlurft grinsend vor uns rum. Warum kauft er seine zuckrige Brause nicht in Kästen? Da könnte man ja immerhin 12 Pullen auf einmal in das Gerät wuchten. Warum er das nicht tut? Weil er sich an wütenden Gesichtern der hinter ihm Stehenden weidet. Ich wette, er schlägt zu Hause seinen Hund oder guckt Waschbärenpornos im Darknet. Weiter geht's mit dem Linkstanker. Noch ist es in Deutschland möglich, auf der Seite in Fahrtrichtung rechts eine Tankstelle zu finden. Warum wollen aber einige Arschgeigen unbedingt auf der falschen Seite tanken und den Verkehr beim Abbiegen hinter sich zum Halten zwingen? Ich finde, diese rücksichtslosen Drecksäcke müssen einen Warnhinweis am Heck tragen. Achtung, ich bin Linkstanker. Bitte überholen, solange es noch geht. Und als dritten nochmal ein Autofahrer. Es ist der Tankstellenfrühstücker. Ich vermute, der wahre Grund für den mäßigen Erfolg der Elektromobilität ist ihre Immobilität. Mit so einer Karre muss man sich noch länger an Tankstellen aufhalten. Schon jetzt erscheinen einem die 5 Minuten vom Rüssel reinhalten bis zum Bezahlen wie eine halbe Ewigkeit. Immer wenn ich zur Kasse schreite, steht vor mir jemand, der die einzige Bedienkraft dazu nötigt, ihm einen Kaffee zu kredenzen, ein Croissant aufzutauen und eine Stinkewurst-Pizzazunge anzuwärmen. Ach ja, und eine Schachtel Marlboro. Nee, die große. Ich zahle bar. Moment, ich hab's passend. Früher haben diese im Wegsteher auch noch Lotto gespielt in der Tanke. Heute holen sie dort ihre Hermes-Pakete ab. Warum kann man an einer Tankstelle nicht einfach bloß tanken? Ist das so schwer? Aber es gibt eine Lösung. Mit dem Smartphone direkt an der Säule zahlen. Nein, das ist doch keine Lösung. Denn dann blockieren die Staulurche nicht die Kasse, sondern die Säule, weil sie ihre eBay-Transaktionen, Netflix-Hitlisten und sonstigen digitalen Mist alles komplett an der Zapfsäule verzapfen, an der ich einfach nur tanken will. Einfach nur tanken, verdammt nochmal, du mieser Mitmensch! Wird fortgesetzt.

0: Zalala. Zalala.
1: Das war aus der Reihe Große Momente der Weltgeschichte. Attila, der Hunnenkönig beim Blumengießen. Auf einem Balkon im Kaukasus im Jahr 449, kurz nach irgendeiner blutigen Schlacht.

0: War meine Ex-Verlobte habe ich gestern getroffen. Was hier denn los? Schütteln die Barhocker ihre Kolonialherrschaft ab?
1: Nix, Kurt. Ich bin bloß vom Stuhl gefallen, Kurt. Sonst nix.
0: Gabi, der brammige Schlitten, ne? Sieht aus wie die Tochter von Brigitte Bardot, ne?
1: Ui, ui, ui, ui, ui, ui. Sieh mal einer, guck.
0: Wenn der Vater ein Warzenschwein war.
1: Ja, weniger erotisieren ja. Die Vorstellung, nicht? Sag mal, Kurt, du warst verlobt?
0: Gabi und ich wollten heiraten.
1: Oh. Ach du heilige Scheiße.
0: Sie mal lochte als Lokusschlonte auf dem Bello vom Cadillac. Ne?
1: Als Lokusschlonte?
0: Also zwischendurch mit einem Schlauch vorher gegangen. Ne?
1: Ach so, ja. Und wie hast du sie kennengelernt, Kurt?
0: Aus Versehen angestrullt.
1: Ja, und das war dann der Beginn einer romantischen Liebesbeziehung, nicht?
0: Sie sah damals natürlich noch nicht so untergeflügt aus wie heute, die Gabi, ja? Und sie wollte natürlich mit mir angeben.
1: Mit dir angeben?
0: Hat mir sogar ihren Eltern vorgestellt, ne? Ja.
1: Und was haben die gesagt, Kurt?
0: Nix. Ne? Den war Gevatter Wurm schon ins Maul gekrabbelt. Ne? War ich ganz schön geladen, dass wir extra nach dem scheiß Friedhof hingelatscht sind, wo die Alten schon seit Jahren Sand fressen. Ne?
1: Und eure Beziehung ist dann zerbrochen, Kurt. Just wo ihr über dem Grab ihrer Eltern einander versprochen hattet. Hm?
0: Gabi wollte ein Kind.
1: Von dir? Um Gottes Willen.
0: Ich wollte aber nach dem Gelatsche zwischen den vermoderten Alten lieber ein Bier trinken. Ah, ja. Ja, und da haben wir uns getrennt und nie wieder gesehen. Ne? Bis auf einmal noch im Cadillac auf dem Bello.
1: Ach so, ja.
0: Aber da war ich so strulle, da weiß ich nichts mehr. Ne?
1: Und gestern hast du Gabi nun wieder getroffen, ne? Ja? Nach wie vielen Jahren denn?
0: Nach 8, ne? Sah aus wie der Torwart auf dem Handgranatenwurf stand, ne? Aber das Härteste, das war der Furzknoten, den sie hinter sich herzog. Eben. Ging vielleicht gerade zur Schule, wenn er da hinging, ne? Rauchte eine Leichtzigarette nach der andere, hatte sich so eine verwarzte rote Mütze über sein eines weckes Auge gerissen, ne? Und mir doch Tatsache voll auf die Mauken gegöbelt, als ich ihm guten Tag sagen wollte, ne? Das hässlichste Blach aller Zeiten. Und versifft wie ein irisches Grubenpony, ne? Fragt man sich, wer der Gabi denn diese Eiterbeule angedreht hat.
1: Ja, in der Tat, Kurt. Fragt man sich.

0: reiten für Freiheit und Gerechtigkeit. Die drei Musketiere. Heute
1: beim Waschen.
2: Hey, Athos.
3: Ja?
2: Ich glaube, ich bin in mein Waschmittel verliebt.
3: Potzdonner, dann bist du ja homosexuell.
1: Das war die weichgespülte Folge der drei Musketiere vom Wendländischen Musketierkombinat.

0: Der kleine Tierfreund.
1: Wenn der eisige Frost wieder übers Land zieht, können wir Tierfreunde wieder einem ganz besonderen winterlichen Steckenpferd frönen, dem Sammeln von Hundedreck. Bequem lassen sich die hartgefrorenen Würste vom Untergrund des Bürgersteigs trennen und in eine eigens mitgeführte Tragetasche deponieren. Ja, und wenn wir mal keine Tasche dabei haben, liebe Zuhörer, so kann man die Exkremente auch schon mal in die Manteltasche stopfen. Dann heißt es aber sich sputen, bevor der Kamerad in der schwülen Wärme unseres Mantels anfängt aufzutauen und eine unauflösliche Ehe mit dem Viskosefutter eingeht. Nun, was wollen wir mit dem Hundedreck? Wir wollen uns an den langen Winterabenden ein wenig der Forschung widmen. Der Exkrementenkunde verdanken wir Tierfreunde zahlreiche Nachweise über das Leben unserer heimischen Singvögel und seltenen Kleinsäuger. Nicht wir selbst müssen uns mehr dem mühseligen Unterfangen der Tierbeobachtung hingeben, sondern können den vierbeinigen Freund des Menschen als unseren langen Arm durch Vorgärten und Parkanlagen streifen lassen. Voller Geheimnisse ruht die Hundewurst auf der Brotmaschine. Scheibe für Scheibe erzählt sie uns aber schon bald ihre Geschichten. Ach, was gibt es da alles zu entdecken? Ein satten Unterkiefer, das Winterkleid der Kohlmeise, das zierliche Gestänge des Eichkaters und immer wieder jede Menge Katzenersatzteile. Alles Nebeneinkünfte, die vom Hunde gern dem Herrn verschwiegen werden. Trotz landesweiter Verbreitung des Hundemüslis haben die rauen Gesellen noch immer großen Appetit auf Wildbret, wie uns ein kurzer Blick in den Kothaufen beweist. Besonders die tiefschwarzen Exkremente bergen manchen Schatz, sind sie doch Ausdruck der schwarzen Seele ihres Produzenten. So merkte ich eines Tages doch auf, als ich in der Hinterlassenschaft eines mir persönlich bekannten Dobermanns eine Herrenarmbanduhr vorfand. Der Fund eines Herzschrittmachers im Stuhl desselben Hundes am Tage drauf ließ in mir den Verdacht keimen, dass die Gesundheit des Herrchens wohl schon angegriffener war, als sie uns Nachbarn jahrelang erschien. Wir sehen, liebe Tierfreunde, wie viel Entdeckerfreude gerade das Unscheinbare dem Wissbegierigen schenkt. Auf Wiederhören, bis zum nächsten Sonnabend, Ihr kleiner Tier.

0: es war um mich.
1: Ja, nee, du. Mich haben sie auch schon immer Sugar genannt, ne? Warum weiß ich nicht mehr, ne? Das war diese Coverversion, ne? Auf der LP ohne Hemd und ohne Höschen, Teil 5, ne? Ja, das hatte man ja damals so auf den LPs, ne? Ja, da saß ich so mit nacktem Hintern auf der Parkbank, ne? Man sah das aber nur von hinten, ne? Nur von hinten. Schön den Hintern ausrasiert und die Beine, ne? Schuhe konnte ich anlassen. Jo, das gab ordentlich, du. Richtig gut Geld gab das, ne? Warum die mich jetzt aber Sugar genannt haben, oder? Weiß ich wirklich nicht mehr, ne? Aber wir hatten doch alle so Namen, ne? Ich weiß noch genau, das waren über 300 Bewerber, die eben auf dieses Plattencover drauf wollten. Ja, aber so viel Spaß gehabt bei den Probeaufnahmen, oder? Der eine zum Beispiel, der hatte vergessen, sein Bruchband abzumachen, ne? Das sah dann nachher auf dem Foto so aus, als trägt er so ein Sponsorium oder so, ne? Nee, haben wir den ausgelacht, ne? Aber nicht mal Spaß verstehen konnte der. Genau wie der mit dem Appenbein. Ich meine, da hat man heute ja nicht mehr so häufig, ne? Aber damals, ja, aber feste, nur Unterschenkel, Oberschenkel, Füße, alles ab bei dem, ne? Also, der setzt sich auf die Bank, ne? Wir hatten den Fotograf abgelenkt, ne? Und als der Fotograf dann wieder durch sein Objektiv guckt, ne? Der sieht ja durch die Linse nur Oberkante Parkbank bis auf Erde, ne? Warten und warten und plötzlich schreit er los. Verdammt, wann setzt sich denn da endlich mal wieder einer auf die Bank, ne? Ja, da haben wir gelacht, du. Darf man ja eigentlich keine Witze drüber machen, ne? Aber lebt ja heute sowieso nicht mehr. Ich meine, der mit den Appenbeinen, ne? Oh, jetzt fällt es mir auch wieder ein, ne? Die hatten doch, als ich dran war, ne? Da hatten die Parkbank mit Honig und Zucker eingerieben. Oh, die Schweine, du, wenn ich die noch... Und lustig fanden die das auch noch, ne? Blöde Schülerscherze, ne? Und die Tussi, die plärt auch noch so ein Liedchen dazu, ne? Ich hab die nur angeguckt. Oh, ich hätte die kalt machen können, ne? Oh, wenn da nicht die anderen... Moment mal, ich hab doch noch die Adresse von dir. Oh, die knüpfe ich mir vor, du. Na, warte. Schon

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0: große Momente der Weltgeschichte.
1: Nein, das war falsch. Spiel das nochmal.
2: Nein.
1: Du spielst das jetzt nochmal.
2: Nein, ich will aber nicht. Ich will jetzt lieber draußen spielen.
1: Du bleibst hier und spielst das noch einmal, Sam.
2: Nein.
1: Ist das wohl klar?
2: Nein.
1: Und gütiger, diese Kinder. Du musst üben, üben und nochmals üben. Sonst wird aus dir niemals ein richtiger Konzertpianist.
2: Ach,
1: und dann endest du mal irgendwo als drittklassiger Kneipenmusiker in einer dieser billigen Spelunken. Also nochmal jetzt. Spiel's nochmal, Sam.
2: Nein, ich will nicht.
3: Aus der Reihe Große Momente der Weltgeschichte hörten Sie heute Sams 14. Klavierstunde, Casablanca, 1907.

0: Oh, ist das herrlich. Oh, aber richtig in der Sonne ausspannen.
1: Guten Tag.
0: Ja, da.
1: Guten Tag, ja, ich hab gemerkt, Sie sind auch Deutscher, ja?
0: Ja, Winkelmann, Dortmund, ne?
1: Ah, was? Niklowein.
0: Ja, schön, Dortmund, ja.
1: Oh, das ist ja Dinge, ne? Ja. Sagen Sie, sind Sie denn auch schon öfter hier in den Tropen gewesen?
0: Ach ja, ja. Aber ich kenne die ganze Küstenregion, ne? Lumumba, Batida, Bounty, Kunika, Bacardi sowieso. Also bis Maracuja runter im Grunde, ne?
1: Ja, ist ja auch herrlich hier, ne?
0: Ja.
1: Mein Gott, den ganzen Tag Sonne, da würde ich aber auch nicht arbeiten wollen, ne?
0: Und wenn ich daran denke, ne? Tut mir richtig leid, ne? Also wie mein Chef, der zu Hause im Dieselregen am Wirken ist. So.
1: Ich hab ja auch eine ganze Zeit sogar bestellt.
0: Ja.
1: Ne? Für ganze Winter.
0: Ja, ist doch richtig, ne?
1: Lohnt sich ja nicht, ne?
0: Richtig.
1: Aber hier ist. Ich bleib ja jetzt hier, bis es zu Hause wieder schön ist.
0: Ja, genau.
1: Ich wieder heim, ne?
0: Ach, Herr Bandu, für mich noch ein Bild und nochmal so einen Kokos drink, ne?
1: Jo, und ich tue eine Banane aus.
0: Ja. Ist das herrlich, richtig in der Sonne ausspannen. Ja.
1: Guten Tag.
0: Ja, Tag.
1: Ja. Jo, gemerkt, Sie sind auch Deutsche, ja?
0: Ja, Winkelmann, Dortmund, ne?

0: meine Güte, doch mal, was ist denn jetzt schon wieder los hier? Das gibt's doch überhaupt nicht. Hans-Werner Bruns vom Frühstücksradio, was gibt's denn?
1: Guten Tag, Sie strahlen doch immer so Witze aus in Ihrer Sendung. Und ich hätte mal so einen Vorschlag. Na, warten Sie. Ein Amerikaner, ein Russe und ein Dobermann fahren in ein Opel Kadett durch die Sahara.
0: Nein, das halte ich nicht aus. Diese Höreranrufe machen mich noch wahnsinnig. Ja, was ist denn jetzt schon wieder? Hier ist Hans-Werner Brunks von FFN Frühstücksradio.
1: Plötzlich muss der Dobermann pissen. Nein. Aber weit und breit kein Baum. Nein. Da sagt der Amerikaner zum Russen.
0: Bochterbeck, komm sofort zurück ins Studio, sonst vergesse ich mich.

0: Guten Tag, sind Sie Herr Schniedermeier?
1: Ja, das bin ich.
0: Wunderbar, ich komme vom Osterhasen.
1: Vom Osterhasen?
0: Ja, Sie kennen ihn nicht? Kleiner, lustiger Kerl mit zwei langen Ohren, der im Frühjahr in Ihrem Garten die Eier verteilt und...
1: Natürlich weiß ich das, natürlich.
0: Wunderbar. Gehe ich recht in der Annahme, dass Sie Ihre Geschenke derzeit ausschließlich über den Weihnachtsmann beziehen? Das dachte ich mir. Haben Sie sich schon mal überlegt, den Anbieter zu wechseln?
1: Nein.
0: Das sollten Sie aber. Bei uns haben Sie nämlich bei gleichem Geschenkvolumen garantiert ein Drittel weniger Kosten. Und diesen Eierwärmer können Sie sofort behalten.
1: Ist das ein alter Socken?
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1: 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Moment, ich hab's gleich. 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
0: Hervorragend. 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
1: Ja.
0: Da unten und da.
1: Da auch?
0: Ja, das ist nur eine Formsache.
1: Ach so.
0: Damit gehört uns Ihr Erstgeborener. Hätten Sie vielleicht noch einen kleinen Tropfen Blut?
1: Au!
0: Sehr gut, wir melden uns dann bei Ihnen. Und alles Weitere regeln wir per Abbuchung. Wiedersehen.
1: Wiedersehen. Schatz, ich glaube, ich habe gerade meine Seele verkauft.
2: Schon wieder?

0: Firma.
1: Liebe, Intrigen, Portokosten.
0: Schicksale rund um das Wirtschaftsimperium des Fritz F. Niedmeier.
1: Die Betriebsversammlung hat bei allen Belegschaftsmitgliedern, also sowohl bei Schrage als auch bei Niedmeier, zu erheblichen Verletzungen geführt. Während Schrage seither unter einem ziemlich dämlichen Grinsen leidet, hat Niedmeier eine Bissverletzung am Bauch davongetragen. Aber er ist nicht der Einzige, dessen Bauch schmerzt. Ja, auch Erwinchen, der Sohn von Frau Graumann, hat im Moment so seine Bauchprobleme.
2: Ja, was hat denn mein kleiner Bauchweh?
3: Ey, was bildet sich dieser Typ eigentlich ein, ne? Glaubt der etwa, er könnte uns vorne den ganzen Tag anschnauzen oder
2: ach,
3: was?
2: Du verstehst nichts von Kindern.
3: Und ob, ich sag dir eins. So ein Theater, ne? Das machen nur Jungs. Mädchen sind da ganz anders, viel sensibler. Die haben natürlich auch ein ganz anderes Verhältnis zu ihrem Bauch, weißt du?
1: Aber für solche radikal-feministischen Ansichten hat Frau Graumann im Moment kein Ohr.
2: Was hat denn mein Kleiner? Musst du mal ein Bäuerchen machen? Na toll, das war vielleicht ein schönes Bäuerchen.
4: Schön ja, Bäuerchen nein. Ich habe es Ihnen doch schon mal gesagt, ich bin Großbauer. Und deshalb habe ich auch keine Zeit, hier andauernd in eurer seltsamen Serie aufzutauchen. Ist schon genug, dass diese Radiofritzen immer mit dem Mikrofon in meinem Trecker herlaufen. Also lass mich in Ruhe. Und du, mein Kleiner, Mutter bleiben. Darfst nie vergessen, die ersten Jahre sind die schwersten.
3: Jetzt steht ja noch ein Typ rum. Und dann auch noch mit lehmigen Gummistiefeln. Ich werde ja wohl nicht wieder, wer soll denn das wieder sauber machen, Mann? Wahrscheinlich geht er jetzt auch noch auf unser Frauenklo und pinkelt im Stehen. Sag mal, Graufrau, wie viele Kerle hast du eigentlich, hä? Ich hab gedacht, du stehst nur auf Frauen.
1: Ja, Frau Graumann hat mit ihrer neuen Wohnsituation also durchaus auch ihre Probleme.
5: Probleme, ey? Was hatten die schon für Probleme, ey? Dafür hat die doch wenigstens noch ein Kind und ich.
1: Ja, Steffi, Niedmeiers Tochter, ist unglücklich, weil Frau Graumann das Kind behalten hat. Sie weint. Auch Zarkowski weint. Zum einen, weil Erwin ja nun auch sein Sohn ist, zum anderen, weil er von Niedmeier rausgeschmissen worden ist. Aber auch andere haben Grund zum Weinen. Frau Graumann über ihre Wohnsituation, Niedmeier über die desolate Situation, in der sich die Firma befindet, Schrage darüber, dass ihn keiner zwingt, eine neue Idee zu haben, Suzette darüber, dass Frauen sie doch nicht so glücklich machen können, und Erwinchen über seine Bauchschmerzen. Mein Gott, das ist ja ein richtiges Weinfest. Und Sie, meine Damen und Herren, ist Ihnen jetzt vielleicht auch nach Weinen? Dann machen Sie sich doch eine Flasche auf. Riesling zum Beispiel oder Müller-Thurgau. Aber verpassen Sie darüber nicht die nächste Folge von Die Firma.

0: Frieda und Anneliese.
1: Dr. Westphal macht Kartoffelfeste in seine Praxis. Gehst du auch hin?
2: Ich gehe nicht mehr zu Dr. Westphal. Der ist immer so zittrig und hat so kalte Hände.
1: Du sollst dich auch nicht befummeln lassen von denen. Außerdem praktiziert er doch schon seit ein paar Jahren nicht mehr.
2: Was? Letztes Jahr hat er mir doch noch den Blinddarm rausgenommen.
1: Da würde ich aber an deine Stelle nochmal nachgucken, ob der wirklich draußen ist.
2: Und jetzt macht der Kartoffelfest? Der hat doch gar kein Land.
1: Eben, alle sollen welche mitbringen, damit der Winter gesichert ist für Herrn Doktor und seine Kanickel.
2: Das ist mir ja am Fest. Was wird denn sonst geboten?
1: Pro Kilo Kartoffeln eine kleine Inspektion OG.
2: OG?
1: Ohne Garantie und oberhalb der Gürtellinie.
2: Und wenn man, sagen wir mal, einen kleinen Sacktüffelchen mitbringt?
1: Ja, dann große Hafenrundfahrt mit Blutabnehmen, Ultraschall und alles.
2: Ab wie viel Kilo gibt's Tabletten?
1: Frieda, ich glaube, du bist süchtig.
2: Was bieten die denn an Getränke?
1: Hexoral zum Gurgeln und Hustensaft satt.
2: Das ist mal eine schöne Idee.
1: Ja, Kartoffelfest bei Dr. Westphal ist über die Dorfgrenzen hinweg berühmt. Es spricht der technische Leiter des TÜV Nord zum Thema Achsschenkelbrüche im Winterhalbjahr.
2: Und was ist mit Musik?
1: Also in Faltblatt stand, es singen und tanzen die ehemaligen Sprechstundenhelferinnen 1930 e.V. einen wilden Kartoffeltanz.
2: Ich glaube, das will ich ja nicht mehr sehen. Ich nehme nur die Tabletten und die Inspektion. Dann ist für mich das Thema Kartoffel aber durch.
1: Das Beste kommt aber an Schluss. Um 17 Uhr Höhenfeuerwerk.
2: Das ist doch noch hell.
1: Ich war noch nicht fertig. Als Dia-Vortrag im Wartezimmer.
2: Wie?

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0: Gedanken zur Zeit. Es spricht Akademiker AD Cassovat von Sondermühlen.
1: Haben Sie, liebe Freunde, in dieser besinnlichen Zeit schon einmal darüber nachgedacht, wer einem wirklich die Treue hält? Ist es die Ehefrau? Ist es der Hund? Nein, es ist der Anhänger, dieses Geschöpf Gottes, dessen einziger Lebenszweck die Gefolgschaft ist. Etwas Treueres als den Anhänger finden wir auf Erden nimmer da. Denken Sie mal drüber nach.

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0: Hallo, hört mal, ihr kleinen Pupsnasen. Ich wollte nur sagen, was der Onkel hier hat, ist kein Spielzeuggewehr, ne? Und wenn er nicht morgen früh die Schlagzeile der Bild-Zeitung sein wollte, dann haltet er jetzt besser die Klappe, okay? Dankeschön.
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0: Ja, dann friss dein Cowboy-Hut-Imitat und spring in die Morgentoilette, ne? So. Also, kommen wir mal zum Thema. Die Krone der Volksmusik. Wieder mal so eine Sendung direkt aus den Darmzotten des Teufels. Und nicht nur, dass dort die gesamte Höllenbrut versammelt war, von Patrick Lindner, dem lebenden Beweis für die Urschleimtheorie, bis hin zu Ernst Mosch und seinen Original-Ekelerregern. Nein, man musste sich auch noch solche Anschuldigungen gefallen lassen.
1: Ja, also Sie gehören zu den 60% aller Deutschen, für die die Volksmusik die schönste Musik ist.
0: Nein, Irrtum. Ich gehöre zu den anderen 40%, bei denen der Intelligenzquotient höher ist als die Schuhgröße und die sich lieber von Rambo eine Darmspiegelung machen lassen, als sich freiwillig sowas anzuhören wie die Kastelruther Spatzenhirne. Naja, da blüht sie gut. Da sind sie übrigens gerade mit dem Titel Weiße Rose, ausgezeichnet als erfolgreichste Gruppe, weil sie es auch wagen, brisante Themen aufzugreifen. Ja, hier wahrscheinlich jetzt gedacht als mahnende Anklage gegen die abscheulichen Praktiken der Schnittblumen- und Schleierkrautmafia im internationalen Floristengewerbe. Schön, dass sich Leute auch an solch heiße Themen trauen. Oder auch an das Thema Umwelt, Mann.
2: Siehst du den Baum, wie er blüht und Früchte bringt?
0: Ja, ich seh ihn nachher um. Ich hab ein Gift gestreut.
2: Und überall werden Kinder neu geboren.
0: Und gemacht. Ja, stimmt. Solange noch gerammelt wird, ist die Welt okay. Schöne Botschaft, wer geht da schon noch zum Altglascontainer, ne? Aber apropos Müll, hier sind die Kirmesmasturbanten oder so ähnlich. Nein, nein, nein. Seien Sie froh, dass Sie das jetzt nicht auch noch sehen müssen, ne? Da hampeln zum Sound einer defekten Bontempi-Kinderorgel zwei abgehalfterte Akkordeon-Akrobaten, die aussehen, als hätten sie aus Terminschwierigkeiten leider nicht an der Evolution teilnehmen können. Er in weißwurstfarbenem Anzug, grinsend wie ein Gesäß mit Schnurrbart und sie in einem friemeligen Folklore-Fetzen, der einem sagt, schaut nur, der neue Klingelkatalog ist da. Tja, aber ich denke, wir hatten jetzt auch genug des Grauens für heute, ne? Oder gibt's noch irgendwas zu sagen vielleicht?
1: Die Volksmusik war ja oft geschmäht.
0: Zu Recht,
1: und
0: ja.
1: Man sagte sogar, sie sei volksverdummend, weil sie an den wichtigen Fragen des Lebens vorbeiginge.
0: Weil sie einfach dämlich
1: und
0: ist.
1: Zu wenig Umweltbewusstsein zeige.
0: Auch.
1: Aber mit unserem Titel, ja. In unserer Hand liegt unsere Erde,
0: im Arsch
1: werden wir die Kritiker eines Besseren belehren.
0: Oh, ich lasse mich gern belehren. Und außerdem ist es immer witzig zu hören, wie Volksmusikanten sich Umweltschutz vorstellen. Ne? Dabei wäre doch der einzige richtige Schritt, denen allen den grünen Punkt zwischen die Augen zu knallen und sie dann in die Altschlagertonne zu schmeißen. Ne? Aber bitte jetzt singt von mir. Jetzt singen wir auch noch.
2: Und wir reden viel zu viel.
0: Dann haltet doch die Fresse.
2: Es ist Wahnsinn, wenn wir Blumen sehen, die morgen schon verblühen.
0: Das habe ich jetzt nicht verstanden.
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0: Oh ja, scheiß Verwandtschaft, ne? Und am ersten Weihnachtsfeiertag hängt bei mir der ganze Schwarzwald im Wohnzimmer und die Nadelhölzer fangen an zu heulen, wenn ich den Baumkuchen anschneide. Nee, das kann mich nicht überzeugen, dieses Lied. Also, weg mit dieser Krone der Volksmusik. Von mir gibt's das Zepter der Dämlichkeit. Ihr wisst schon wohin, ne? Für alle, wie sie auch heißen mögen hier, die Arschlecker, Herzbuben, die Pimpelhäuser, Pickelprinzen, die Saarländer, Sackratten, die Alzheimer, Abdeckergesellen, die Schweriner, Schweinepriester, die Senegaler, Sesselpuper, die Okertaler.

0: reiten für Freiheit und Gerechtigkeit. Die drei Musketiere. Heute
1: A2.
2: Hey Porthos.
3: Ja?
2: Schon gehört, die neuen Autobahnen werden privat finanziert. Sollten wir uns da nicht eine schöne Strecke zulegen?
3: Ja, und dann?
2: Nun, wenn sie es uns gehört, könnten wir bestimmen, wozu sie genutzt wird.
3: Vielleicht als Pferdebahn.
2: Ja. Oder als Kegelbahn.
3: oder als Achterbahn.
1: Das war eine privat investierte Folge der drei Musketiere.

0: Der kleine Tierfreund.
1: Die größte Industriemesse der Welt. Einzigartiges Zeugnis menschlicher Schöpfungskraft. Wie alt und unmodern sieht dagegen die eigentliche Schöpfung aus. Was ist ein Schmetterling gegen eine Planierraupe, liebe Tierfreunde? Wie klein und verletzlich sieht selbst ein gestrandeter Blauwal gegen einen gestrandeten Supertanker aus? Alljährlich zeigt sich der weiße Mann auf der Hannover Messe als großartiger Schöpfer wundersamer Rüstungsprodukte und raffinierter Fertigungstechnik. Auch der lustige Japaner will hier dabei sein mit seinen Produkten, die von flinken Händen eilig zusammengeschraubt werden. Neger und Musulmanen, Indianer, alle kommen sie zur großen Leistungsshow des schöpferischen Menschen und staunen. Ja, liebe Zuhörer, was hat unser Sorgenkind, die Natur, dem entgegenzusetzen? In einer langweiligen Dauerausstellung präsentiert sie seit Jahrmillionen die immer gleiche Produktpalette. Und hätte nicht der Mensch den Pudel gezüchtet oder das Schwein und das Rind immer wieder verbessert, die Natur stünde heute

deinem völlig veralteten Angebot der Erweiterung des Binnenmarktes gegenüber. Nach und nach nimmt nun der Mensch in jedem Jahr ein paar der überholtesten Produkte aus dem Markt, wie in diesem Jahr etwa den sibirischen Tiger oder den Koala-Bären. Doch die Natur stellt keine neuen Prototypen her. Darin ist sie den Trabant-Autowerken von drüben vergleichbar. Immer noch werden die unrentablen Beuteltiere auf einem separaten Markt produziert. Lediglich mit den Sauriern wurde einmal eine komplette Modellreihe eingestellt. Liebe Tierfreunde, an uns ist es der Natur, ins nächste Jahrtausend zu verhelfen. Zu leicht lässt es sich als Monopolist leben. Doch heute weht ein herrscherer Wind, auch für die Natur. Wenn sie sich nicht bald mit neuen Tieren und Pflanzen auf ölverschmierte Meere und erhöhte UV-Strahlung einstellt, ja, dann werden wohl immer mehr natürliche Produkte aus dem Markt verschwinden. Einen schönen Tag wünscht Ihnen der kleine Tierfreund.

0: Der Äther. Unendliche Weiten. Dies sind die Abenteuer der FF Enterprise, die mit ihrer 90 Mann starken Besatzung unterwegs ist, um neue Welten zu erforschen, neues Leben und neue Zivilisationen. Viele Lichtjahre von der Realität entfernt dringt die FF Enterprise in Galaxien vor, die nie ein Mensch zuvor gehört hat.
1: Auf der Suche nach Spock oder Ich heiße nicht Herbert.
2: Ich heiße nicht Herbert.
3: Hey, jetzt horchen Sie doch nur mal das Publikum. Die Leute, die lieben ihn, sie beten ihn an. Diese Scham, diese Witz, diese Ohren.
4: Hör mal, Bursche, das ist mir doch egal. Wir haben den Auftrag, das alte Spitzohr für neue Abenteuer wieder zurück aufs Schiff zu holen,
5: ja, Mensch. Eben, ne? Komiker gibt's doch wie Sand im All, aber nur wenige Wissenschaftsoffiziere wie unseren Mr. Spock, ne?
3: Horchen Sie mal, ich heiße nicht Herbert. Das ist das erfolgreichste Kabarettprogramm seit Jahren,
5: ja,
3: denn... Wollen Sie etwa die Research-Ergebnisse sehen?
5: Nee.
3: Oder schauen Sie doch nur mal in die Zugabe
2: rein. Wenn ich einen Hammer fallen lasse, auf einen Planeten mit positiver Gravitation, dann brauche ich nicht zu sehen, wie er fällt. Denn ich weiß, dass er auf dem Boden ankommt.
4: Aber... Das ist doch ja nicht lustig.
5: Ach, guck mal, da kommt er ja. Hallo, Spohawk, wir sind dein Lieblingspraktikant Hans-Jürgen und Hausmeister Benno Bottrop von der FF Enterprise.
6: Hallo.
5: Na, kennst du uns denn noch? Hä?
2: Selbstverständlich.
6: Hallöchen. Du,
5: aber sag mal, Spock, dein Kabarettprogramm ist ja wohl ein echter Hit, wa? Hä?
2: Es ist an mehreren Romulaniern mit Erfolg getestet worden.
5: Ja, die lachen ja auch über jeden Scheiß, ne?
4: Ach, wat, Geld und Erfolg, pappalapapp, alles Quatsch. Hör mal, Spocky, wir holen dich hier raus, zurück aufs Schiff. Da gibt's alles, was wir Männer brauchen. Arbeit, Unterbezahlung, Überstunden und hässliche, dicke Weiber.
5: Na,
4: was sagst du? Kommst du mit uns mit?
2: Hä? Wenn ich dich jetzt richtig verstanden habe, dann glaube ich, wir sollten zu diesem sehr guten Vorschlag ja sagen.
5: Ah, super.
4: Ja, dann mal los, nicht?
3: Aber halt, Sie können doch nicht einfach verschwinden.
5: Wieso?
3: Das Publikum tobt doch. Einer muss jetzt rausgehen.
5: Ja, geh doch selber, du Idiot. Ne? Wir hauen ab. Scotty, Energie, ey.
3: Ich heiße nicht Herbert.

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0: So, fertig, hier, mein Junge.
1: Dankeschön, vielen Dank.
0: Ja, tschüss. So, jetzt du noch.
2: Könnten Sie bitte schreiben für Ilse, die kleine Schnuppelpuppelmaus aus dem Tal nebenan, mit ganz besonders lieben Grüßen und Küssen? Ist für meine Freundin, die würde sich wirklich riesig freuen, ja?
0: Ja, aber gern. Oh mein Gott, ich kann nicht mehr.
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0: Verdammt, wo sind unsere Koffer?
1: Ich muss aufs Klo!
2: Die Schicks sind weg!
3: Mann, ist das teuer.
2: Halt endlich den Mund!
4: Wie wär's denn, wenn wir zwei Hübschen mal für eine Viertelstunde nach hinten verschwinden würden, hä?
5: Köppenhafen, Sörel, Erbi, Rempi, Leyland!
4: Hey Baby, ich hab doch seit 18 Stunden keine Frau mehr gehabt. Ich bin unheimlich heiß auf dich.
5: Köppenhafen, Sörel, Erbi, Rempi, Leyland, Milchbibi!
6: Wenn ich hier mal eingreifen darf. Tatsache ist, dass unser Freund hier eher seit 18 Jahren keine Frau mehr gehabt hat. Wenn man denn nun schon rechnen will. Denn just so alt ist unser Sascha, übel verzogener Spross der Familie Wortmann, der sich hier auf dezent charmante Weise an eine dänische Mitreisende ranmacht. Nach 18 Stunden Flug sind allerdings alle Passagiere ein wenig genervt. Drei Reihen weiter hinten im Gelegenheitsraucherabteil sitzen Gerd und Roswitha Wortmann und widmen sich gerade der 34. Mahlzeit, die hier bisher serviert worden ist.
7: Ich bin fertig, Gerd, mit den Nerven.
8: Ne, wieso denn eigentlich mit Nerven?
7: Du weißt doch, ich kann nichts stehen lassen. Dieses viele Essen macht mich ganz krank. Oh.
8: Ja, also, ich finde das lecker. Wenn es so mit frischen Ananasstückchen. Probier doch mal, Schatz, ist wirklich großartig.
7: Ich nimm das weg, Gerd. Nimm das sofort weg. Mir ist von den Schweinefüßchen in Maracuja-Gelee noch ganz übel.
8: Du kannst also, wie gesagt, ehrlich gesagt nicht sagen. Ist doch lecker. Probier doch mal.
7: Bitte. Gerd, lass mich meine Nerven.
6: Ja, die deutsch-melanesische Küche der Graumann-Inseln ist nicht jedermanns Sache. Schon gar nicht 34 Mal nonstop hintereinander.
9: Okay.
6: Oh, ich schwatze hier und der Kapitän möchte eine Durchsage machen.
10: Attention, please, we have to land on the water. Ladies and gentlemen, please prepare yourselves for eternal life in heaven. You will find the Gideon people under your seat. Thank you.
6: Na, so schlimm wird's doch wohl nicht kommen, Herr Kapitän.
7: Gerd, Hilfe, wir stürzen ab. Oh, ich bin fertig, Gerd.
6: Die Jugend in Gestalt des pseudomondänen Sascha sieht das alles viel gelassener.
4: Hey Baby, wir schmieren ab. Oh, super. Wir beide werden gerettet und leben ganz allein auf einer einsamen Insel. Nur du und ich.
5: Köppenhafen, Sir Lerby, Rippi, Lallan.
4: Weißt du, Baby, ich bin der Robinson Crusoe und du, machst mir den Freitag, Schätzchen.
6: Hier ist wohl kaum Ort noch Stunde, um sein Coming-out einzuleiten, Freund Sascha. Wenn die Isostar unserer sympathisch lockeren Airline mit der gleichen Geschwindigkeit weitersinkt, dann ist es in 3 Minuten Schulz mit den Leuten an Bord. Den Freitag macht dir dann keiner mehr, mein Lieber. Aber so lange können wir leider nicht mehr warten, liebe Hörer. Ach ja, immer wenn es am spannendsten wird. Aber Sie wissen ja, das Radio, es ist halt ein flüchtiges Medium. Tja, früh, ich erinnere mich noch genau. Damals beim NWDR in den ersten Nachkriegsjahren. Ja, der Axel Eggebrecht, der hatte doch für 6 Packungen Lucky Streit eine alte Uro-Transmitter besorgt und damit haben...

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1: Ja, hallo, liebe Zuhörer. Hier ist wieder mal euer Hans-Werni Brunks unterwegs vor den Toren von Barcelona. Ja, ich hatte die letzten Male ein bisschen Pech mit meinen Gästen und kriegte am Ende immer so ein paar Blessuren ab. Journalistenschicksal, kann man nichts machen. Heute allerdings kann mir das nicht passieren. Mein Gast ist ein ganz netter Mensch. Wir haben uns schon richtig angefreundet. Es ist der amtierende Schwergewichtsmeister im Boxen und Gewinner des Fitschu IQ Leichtgewichtpokals 92. Herzlich willkommen, Jirni Matuschke.
2: Hallo, Hans-Werner. Hallo.
1: Jirni, wir wollen dem Publikum zuerst mal ein wenig die Art deiner sportlichen Tätigkeit vorführen.
2: Jawohl.
1: Ja. Mach doch mal bitte so eine typische Handbewegung.
2: Ja, sehr gern. Also, das hier zum Beispiel ist jetzt mal ein typischer rechter Haken.
1: Ja.
2: So. Und, Hans-Werner, Herr Brunks, ja, stellen Sie doch auf. Hey, was ist denn los? Hey, die wollten mich doch interviewen. Ach, so eine Unverschämtheit. Oh, warte, wenn du aufwachst, ne? Gibt's aber noch ein paar in die Fresse. Ja, schon mal sicher, ne? Nicht ja so stehen lassen. Frechheit. Brunks. Hey. Hallo.

0: Hannover-Nordstadt, Engelbostler Damm. Hier befindet sich das Haus der Männergruppe Sind so kleine Schwänze. Draußen an der Tür steht natürlich ein anderer Name, damit die vorlauten Türkenbengel nicht jeden Tag laut lachend mit dem Finger auf das Haus zeigen. Am Eingang prangt ein großes Airbrush-Logo, darunter in Frakturlettern Harley and Pitbull Chapter Hanover. Der örtliche Harley-Händler ist nämlich auch Mitglied bei den kleinen Schwänzen. Täglich wechselnd parkt er Maschinen aus seinem Bestand im Hauseingang, um glaubwürdig zu erscheinen, während drinnen Zerfetzgeräusche trainierender Pitbulls vom Band laufen. Heute haben sich die kleinen Schwänze zu ihrer Weihnachtsfeier eingefunden. Sie beginnt traditionell am Vormittag des Heiligabends mit einer Runde Sauerkrautsaft vom Vorsitzenden.
1: Ja, zum Wohl erstmal, liebe Mittäter und Schwanzträgerinnen. Finde ich irre, dass ihr alle gekommen seid zu unserem Weihnachtsschwurf. Der Manni und Hackfresser haben Zimtsterne gebacken und die Kerzen haben unsere Genossinnen vom autonomen Lesben- und Frauenreferat der Uni gespendet.
2: Toll.
1: Ja, ich sag mal ein Stück weit bis hierhin erstmal. Lothar, möchtest du vielleicht heute mit der konstruktiven Selbstkritik anfangen?
0: Lothar ist von seiner Frau immer wieder geschlagen worden und zuletzt hat sie ihm die Afterbehaarung mit dem Plätteisen verschmort. Daraufhin überwies ihn die Richterin als Passivtäter zu der Selbsthilfegruppe Sind so kleine Schwänze. Bewährt er sich dort, darf er zu seiner Frau zurück, um weiter an sich rumschmoren zu lassen.
3: Ich finde es jetzt gut von Hartmut, dass wir keinen Baum haben dieses Jahr, ne? Damit es nicht wieder so fallisch abläuft, das ganze Fest.
2: Klar.
3: Ne? Auch gut finde ich ja den Hinweis von Hackfresse, ja, dass wir süßer die Glocken nicht klingen, ja? Dass wir also das nicht singen, ne? So, ja. Ne, weil das ja auf sexistische Weise die sekundären Geschlechtsmerkmale von Frau verachtet,
2: ja? Die,
3: ja,
2: richtig.
3: Ja. Also, ja. Also Tofte, dass das mal von Hackfresse angeprangert wurde,
2: Tofte,
3: ne?
2: Ja,
3: echt.
0: Hackfresse übrigens trägt seinen Namen nicht zu Unrecht. Seine geschiedene Frau Elfriede hatte ihm die Moulinette ins Gesicht gedrückt, als er seinen beiden Kindern dabei half, die Alkoholkotze der Mutter aufzuwischen. Das Jugendamt hatte ihm darauf den Umgang mit den Kindern untersagt und eine Bannmeile um das Haus seiner Geschiedenen verhängt.
1: Ja, danke erstmal an Lothar für seinen Beitrag.
3: Oh, okay.
1: Ich glaube, jetzt ist ein Stück weit Zeit für unseren Morgengruß.
2: Ja, klar.
1: Könnten wir doch machen, oder?

0: So, ja, danke bis hierhin erstmal. Möchte jetzt vielleicht jemand sein schönstes Weihnachtserlebnis vielleicht mal so für alle erzählen? Hallo, ja? Ja, okay. Du, Oliver.
1: Als kleiner Junge habe ich von meiner Mutter mal einen toten Hund zu Weihnachten gekriegt. Obwohl sie Hunde hasste, hat sie diesen tollen Kompromiss gefunden, um mir meinen Wunsch nach dem Spielgefährten zu erfüllen, ja.
0: Eine total anrührende Geschichte, Oliver. Ich sag mal, bis hierhin vielleicht erstmal. Möchte sonst noch jemand?
2: Olli, ist okay?
1: Ja, hier.
0: Ja, Rolf Rüdiger, du vielleicht?
1: Also, Mama, wir nannten ihn als Kind immer Mama. Also, mein Vater, der hat sich am ersten Weihnachtstag mal nackt auf den Balkon gestellt. Und wir haben ihn erst wieder reingelassen, als er total blau wurde.
3: Bravo!
0: Aber was war da so schön dran, Rolf Rüdiger? Also, wenn du es jetzt mal so ein Stück weit in der Rückschau mal so selbstkritisch betrachten tust.
1: Ja, also, Mama, sein Pimmel, ja, der ist am Balkongitter festgefroren.
3: Boy, boy.
1: Und

0: Vielleicht noch jemand was sagen?
1: Lieber Plätzchen.
0: Okay, ja. Ja, dann bis hierhin erstmal vielen Dank, dass ihr bei unserer Weihnachtsfeier so toll mitgemacht habt. Und bevor wir in Lied singen, noch ein Hinweis für die Silvesterparty. Wir schwufen dieses Jahr mit den Schwestern vom Referat drüben aus der Uni zusammen.
1: Oh, klasse!
0: Na, und die haben uns aber gebeten, ob es uns was ausmacht. Na, ob wir uns vielleicht vorher so ein Stück weit kastrieren lassen. Ich meine jetzt nur so für alle Fälle. Jetzt
1: tolle
0: also
1: Idee.
0: Nicht, ne, also, dass da auf keinen Fall so eine sexistische Belästigung läuft oder so.
1: Ist klar, ne? Okay. Finden wir toll.
0: Ist das für euch alle okay?
1: Ach, super, locker.
0: Na, dann ist ja gut. Also, der Klötenschneider kommt dann am 27. vorbei.
1: Das passt gut, ja.
0: Wäre schön, wenn ihr euch kassieren würdet. Also, damit es nicht so fusselt. Nee, also, ich sag mal so, bis hierhin erstmal. Und jetzt singen wir doch zwischendurch ein Weihnachtslied, ne? So all together, wir alle jetzt, ja? Ist das okay?
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3: Bis tief in den Nachmittag schwurften die Männer und hatten sehr viel Spaß auf ihrer Feier. Nur einige von ihnen verspürten ein leichtes Ziehen im Schritt, wenn sie an die Vorbereitungen für Silvester dachten.

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0: Liebe, Intrigen, Portokosten.
1: Schicksale rund um das Wirtschaftsimperium des Fritz F. Niedmeier.
0: Während Suzette und Fritz F. Niedmeier mit der Leiche des letzten von Suzettes Liebhabern auf dem Weg zu der Stelle des Firmenparks sind, an der sie vor Wochen schon einmal einen ihrer Lover verscharrt haben, hat dort bereits Hauptkommissar Durchbiss auf der Suche nach sterblichen Überresten ein 24 Meter tiefes Loch gegraben.
2: Ich kann nicht mehr. Ich glaube, ich muss mal eine kleine Pause machen.
0: Ja, die Graberei war wirklich etwas viel für diesen körperliche Arbeit nicht sonderlich gewohnten Polizeibeamten. So sinkt er, noch auf dem Grund der Grube, in den wohlverdienten Mittagsschlaf. Inzwischen nähern sich Suzette und Fritz, immer noch in eine heftige Diskussion verstrickt.
3: No, Fritz, ich grabe nicht wieder so ein tiefes Loch. Ja. Dann habe ich wieder wochenlang diese Schwielen an diesen Fingern.
2: Ja, aber ist doch immer noch besser als jahrelang Handschellen an den Händen. Also, es wird jetzt hier graben.
3: Sieh mal, da hat uns schon jemand die Arbeit abgenommen.
2: Um Himmels Willen, wer bestattet denn noch alles hier seine Leichen? Wer liegt denn da unten? Durchbiss? Das ist der Hauptkommissar Durchbiss. Wer hat den denn auf dem Gewissen?
0: Niedmeier kann sich zwar nicht erklären, wer Durchbiss umgebracht haben kann, ahnt aber, dass der Verdacht zwangsläufig auf ihn fallen wird. Also beschließt er, auch diese Leiche in dem provisorischen Firmenmausoleum zu belassen.
2: Also los, Suzette, schmeißen wir deinen Liebhaber zu den zwei anderen. Sag mal, mit zwei von den drei da unten hattest du eine Affäre. Hast du etwa auch mit Durchbiss was gehabt?
3: No, Chérie, Ehrenwort.
2: Na, Suzette?
3: No, mit dieser Durchbiss hatte ich nie etwas. Und jetzt ist es wohl leider zu spät.
0: Aus Rücksicht auf seinen immer noch nicht ganz einwandfrei arbeitenden Herzschrittmacher beschließt Fritz F. Niedmeier, sich über diese Äußerung nicht aufzuregen, sondern macht sich daran, das Loch wieder zuzuschütten. Dabei bemerkt er allerdings nicht, dass unversehens Norberts Lieblingsknochen, den er schon seit Wochen gesucht hat, zusammen mit dem Erdreich in die Tiefe rutscht. Kaum haben Suzette und er die Arbeit beendet, hören sie lauten Tumult vom Eingangstor des Firmengeländes.
2: Was ist denn nun schon wieder los? Hat man denn nicht mal einen Augenblick seine Ruhe?
0: Wehmütig denkt Niedmeier zurück an die Zeit, da er noch fast täglich die Gelegenheit fand, seine Sammlung erotischer Magazine zu ordnen und Suzette noch nicht der männerkillende Vamp, sondern eine treusorgende Ehefrau war. Und was für eine prächtige Haus- und Ehefrau sie gewesen war, was für leckere Mahlzeiten sie ihm zubereitet hatte. Gerührt denkt er daran, wie sie ihm damals an ihrem ersten gemeinsamen Weihnachtsfest die Dose Katzenfutter aufgemacht hatte und dann das leckere Eis zum Nachtisch, tiefgefrorene Pommes frites. Ach, wo waren nur die schönen Zeiten geblieben? Aber da reißt ihn der Krawall wieder aus seinen Träumen. Und in diesem Moment kommt auch noch Frau Graumann angestürzt.
4: Herr Niedmeier, was? Sie sind hier bei der Gartenarbeit? Jetzt, wo wir uns jeden Augenblick die Radieschen von unten ansehen können?
2: Das lohnt sich nicht, Frau Jaumann. Die Radieschen sehen im Dezember auch von unten noch nicht besonders gut aus.
0: Damit hat Niedmeier sicher recht. Aber seit wann interessiert sich Frau Graumann für Radieschen? Wollte sie mit dem Satz vielleicht etwas ganz anderes andeuten? Und wenn ja, was? Und was ist mit Norberts Lieblingsknochen? Wird der das Schicksal von Hauptkommissar Durchbiss teilen und für immer verschüttet bleiben? Versäumen Sie nicht die nächste Folge von Die Firma.

0: Frieda und Anneliese.
1: Wir haben unseren Anita 2 Tage zum Trocknen rausgestellt, damit er nicht stockig wird.
2: Schimmelt der schon? Der ist schon noch gar nicht so alt.
1: Nee, der Keller war vollgelaufen wegen dem Wetter.
2: Wegen die Sonne?
1: Nein, wegen dem Regen. Oh. Jedenfalls hat Anita ja diese Matratze im Keller, wenn es draußen zu kalt wird. Und da ist sie von den Fluten überrascht worden und hat sich eine Lütke-Lungenentzündung geholt.
2: Ihr habt doch bloß diesen kleinen Kriechkeller.
1: Nein, den hatten wir schon vor dem Krieg.
2: Ich meinte diesen niedrigen Keller, da kann man doch nicht mal drin stehen.
1: Anita liegt ja auch auf der Matratze. Oder stehst du zu Hause im Bett?
2: Wenn ich an dich denke, senkrecht. Ja, ist denn noch was zu Schaden gekommen, außer Anita?
1: Ja, wir hatten ja diese alte Hakenkreuzfahne, die der Tommy uns damals dagelassen hat und wo ich immer die Kartoffeln mit abdecke, damit die nicht keimen.
2: Ja, der Tommy.
1: Die hatten wir zum Trocknen draußen aufgehängt. Was soll ich sagen? Kam doch glatt die Polizei.
2: Unverschämtheit, was,
1: muss
2: Frieda?
1: Muss ich auch sagen. Wobei Nösekabels Friedhelm, der stand den ganzen Morgen am Zaun und grüßte die Wäscheleine.
2: Nösekabels, die werden insgesamt immer komischer. Das Gebiss geht reihum durch die Familie und der Älteste macht Abitur.
1: Was? Ja, jedenfalls müssen wir den Keller jetzt ausschöpfen.
2: Wie, es gibt doch Pumpen heute. Muss doch nicht mit einem Eimer bei.
1: Aber keine Handpumpen mehr. Alles ist ja bloß noch elektrisch. Und wo den Anita sowieso noch nicht wieder ganz trocken ist, kann er doch ein bisschen mit einem Eimer vorhergehen.
2: Macht er Eimerkette?
1: Was? Ich habe den ganzen Tag Gitarrenunterricht. Und Reinhard ist noch geschockt von dem Vorfall und liegt krankgeschrieben auf dem Sofa.
2: Denn man gut, dass Anita außer die Lungenentzündung nicht zu Schaden gekommen
1: ist. Wer sind Sie?

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Doch sie weinte um ihn. Wochen, Monate lang. Sie war schließlich seine Mutter. Sie versuchte ihn umzustimmen, sagte, er sei doch noch so jung. Aber er ließ sich nicht beirren. Er ging hinaus ins nächste Dorf, auf den Friedhof, legte sich in ein offenes Grab, um zwei Tage später wieder aufzustehen und weiterzuziehen ins nächste Dorf, auf den nächsten Friedhof und wieder dieselbe Prozedur. Tja, für viele Mütter ist es nicht leicht, den Gedanken zu ertragen, ihr Kind könnte eines Tages zu ihnen kommen und ihnen gestehen, ich habe mich entschieden, ich werde Friedhofstester. Friedhofstester? Eigentlich ein Beruf wie jeder andere. Steht er trotzdem im schlechten Licht der Öffentlichkeit? Ja, viele wissen ja nicht einmal, dass es diesen schönen Beruf überhaupt gibt. Frische Luft, man kommt viel rum, eine größtenteils liegende Tätigkeit, die dadurch sehr bandscheibenfreundlich ist. Ein Beruf mit Zukunft, denn gestorben wird immer und die Menschen des ausgehenden 20. Jahrhunderts werden ja auch zunehmend sterbefreudiger. Deswegen zeigen Sie keine Überreaktion, wenn Ihr Sohn diesen Wunsch äußern sollte. Bleiben Sie ruhig und gehen Sie mit Ihren Kleinen möglichst früh schon auf den Friedhof. Sehr schnell werden Sie merken, ob Friedhofstests die richtige Beschäftigung für Ihren Sohn sind. Übrigens, auch Mädchen werden gerne zum sogenannten Probeliegen genommen. Schreiben Sie also noch heute an Ihr zuständiges Gartenhorst- und Friedhofsamt und lassen Sie sich die Bewerbungsunterlagen zuschicken. Denn wenn es für Ihr Kind dann einmal hinausgeht in die große rechteckige Welt der Gräber, dann sollten Sie als Mutter nicht mit Tränen an der Haustür stehen, wie die Mutter dieses Jungen, der übrigens seinen Weg auch nicht bereut hat.

0: Ist das Höhle 21?
1: Jupp.
0: Ich habe hier Ihre Bestellung. Zweimal gemischten Salat, eine Flasche Lambrusco, ein Mammut Romana und ein Mammut Tonno.
1: Nee, nix Tonno. Was? Wir hatten Mammut Calzone bestellt. Meine Frau macht keinen Thunfisch.
0: Ach, scheiße. Ja. Da haben die das wieder falsch aufgeschrieben. Okay, ich bringe Ihnen das noch. Aber es kann wirklich ein bisschen dauern. Wissen Sie eigentlich, wie schwer das ist mit einem Mammut auf dem Gepäckträger? Auf dem Fahrrad mit eckigen Rädern?
2: Das war aus der Reihe Große Momente der Weltgeschichte. Der typische Arbeitstag eines Auslieferers im steinzeitlichen Mammutbringdienst Neanderblitz. Vor, wie Sie sich denken können, sehr, sehr langer Zeit gegen Abend.
1: Ach, wissen Sie was, wenn das so ist, dann bringen Sie mir doch auch noch zwei Bronchomisu und ein Päckchen Zigaretten mit und zwei Zentner Saurier-Gyros zum Einfrieren, ja?
0: Scheiße!

0: was a David Bowie song.
1: Sag mal, Regie, was liegt eigentlich als nächstes vor?
2: Vor Ihnen liegen 120 Minuten Sport und Show vom Feinsten.
1: Hä? Ach Mensch, was soll denn der Quatsch? Wer hat denn schon wieder den Jörg von Torra in die Regie gelassen? Jetzt kommt doch was ganz anderes.
3: Fernsehen, Fernsehen, weil die Leute das so gern sehen.
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6: Live aus dem Forum Ludwigsburg. Die ARD Sportgala 1991. Durch die Gala führen Jörg von Torra und Werner Zimmer.
1: Ja, von mir aus auch Heino und Hannelore, dann hätte es wenigstens noch was zu lachen gegeben. Obwohl, ich will ja mal gar nicht meckern über Jörg und Werner, diese Wildecker-Herzbuben der Sportmoderation, denn eigentlich sind sie ja ganz nett. Auch wenn Jörg von Torra immer lächelt, als ob er Probleme mit seiner Haftcreme hätte und Werner Zimmer so aussieht, als hätte er sich Toupet und Augenbrauen von Theo Weigel geliehen. Nein, die zwei können ja nun wirklich nichts dafür, dass so eine Sportgala in puncto Unterhaltungswert nur knapp hinter dem Testbild liegt. Der Grund dafür ist ja ein anderer, denn Sportler und Unterhaltungsshow, das sind nun mal Begriffe, die sich inhaltlich fast so widersprechen wie Skinhead und Intelligenzquotient. Es ist halt ein grundlegender Fehler, Sportler immer wieder reden zu lassen, so wie zum Beispiel Michael Schumacher, den Formel-1-Rennfahrer.
7: Also ich denke oder glaube sagen zu können, dass doch sehr viel mit Kopf fahre.
1: Ach was?
7: Sobald das Visier bei mir unten ist, dann ist der Kopf immer noch vorhanden.
1: Das ist schön für dich, ja.
7: Aber Risiko. Aha. Ist mit Sicherheit immer vorhanden, aber ich
1: auch mit Kopf,
7: glaube
1: ja.
7: Auch da sagen zu können, dass ich nie mehr wie 100% gehe,
1: als 100%.
7: Weil 100% ganz einfach die Grenze ist.
1: Ja, auch schon rein mathematisch. Naja, so ein kleiner Fehler kann aber schon mal passieren, wenn man den Kopf beim Fahren aufbehält und zum Denken abnimmt. Nun, dabei denken Sie als Mitglied der 98% sportbegeisterten Menschen im Lande jetzt bestimmt, ich bin nur deshalb wieder so bösartig aus Frust, weil ich als wahrscheinlich einziger Mensch des 20. Jahrhunderts niemals eine Urkunde bei den Bundesjugendspielen bekommen habe. Okay, ich gebe es ja zu, sowas tut schon weh, auch wenn immer gesagt wird, es sei ja schließlich...
8: Das olympische Motto, das zählt, dabei sein, ist viel wichtiger als siegen.
1: Quatsch, das ist ja nur eine Lüge, so alt wie die Witze von Mike Krüger. Wer ein paar Pokale absahnt, der kommt dick in die Sportgala und wer dreimal hintereinander verliert, der kriegt doch nicht mal mehr eine Statistenrolle in einem Werbespot für einen Toilettenreiniger. Aber ich komme vom Thema ab. Zurück zu den Gästen, zum Beispiel Anja Fichte, die sich letztens ganz ohne Nadeln völlig nackend hat fotografieren lassen.
9: Ist mein peinlich.
1: Ach was, wir sind doch im Radio, da sieht das doch keiner. Aber gut, vergessen wir es, kommen wir zu was anderem. Musik.
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1: Naja, jawohl. Maria Dolores e Cocolores per Calamares, die Gypsy Kings. Was die jetzt gerade da wollten, weiß ich auch nicht, aber man war ja schon froh, wenigstens einmal ein paar Leute zu sehen, denen nicht überall die Medaillen rausquollen und die nicht eine halbe Stunde lang Danksagungen und bescheidene Karrierepläne absabberten. Dabei waren ja die Hauptpreisträger des Abends noch nicht mal da. Steffi Graf war in Florida, um sich wahrscheinlich wieder für die Werbung Nudeln an die Ohren hängen zu lassen, und Boris lag mit Grippe im Bett. Dafür lernten wir aber wenigstens mal Papa Bum Bum kennen und der erzählte uns gleich, was er so den Tag Spannendes erlebt hatte.
11: Ja, ich habe mich hingesetzt mit meiner Frau. Wir wollten uns etwas gemütlich machen.
1: Ja, toll.
11: Haben uns vor den Fernseher gesetzt und haben gewartet, bis das Bild kommt.
1: Ja, tolle Geschichte, aber ich glaube, den Teil, wo seine Frau dann den Apparat anschaltet, ist doch zu aufregend für mich. Also, ich fasse zusammen, bevor ich mir wieder mal so eine Gangala ansehe, besuche ich doch lieber freiwillig einen DIA-Vortrag über die Verbreitung des Fußpilz in Nordalaska. Und außerdem, lass doch die armen Sportler mal in Ruhe, so mit Shows und richtig reden und so. Das ist nicht artgerecht, ehrlich. Und da fühlen sie sich doch unwohl wie ein Manta-Fahrer beim Hauptschulabschluss. Und wenn von Torra und Zimmer unbedingt moderieren wollen, dann gebt ihnen doch mal das Glücksrad oder Tutti Frutti und alle haben ihren Frieden. Ne? Also dann, ich mach Schluss jetzt.
8: Ja, also um sich jetzt schon zurückzulehnen, sind ja, Sie ja wirklich noch ein bisschen zu jung und
1: Athleten
8: wie Sie braucht unser Team.
1: Ja, das weiß ich, aber hör mal Zimmer, ich lehne mich zurück, wann ich will, ne? Und das ist jetzt. Also sei still und geh duschen, ne? Tschüss, Daniel, alle, bis nächste Woche. Tschüss.

0: Sie reiten für Freiheit und Gerechtigkeit. Die drei Musketiere. Heute
1: in der Sauna.
2: Oh. Oh.
3: Na endlich, Athos. Da bist du ja.
1: Das war die beinahe verschwitzte Folge der drei Musketiere.

0: Der kleine Tierfreund.
1: Südwestafrika. Die Matahari-Wüste. Das verblichene Skelett einer erschossenen deutschen Spionin trudelt im heißen Wüstenwind. Wer in dieser Gluthölle überleben will, muss sich etwas Besonderes einfallen lassen. Der Wüstenlöwe zum Beispiel überfällt europäische Großwildjäger, frisst sie auf und verscheuert die Wummen an die Swapo. Ganz anders der Seelöwe. Schlau wie er ist, krabbelt er erst gar nicht in die Wüste rein, sondern bleibt im Atlantik und verhindert durch diesen Kunstgriff der Evolution ein elendiges Verdursten im heißen Sand. Als Mensch lebt hier im Wesentlichen der Buschmann, eine Art Holländer als Neger verkleidet, nur nicht so groß. Vom Käsezüchtenden Nachbarn

unterscheidet ihn auch vor allem, dass er es nicht so mit dem Wasser hat. Bei Licht besehen könnte man also fast sagen, dass der Vergleich mit dem Holländer sogar etwas hinkt. Ich habe ihn hier dennoch einmal angeführt, damit Sie sich, liebe Zuhörer, ein ungefähres Bild von den Buschmännern machen können. In lockereren Gruppen durchstreifen die fröhlichen braunen Menschen die Matahari und jagen Frauen. Buschfrauen gibt es jedoch leider gar nicht, sodass dieses kleine Wüstenvölkchen vom Aussterben bedroht ist. Richtig pudelwohl in dem tristen Landstrich fühlt sich eigentlich nur die Zetzefliege, besonders wenn die Heteros ihre Viehherden zu den Wasserlöchern treiben. Huiuiui, da hebt aber ein emsiges Stechen an und kein feister Rinderhintern bleibt unversehrt. Einst war dies öde Land sogar eine deutsche Kolonie. Kaiserliche Truppen eroberten es vor 100 Jahren und nannten es Deutsch-Südwest, weil es genauso gottverlassen aussah wie Baden-Württemberg. Den bereits anwesenden Negern war das gar nicht recht. Der Vorsitzende der Schwarze, der sich zur Tarnung Witboi nannte, berief einen Aufstand ein an einem Ort, der sich zur Tarnung Malta-Höhe nannte, aber gar nicht im Mittelmeer lag. Wen wunderte es schließlich, dass ein dermaßen schlecht vorbereiteter Aufruhr furchtbar in die Hose ging. Heute steht die ganze Wüste unter Neger-Selbstverwaltung und ist sogar in der UNO. Den braunen Burschen sei es von Herzen gegönnt. Bis zum nächsten Mal, Ihr kleiner Tierfreund.

0: Ein Engel der Sehnsucht heißt. Und er wurde von Bernd Klüver besungen. Heute sehen wir dieses Lied gelassen als ein Stück Vergangenheit. Aber vor 12 Jahren galt es für viele als der Inbegriff der Schnulze überhaupt.
1: Ey Leute, ich fasse es nicht. Ist das denn immer noch nicht klar? Das war doch überhaupt nicht so gemeint. Von wegen Schnulze. Das ist doch
0: Michael Stede, Freund. Sie haben ihn schon gehört, verehrte Hörer. Michael, Sie sind der Auffassung, dass dieser Titel Tiefsinn hatte, dass mehr in ihm steckte?
1: Quatsch, ey, Tiefsinn. Aber weiß denn überhaupt, wer das war, der kleine Prinz?
0: Nein.
1: Das war ich, ey. So haben sie mich doch immer in unserer Gang genannt, weil ich doch diese runden Kekse mit der Schokofüllung so gern esse.
0: Und Bernd Klüver war auch in dieser Gang?
1: Na klar, ey. Wir waren doch der Mundharmonika-MC. Kannst du überall fragen, wenn du nicht glaubst. Weiß jeder in Oldentrupp.
0: Ja.
1: Wir sind doch immer die Potsdamer Straße rauf und runter. Naja, und einen Tag, da hatte Bernie doch echt seine Kutte vergessen.
0: So.
1: Und zur Strafe musste er einen Song schreiben, wo man nun echt null Headbanging drauf machen kann. Ja, Headbanging, das ist bei uns so in den Statuten so geregelt.
0: Und
1: ne?
0: Heraus kam dabei dieses Lied?
1: Nee, das war doch, warte mal, beim Clubtreffen am Steinhuder Meer war das doch. Da treffen wir uns doch jedes Jahr Pfingsten. Da hatte Berli doch schon wieder seine Kutte vergessen.
0: So, ja.
1: Aber ich auch. Und da musste jeder von uns einen Strafsong machen. War ja so vorgesehen, ne? Ja, und meinen, den haben wir dann genauso auf Platte gepresst.
0: Ist nicht wahr.
1: Ja, warte mal, der ging so. Wenn du mir heute deine Lippen schenkst und auch noch morgen an mich denkst, dann kaufe ich dir eine Moto Guzzi. Dann sind wir beide so schnell wie noch nie.
0: Danke.
1: Hey, was ist denn?
0: Danke, Michael. Ich glaube, diesen Song kannten unsere Hörer noch nicht.
1: Nee, aber den kann man auch original kein Headbanging drauf machen, schwör ich dir. Ey. Kannst du mal versuchen, ey.
0: Ja, das war Michael Stede, Freund vom Mundharmonika MC aus Oldentrupp für Radio FFN.
1: Echt null Headbanging, du?
0: Ja.

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3: Hallo, moin, ich bin's wieder. Gülle.
4: Was, Kollege? Du fahren heute mit großer Fass?
3: Nee, ich dachte, ihr sagt das immer und das heißt Mahlzeit auf Türkisch.
4: Besser du Deutsch, sonst ich nix verstehen, ne? Sene Schek.
3: Ja, gut, Mustafa. Tu mich den dicken Frico mit die roten Mäuseköttel und aus den Eimer mit Alpina-Weiß da auch noch einen Schlag, ne?
4: Also einmal Köfte mit Bulgur und Joghurtlu oder Tzatziki.
3: Von der Ziege nix. Und den Bulgaren kannst du von mir aus auch weglassen. Und was war das Erste?
4: ARD.
3: Was? Wie ARD?
4: Ist bei meiner Frau Renate Gülüm und ich erste Programm auf 1 bei Fernbedienung. Bei Murat ist auf erste Taste DSF und TRNT ist bei Vedat.
3: Was redest du für einen Scheiß? Gib mich jetzt den Frico und den Kram dazu, ne?
4: Köfte!
3: Ja, geschenkt will ich das nicht haben, Köfte! Hier, ich hab hier Geld, hier. Gutes deutsches Geld.
4: Nix deutsch, ist Euro.
3: Ach so. Und ist das nicht deutsch, Euro, Kemal, hä? Willst du das behaupten?
4: Nix Streit, du Köfte, alles gut.
3: Ich Köfte, jetzt reicht mir aber, was? Ich bin Heinz Wilhelm Stoppelmeier. Für dich Herr Heinz Wilhelm Stoppelmeier, weiß alter Türk? Und Köfte lasse ich mich schon lange nicht nennen von so einem Paprika-Türken.
4: Kümmel-Türke, so viel Zeit muss sein. Paprika-Ungarn, Schardas-Fürstin Marika Röck, Homo Zenta. Spaghetti-Fräser Italien, Frosche-Fräser Holländer.
3: Ach Quatsch, du hast doch keine Ahnung, das ist doch der Franzmann.
4: Gut. Und was frisst deutsche Mann, Herr Wilhelm Stoppelfräse?
3: Nun mal nicht vertraulich werden hier. Der Deutsche ist Frikofresser mit Würstchen und Kotelett dabei.
4: Ah, jetzt verstehe. Du Grillteller, komm sofort.
3: Siehste, das ist das Schöne. In Deutsch ein Wort, Grillteller. Wofür ihr in der Türkei den ganzen Vormittag verlabert, ne? Grillteller, ist ja schön. Grillteller.
4: Halt, fresse jetzt!

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1: Hallo, hier ist Brochterbeck. Ich sollte zurückrufen. Moment mal, wie? Der Topf ist leer. Ich habe extra die Tamilen zurückgegeben ans Sozialamt. Ja, damit die Garage wieder frei wird. Was? Sind denn Aussiedler was anderes als Doppelfenster? Für die gab's vor ein paar Jahren doch so lange Geld, wie man wollte. Und jetzt hieß es 100 Mark pro Quadratmeter, wenn man so einen nimmt. Nee, das geht jetzt nicht mehr. Ich hab mich drauf verlassen. Brochterbeck, hab ich gesagt, du bist doch sozial eingestellt. Du nimmst jetzt auch ein paar von diesen Aussiedlern. Und ja, da hab ich nicht lange gezögert und hab die Tamilen an der Luft gesetzt. Wie, das durfte ich gar nicht. Wieso nicht? Das waren doch ganz einfache Illegale. Ja, eben, meine ich doch. So, also die 100 Mark kann ich abschreiben. So, abschreiben, so. Was habt ihr denn sonst noch im Angebot? Ach, fällt mir gerade ein. Sag mal, gibt's noch die Beihilfe für den Schutzraumbau? Die gibt's noch. Was soll ich beantragen? Ja, Rainer. Ja, Rainer. Tolle Idee. Ja, du, den Antrag hast du morgen früh auf den Tisch. Ja, ja, du auch, Rainer. Ja, selber. Ebenfalls. Wünsche ich dir auch. Das war mein Kumpel Rainer von der Stadtverwaltung. Hat mir einen tollen Tipp gegeben. Ich soll einfach meine Klärgrube als Schutzraum für Spätaussiedler ausweisen und Doppelfenster in den Deckel einbauen. Dafür könnt ihr mir haufenweise Zuschüsse besorgen. Und was das Schönste ist, bis zum Krieg kann ich da weiter reinmachen. Völlig ohne Aussiedler. Hehe.

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1: Brochen? Yeah. Wollen wir nicht allmählich mal anhalten, statt hier stundenlang so durch die Pampa zu cruisen, weil mir fällt gleich der rote Bulle von gestern Abend aus dem Gesicht.
2: Ey, Punkt 1, ja? Wenn du schon trinkst, mein Freund, dann sauf jedenfalls was Deutsches. Steinhäger zum Beispiel.
1: Red Bull kommt aus Österreich, ja?
2: Na gut. Punkt 2. Das hier ist keine Pampa, sondern das schöne Land Niedersachsen. Ja, wo aber liegt die Pampa, du Mittelschüler?
1: Hä? In Spanien? Da gab's doch diesen Schwachmatenschlager, meine. Vamos a la Pampa! Oh, oh, oh, oh, oh! Vamos a la
2: Pampa! Liegt in Argentinien, du Versager! Dies hier ist hingegen...
1: Ja, da hatte ich begriffen, das schöne Land Niedersachsen. Was denn daran schön, hä? Maisfelder sehe ich und... Oh, nee, dann noch ein Maisfeld. Und das da hinten, Papi, was ist das?
2: Auch ein Maisfeld.
1: Na toll, davon kriegt die Legehenne vielleicht ein feuchtes Federkleid. Aber mich als Member of the Urban Generation, ne? Wenn du verstehst, was ich meine, ne? Mich turnt die Gegend eher ab.
2: Du hast eben keinen Sinn für den spröden Charme einer alten Kulturlandschaft.
1: Was denn für eine Kultur? Springen hier gleich die drei Tenöre aus dem Graben oder hängt hier irgendwo ein Bokassa im Dschungel?
2: Picasso!
1: Ach, ist doch scheißegal. Wo sowieso nicht der Eismensch.
2: Kulturlandschaft heißt, dass der Boden nur so getränkt ist von Geschichte. Dort drüben an der Bushaltestelle stand vor 2000 Jahren vielleicht mal ein römischer Legionär.
1: Und wartete auf den Bus, oder was? Du spinnst doch, Barfkopf.
2: Ich meinte nur die Stelle. Ja. Vielleicht hat dort auch im Mittelalter ein Graf sein Burgfräulein bezirzt.
1: Oh, haben die es damals auch schon in Bushaltestellen getrieben?
2: Hör auf mit der Bushaltestelle!
1: Du bist doch damit angefangen, Bro.
2: Nur, um die Stelle zu markieren. Natürlich gab es sie damals noch nicht.
1: Ach so.
2: Nur, um anzudeuten, wie geschichtsträchtig hier jeder Quadratmeter Scholle ist.
1: Oh, jetzt kommt er noch mit seinen doofen Fischen, ey.
2: Du hast wirklich von nichts da Ahnung, Erwin. Los, wir halten an und graben irgendwo ein Loch. Dann wirst du schon sehen, was eine Kulturlandschaft an Schätzen birgt.
1: So. Nun, wer macht jetzt den Spaten, Pauli?
2: Du, Höhlefeld, wer sonst?
1: Oh, nee. Hier ist nix wie Dreck und Mutter. Mann, Brochi, das ist anstrengend. Da kannst du aber lange buddeln, bis du meine Mumie findest. Oder einen toten Römer, der auf dem Bus wartet.
2: Da, Erwin. Erwin, die Scherbe. Zeig mal her.
1: Ja?
2: Womöglich das Fragment eines römischen Trinkgefäßes. Guck mal, hier ist sogar eine Inschrift. Zen... Ko, das scheint doch eher chinesisch zu sein. Gab es da nicht einen Kaiser Zen Ko in der Han-Dynastie im Dritten Reich von vorn?
1: Was für eine Hühner, die Österie. Und wieso im Dritten Reich?
2: Schweig, ich denke nach. Einen Moment. Wie kommt eine 3000 Jahre alte chinesische Scherbe in den Landkreis Gifhorn?
1: Ja, wie wohl? Hat vielleicht ein Chinese aus dem Fenster geschmissen, als er hier war, um das VW-Werk zum Beispiel zu kaufen? Zeig mal her, Scherbe, Brochosaurus. Aha. Kommt mir auch irgendwie bekannt vor, vom Komasaufen. Sieht eher nach emsländischer Korndynastie aus, als nach Hahn oder so. In der verbotenen Stadt Harselün hatte nämlich der Herrscher Berenzen, der 34., den Flaschengeist seinerzeit beschworen.
2: Woher weißt du das alles? Das haben wir nicht durchgenommen 1934.
1: Hallo, da! Ist da noch Leben? Scherbe lesen, da steht Zen, denn nix und dann Ko. Was ergibt das nach Bertha Griese als Wort, hä?
2: Was?
1: Brochen, alter Volksschüler? Kommst du drauf oder soll ich in 3 Wochen wiederkommen?
2: Zenko. Spatzenkot?
1: Ja.
2: Wurde der auf Flaschen gezogen?
1: Oder klar.
2: Spitzentrikotagen in Gläsern. Naja, Chinesen sind ja alle pervers.
1: Mann, Pavkopf, wie doof kann man noch werden? Bärenzenkorn hieß das mal. Das ist eine einfache Pulle Maurerschnaps, die hier im Boden rumwehst. Die verwenden wir nach dem Komasaufen immer zum Auschillen.
2: Was?
1: Ja, und keine Hühnerdiarrhoe, die mit einem verkackten Römer-Chinesen auf dem Bus wartet und auch kein Burgfräulein, das es mit einer alten Flasche getrieben hat. Hier in Niedersachsen, Pavi, ist gar nichts los. Schon gar keine Kultur. Und wenn, dann höchstens Mono. Ja? Hier, Mais, siehst du doch. Hier kannst du 10.000 Jahre lang archäologischen Tagebau betreiben und du wirst nichts anderes finden als leergesoffene Schnapsbullen.
2: Ja.
1: Ist das klar?
2: Ja.
1: Und jetzt bring mich nach Hause. Ich habe fertig. Erwin, Flasche leer. Capito? Ich muss sofort was rauchen, sonst dreh ich ab hier.
2: Ist gut, Erwin, ist gut. Mach ich sofort. Möchtest du noch ein Eis unterwegs?
1: Nein! Nur nach Hause und ein Durchziehen, klar? Geht das in diesen vertrockneten Fischkopf da rein?
2: Nee, ist alles klar. Ist drin, ja.

0: Sie reiten für Freiheit und Gerechtigkeit. Die drei Musketiere. Heute
1: im Museum.
2: Hey, Porthos, Athos, was wollen wir denn heute machen?
3: Wir könnten ja mal ins Museum gehen, hm?
4: Ist er von Sinnen? Was sollen des Königs tapfere Recken denn in einem Museum?
3: Nun, wir könnten uns dort ein paar alte Stiche anschauen.
1: Das war die kulturell wertvolle Folge der drei Musketiere von Axel Krüger aus Lehrte.

Endlich ist es Sommer geworden, liebe Zuhörer. Endlich können wir Tierfreunde unsere Winterquartiere verlassen. Die Natur ist voller Leben, voller anmutiger Geräusche. Dort singt die Heckenbraunelle ihr Lied. Direkt daneben schmettert die elektrische Heckenschere ihr forderndes Tritt, Tritt, Tritt in die Welt hinaus. Und wenn wir Glück haben, können wir hören, wie Vogel und Gerät gemeinsam die letzte Strophe singen. Ja, es ist ein Musizieren und Zisilisen in der wuchernden Natur der Maienzeit. Kaum ist die Braunelle verstummt und auch die Schere verklungen, tuckert lieblich das Dieselaggregat am Goldfischteich, um der schweigenden Zunft in den Wassern ihren Lebensquell zu erneuern. Und wenn der Rasenmäher ruft, stimmen alle anderen ein. Heißer ist das ein Grummeln und Getön, macht das den Sommer doch so schaurig schön. Und wenn der Tag zur Neige geht, schallt der Ruf der Schleiereule durch die Nacht und paart sich auf den Terrassen und Veranden mit dem Lied des Brüllschrankes, der aus dem fernen Osten zu uns kam. Selbst die Nacht hat im Sommer viele Geräusche. Aus den offenen Fenstern dringt das monotone Gezänk der Eheleute an das Ohr des Tierfreundes. An der Straße wechselt mit einem lauten Knack, Knack ein Auto seinen Besitzer. Ein Nachbar tritt nach seinem Hund, ein Igel hört das Ringen der Autoreifen. Die Nacht ist voller Leben. Um 3 Uhr in der Früh ist die nimmermüde Vogelschar schon wieder auf den Beinen. Und wenn ein Tierfreund um 6 Uhr auf dem Weg zur Arbeit eine Singdrossel überfährt, so hat der gefiederte Sänger sein Tagwerk schon vollbracht. Doch die Symphonie des Sommertages wird ohne ihn weitergehen. Ein anderer Sänger oder ein Zweitakt-Moped wird seine Melodie wieder aufgreifen.

0: Und jetzt die Lemkes. Eine Familienserie in vielen Teilen mit Papa Grappa Lemke.
1: Hallo.
0: Mit Fernet Lemke. Das finde ich echt nicht gut. Mit Bianca Lemke.
2: Hab schon, Freund.
0: Und Mutter Lemke.
3: Ach, wie sehen meine Hände wieder aus?
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3: Gedacht haben.
4: Ich finde das zwar nicht gut, aber ich habe dir ein Bild gemalt.
3: Oh, fein, mein Fernetlein. Und was ist da drauf?
4: Hier, das kleine Runde, da bist du. Und das ganz kleine Viereck ist Papa und der haut dir gerade eine runter, weil du ihm in die rote Beete Honig statt Doppelkorn reingeschüttet hast.
3: Ganz allerliebst, mein Kleiner. Aber da oben, da hättest du vielleicht noch etwas blau für den Himmel malen können.
1: Mama, hier, ich habe ja auch ein Bild gemalt.
3: Ach Papa, das ist aber schön. Und was ist da drauf?
1: Hier, mach einen Ton. Das Runde da, das bist du. Und das kleine Viereck, das bin ich. Und ich hau dir gerade eine runter, weil du mir in die rote Beete Honig statt Doppelkorn reingeschüttet hast. Gemacht haben werden sollen sein.
4: Papa hat nur abgemalt. Papa hat nur abgemalt. Haha, Papa hat nur abgemalt.
1: Willst du wohl ruhig tun, Fernet? Ich hab nicht abgemalt. Guck da mal richtig hin. Guck dir das richtig an. Das ist eine Fotokopie. Haben sein sollen werden. Verdammter Bengel. Unverschämtheit.
3: Aua. Ach, streitet euch doch nicht, Kinder. Ich hab euch doch alle lieb.
4: Aua.
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3: Sag mal, was lese ich hier auf dem Plakat? Wer kommt nächste Woche zu dir in die Brutzelbude? Die Spice Girls?
4: Ja, alle fünf. Großes Comeback-Tour.
3: Und Beckham? Kommt der auch mit zu gucken?
4: Was ist Beckham?
3: Er ist doch der Typ von dieser einen hier, dieser Verhungerten.
4: Hä? Spice Girls, alle fünf sind fett wie Schwein.
3: Ja, also jetzt mal ganz langsam. Wer kommt hierher?
4: Kummelspeis, Versalzenspeis, Zickenspeis, Nachspeis und Wabetzki-Speis.
3: Also, ich hätte jetzt erstmal gerne Vorspeis, bevor du hier weiter laberst.
4: Als Vorspeis spielt hier Gunther Gabriel für nix Geld. Hat frei Saufen und Fressen.
3: Ja, und was ist jetzt mit diesen Spice Girls? Das sind also gar nicht die echten, oder?
4: Wie nix die echten. Echt original Spice Girl Coverband aus Meerschweinchensiedlung. Haben sich getrennt vor Jahren, jetzt wieder Comeback.
3: Die will doch kein Schwein hören, diese Wuchtbrummen.
4: Ja, deshalb sie spielen hier, weil Alice Imbiss ist zu klein für Publikum.
3: Ja, warum spielen die dann überhaupt?
4: Die brauchen Geld, weil Mann von Sicken Spice spielt bei FCKW Plattengülle als Stürmer. Und jetzt hat sich gebrochen Arsch und kann nichts mehr Geld verdienen.
3: Wie viel zahlst du denen denn für den Auftritt?
4: 30 Millionen.
3: Was?
4: Alte türkische Lira, auf Deutsch ist ungefähr 1,05 Euro.
3: Das lohnt sich doch nie im Leben für die.
4: Geld kommt ja auch von Sponsor. Spice Girls werden gesponsert von Zementindustrie.

0: Es war einmal eine junge Frau, die hatte sich über beide Ohren in einen Ford Escort verliebt.
1: Oh Escort, holdeste aller Mittelklassewagen, du sollst mein Geliebter sein?
0: Nun konnte der Escort erst einmal gar nichts damit anfangen. Er wollte nichts weiter als ein vernünftiges Auto zu einem vernünftigen Preise sein. Niemals war es ihm bisher vorgekommen, dass sich ein junges Ding in ihn verliebt hatte. Nun, von seinem Bruder, dem Capri, hat er schon ähnliche Geschichten gehört, aber immer für Aufschneiderei gehalten. Aber nun war es ihm selbst passiert. Er wusste nicht recht, was er mit der Liebe des jungen Mädchens anfangen sollte.
1: Oh Escort, lass mich dir ganz gehören. Lass mich dein sein für immer.
0: Naja, schön und gut. Aber könnte das überhaupt klappen? Ein Mädchen und ein Neuwagen? Sie war ja um so vieles älter als er und hatte ganz andere Interessen. Außerdem, da war er Realist, war er ja schließlich nur ein Ford Escort. Da gab es doch ganz andere Autos, auf denen die Mädchen standen. Da war Corrado, der Disco-Aufreißer, oder Mazda, der Luftikus. Er war weder schön, noch hatte er Geld. Was fand dieses Mädchen bloß an ihm? Er konnte sich keinen Reim darauf machen. So gingen denn die Wochen ins Land. Der Ford Escort stand immer noch beim Autohändler auf dem Hof und jeden Morgen kam die junge Frau auf dem Weg zur Arbeit an ihm vorbei. Und jeden Morgen flehte sie ihn aufs Neue an.
1: Escort, sei du mein Geliebter, lass mich die Deine sein.
0: Und allmählich gefiel sie ihm und er konnte sich mit dem Gedanken anfreunden, ihr Geliebter zu werden. Und so kam dann auch der Tag, von dem nachher noch viel in den Zeitungen berichtet wurde. Wie jeden Morgen um 7:15 kam das Mädchen am Autohof vorbei und lächelte zu dem Ford Escort hinüber.
1: Oh Escort, sei mein Geliebter, nimm mich, so nimm mich doch endlich.
0: Ja, und da hielt es den Ford Escort nicht mehr auf dem Autohof und er überfuhr das Mädchen im selben Augenblick.

0: Brochi und Erwin unterwegs.
1: Sag mal, Brochen hier, ne? Deine Entertainment-Vorschläge mal in allen Ehren, aber die sind voll old school. Weißt du? Verstehst nicht, ne?
2: Nee.
1: Das ist nix für Avantgarde, Erwin, ey, so to say.
2: Ne? Versteh kein Wort, Bürschchen. Sprich Deutsch mit mir oder halt den vorlauten Sabbel.
1: Ey, jetzt sag mal ehrlich, warum fahren wir denn nicht mal zu so einem coolen Festival? Mit Bands und Dope und so, ne? Hier in Knetterheide, da läuft gerade das Fuck the World Open Air. Mit Blitzkrieg, mit den Rape Porcupines, mit Sisters of Fistfucking.
2: Was?
1: Und vielleicht kommt sogar der Meister himself. Aber ich sag dir, das ist das oberangesagte Meeting von der ganzen Szene, ne? Alter.
2: Aber ein scheues Gesindel. Wir fahren zum Schützenfest nach Plockenhausen. Da wird die Musik noch mit der Hand gemacht.
1: Aha, mit den Griffeln im Schritt fiedelt sich der Oberst einen ab, wa? Wenn die Kapelle ihm mal keinen bläst, oder wie sehe ich das?
2: Bringt man euch in der Schule gar keinen Anschein mehr bei? Und keine Ehrfurcht vor den Leistungen der Väter?
1: Na toll, super Leistung. Mit dem Holzbüster und Försterklamotten durch die Gemeinde latschen und sich dann auch noch hinterher komamäßig die Hütte zugießen, wa?
2: Das hat seit über 400 Jahren Tradition in Niedersachsen.
1: Jo, so sehen die hier auch aus. 400 Jahre Suff. Die gehen aber auch an keinem spurlos vorüber.
2: Ruhe jetzt! Da vorne ist der Schützenplatz. Ja. Benimm dich bloß nicht daneben, Bürschchen, sonst setzt das was.
1: Habet ihre Hauptfeld. Lass sie mich eher erschießen als mich. Ja. Ach, du heilige Schützenscheiße. Wir hatten die Verstrahlten aus dem Käfig gelassen.
2: Ruhe. Das sind die Altschützen des ersten Korps GKSV Plockenhausen.
1: Und was ist GKSV? Geschlechtskranke Schweineficker?
2: Erstens, du Niete, ja? Wird immer noch mit F geschrieben.
1: Wird nicht für zwei Pfennig mit F geschrieben, sondern mit H.
2: Und zweitens steht GKSV für Großkaliber Schützenverein.
1: Die Sache fängt langsam an, Old Irving zu interessieren. Was halten denn die tattrigen Felgenfressen da so unter Feuer?
2: Da gibt's einen Zug Mitrailleusen und...
1: Oh, wow, ist das sowas wie Masseusen? Oh, lassen sich die tattrigen von denen die Flinte begrabbeln?
2: Eine Mitrailleuse ist ein Maschinengewehr.
1: Ach so.
2: Die sogenannten Tattrigen, ja, haben 10 MG 42 im Anschlag.
1: Heide Witzka, du. Da fliegt aber der Storch von der Mutti, wa? Wenn die abprotzen... Ist das denn erlaubt?
2: Die schießen nur auf Scheiben.
1: Die Mümmelpriester da, die behaken uns hier. Brochen!
2: Das verstehe ich nicht. Die sahen doch so friedlich aus, die alten Knaben.
1: Ja. Und guck dich mal um. Was sind denn das da für Klodeckel mit dem Bambi-Face drauf?
2: Verdammt, das sind die Scheiben. Wir sind da irgendwie in die Schusslinie geraten, schätze ich.
1: Schande. Dann würde ich mal vorschlagen, wir machen hier mal ganz gepflegt den Abflug, ne, Pavkop? Bevor diese Cookie-Dent-User uns noch in eine Lochplatte verwandeln. Puh. Mann, Alten. Das ist ja wohl gerade noch mal gut gegangen. Jetzt aber nix wie weg hier, doch.
3: Halt, sieh da, stehen geblieben.
1: Hey, was will denn der Typ von der Blechbüchsenarmee hier?
2: Ruhe, das ist Schützenoberst Wolf Eberhard Schnickefänger, der spaßt nicht.
1: Ach so, ja.
3: Sie sind da eben unseren Altschützen in die Schussbahn gelaufen, wa? Der gute Brauch verlangt es nur, dass einer von Ihnen die Scheibe hochhält, während unsere Ü-90-Gruppe den König an der Flak ausschießt.
1: Kein Problem, Genosse Oberleutnant. Der Herr Bruchterbeck hier, ne, der prahlt ja immer mit seinen Jugenderlebnissen als Flakhelfer, ne? Also, der hält diesen Wallergreisen da bestimmt gern den Lokusdeckel in der Luft, ne?
2: Halt still, Hönefeld. Ich war gar nicht bei der Flak. Ich habe als Putzfleck im Sandbereich die Katheter ausgeleert.
1: Ach so, auf einmal, wa? Nee, kein Problem, Herr Schützenpanzer. Der Broche hier, ne, also der Herr Bruchterbeck, der geht mit einem Lungenschuss noch lange nicht nach Hause. Noch lange nicht.
3: Na, dann kommen Sie mal mit, Herr Brachvogel. Ich zeige Ihnen mal die Umkleidekabine.
2: Umkleidekabine?
3: Ja, die Flak. Die streut ein bisschen, ne? Da ziehen sich besser warm an. Sterben müssen wir ja alle mal, was?
1: Ja. Na, Brochi, während du hier den Heldentod durchziehst, da wird sich Jungschütze Hönefeld erstmal einen amtlichen Curryriemen an der Fettbutze hinter die Kiemen drücken.
3: Ey, pass doch auf! Ah, ihr Kameraden, Schweine, verdammt!

0: Also, ich hätte echt nicht gedacht, dass mir das Leben auf einer Tankstelle so prima gefallen würde.
1: Ist das so, Holgi? Mhm. Aber fehlt dir hier nicht irgendwas?
0: Nö, wieso? Wir haben doch alles, Kalle. Benzin, astreines Bistro, Jaros Werkstatt, jede Menge Mettbrötchen. Was soll da fehlen?
1: Och, wie wär's zum Beispiel mal mit... Na, wie heißen die nochmal? Ach, genau. Kunden! Kunden, du Hirni!
0: Stimmt, jetzt, wo du sagst, Kalle, Kunden wären natürlich nicht schlecht.
2: Kalle!
1: Was ist denn, Gysi? Siehst du nicht, dass ich gerade den Holger zusammenfalte?
2: Es wollte nur sagen, guckt mal, was da kommt!
0: Oh Gott, ist das etwa ein Auto?
2: Unser erster Kunde! Sippi, wir sind reich!
1: Jetzt beruhigt euch mal wieder, ihr Einzeller, sonst verscheucht ihr den noch. Da, er fährt auf die Dieselsäule zu.
0: Oh bitte, bitte, Kalle, darf ich den bedienen? Bitte, bitte, bitte, bitte, bitte, bitte!
1: Na, eigentlich bist du hier ja die Kassiererin, Holger. Aber was soll's, in Gottes Namen. Jetzt steigt der Typ aus. Igitt, was ist denn das für ein Zombie?
2: Den kenn ich. Das ist der Herr Prankowski. Ein alkoholabhängiger Frührentner, der 5-mal in der Woche operiert wird, ne?
1: Na und? Kunde ist Kunde. Los, Holger!
0: Ist gut. Hallo, Herr Prankowski. Das ist aber schön, dass Sie uns mal besuchen. Hey, schicke Verbände. Ist das Holzbein neu?
3: Ja, ja. Für Smalltalk habe ich heute keine Zeit, das ist ein Notfall. Ist das der Diesel?
0: Ja, das ist der Diesel.
3: Gott sei Dank. Nicht lang schnacken, Koppelnacken.
0: Herr Prankowski, Sie wollen doch jetzt nicht wirklich unseren Diesel saufen, oder?
3: Von wollen kann keine Rede sein, ich muss, ne? Den Arzt sagt, ich darf keinen Super mehr trinken, vertrage ich einfach nicht.
0: Aber Herr Prankowski, hören Sie bitte auf. Diesel ist doch auch eher ungesund.
3: Ja, ja. Wenn es danach geht, darfst du heute praktisch nichts mehr zu dir nehmen. Ne? Als nächstes erzählen Sie uns wahrscheinlich noch, man soll keinen Teppichreiniger mehr trinken.
0: Herr Prankowski, ich muss Sie jetzt wirklich bitten, jetzt aufzuhören. Das kann ich nicht verantworten.
3: Ja, ich höre auf. Manchmal kriege ich eben unterwegs so einen Brand und dann lacht mich so eine Zapfsäule an. Was bin ich schuldig?
0: Moment, das waren jetzt, was? 12 Liter? Das macht, Sie zünden sich jetzt aber nicht wirklich eine Zigarette an, oder?
3: Wieso? Aus, das hat gezwiebelt.

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1: Die Firma.
0: Liebe, Intrigen, Portokosten.
1: Schicksale rund um das Wirtschaftsimperium des Fritz F. Niedmeier.
0: Während Suzette immer noch in Schottland auf der Suche nach sich selbst ist, hat es Niedmeier und Schrage auf der Suche nach einem neuen Marketingkonzept nach Tokio verschlagen.
2: So, Chef, da wären wir, Flughafen Tokio, sozusagen direkt am Puls des Feindes, nicht?
3: Ja, ich kann mir nicht helfen. Ja. Das sieht ja genauso aus wie in einem japanischen Schnellrestaurant bei uns zu Hause in der Yorkstraße. Ja. Was meinen Sie, Schrage? Ja. Ob es hier auch nur rohen Fisch gibt?
0: Aber noch bevor Schrage antworten kann, wendet sich ein ausgesprochen gut gekleideter Herr an sie.
3: Was meinen Sie, Schrage? Ja. Ist das der Kellner? Nichts. Ja, also hören Sie, bringen Sie uns erstmal zwei Bier und dann die Speisekarte.
4: Ah, bitte, bitte, danke.
3: Ja, von mir aus auch gerne Fisch, aber nicht wieder so roh, ja. Wie wäre es zum Beispiel mit Forelle Müllerrinacht, ja?
2: Herr Niedmeier, das ist kein Kellner, das ist der Herr vom Außenhandelsministerium. Was?
0: Während sich dieses kleine Missverständnis aufklärt, werfen wir einen kurzen Blick auf das Geschehen im heimischen Büro der Firma. In Sarkowskis Büro nichts als gähnende Leere. Gut, schauen wir mal kurz bei Frau Graumann rein. Aber auch hier gähnt uns nur der leere Stuhl an. Tatsächlich hat Frau Graumann nach langer Pause die Abwesenheit ihres Chefs genutzt, um weiter an ihrer Karriere als Bauchtänzerin zu basteln. Und sie hat es schon ganz schön weit gebracht. Heute ist sie die Hauptattraktion einer türkischen Vatertagsfeier und sie heizt den sonst so zurückhaltenden Vätern ganz gehörig ein.
5: Danke schön, danke Jungs. Ja, aber jetzt zum Schluss, bei aller Liebe. Aber ich muss nochmal ins Büro und die Korrespondenz erledigen. Mein Gott, es ist ja schon mitten in der Nacht und Norbert muss ja auch nach Gassi geführt werden. Na gut, ein noch. Das ist jetzt aber wirklich der letzte.
0: Wird es wirklich der letzte Tanz für diesen Abend sein? Wird Frau Graumann an diesem Abend wirklich noch die Korrespondenz erledigen und Norbert Gassi führen? Oder wird sie jetzt, wo sich endlich ihr Traum erfüllt und sie als Bauchtänzerin Erfolg hat, die Firma völlig vernachlässigen? Und Niedmeier und Schrage, was für einen Plan verfolgen sie eigentlich in Tokio? Und Suzette, hat sie weitere interessante Dinge über sich oder über Schottland herausgefunden? Und Rauhardeckel Norbert, was wird er tun, wenn Frau Graumann ihn heute nicht mehr Gassi führt? Wird er seine Geschäfte wieder auf Niedmeiers Herrenmagazinsammlung abwickeln? Verpassen Sie auf keinen Fall die nächste Folge von Die Firma.

0: bei Frieda und Anneliese.
1: Wie herrlich, Frieda. Heute fängt, glaube ich, endlich der Sommer an.
2: Wer weiß, vielleicht ist es der letzte, den ich erlebe.
1: Ja, wenn auch, ist doch sowieso jedes Jahr dasselbe. Rhabarber, Kirschen, Birnen, Äpfel und zum Schluss noch Zwetschgen. Bäh. Ich hab sogar noch Marmelade von 2001.
2: Aber wenn es der letzte ist, dann sieht man so'n Sommer doch mit wehmütigeren Augen. Jede Schwalbe sagt mir, ich komme wieder und du musst gehen.
1: Wer sagt das denn?
2: Ich hab nun mal das Alter.
1: Ach, dich meine ich doch gar nicht, olle Twasbrack. Wer sagt denn, dass die Schwalbe nächsten Sommer wiederkommt? Bei Schwatten unten alle Mann zu brüten, das ist auch nicht immer Juche, die Waldfee.
2: Vielleicht ist es auch diesen Sommer der letzte Spargel, den ich erlebe, bevor ich die Augen zumache.
1: Oh, Frieda, das sagst du seit bald 10 Jahren. Und letztes Jahr hättest du beinahe die Mäse zugekniffen von den 3 Kilo Spargel, die du gefressen hast. Mit die ganze Soße olle Mäs.
2: Ich dachte, es wäre der letzte Spargel hier nieder.
1: Och, dumme Tüch, dauernd dies Gefresse, weil du Angst hast, es wäre das letzte Mal. Sieh du lieber zu, dass du euren Jägerzaun noch mit Schülermond streichst. Der sieht ja seit Jahrende schon so schäbig aus.
2: Aber Schülermond soll doch so giftig sein. Wenn man das einatmet, kriegt man Krebs.
1: Na und? Wenn dies sowieso dein letzten Sommer ist, kannst du doch auch Schülermond einatmen. Kaputter als kaputt kann man ja wohl nicht gehen.
2: Aber ich würde doch noch so gern miterleben, wie die Schwalben wegfliegen.
1: Komm, Frieda. Setz dich da hinten vor euren Haus und ich jag die Schwalben mit Heinz sein Luftgewehr weg. Komm.
2: Ich weiß nicht, heute ist doch erst noch nicht mal so richtig Sommer. Da wollte ich mich nicht sofort dahin scheiden.
1: Dann dies nicht, denn das nicht. Ich kann dir bloß eins sagen. Streich den Zaun heute mit Schulamon, dann bist der Reformationstag schon kaputt.
2: Dann streich ich bloß die Hälfte und nehme ersten Advent noch mit, wegen die Dominosteine. Oh, da freue ich mich das ganze Jahr drauf.

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0: 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Unendliche Weiten. 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Viele Lichtjahre von der Realität entfernt dringt die FF Enterprise in Galaxien vor, die nie ein Mensch zuvor gehört hat.
1: Tour de Spock oder Ja, mir san mem Radl da.
2: Kinders, ist das nicht herrlich, so eine richtig gemütliche Radtour durch die Natur, sich den frischen Wind um die Nase wehen zu lassen, ja?
3: Starke Umweltverschmutzung durch Industrieabgase, beachtliche Mengen von Kohlenmonoxid und zum Teil verbrannte Kohlenwasserstoff.
2: Ja, richtig, Spocky. Frische Luft eben, wie eine Menge kleine Jatelaube auf der Erde, nicht?
4: Vielleicht gibt's auch ein kühles Bierchen, wie auf der Erde.
2: Ja, das wollen wir auch hoffen. Als Gürgen!
5: Oh.
2: Ja, jetzt tritt doch mal ein bisschen schneller, du Lahmarsch, wir brauchen Proviant.
5: Oh, ja, ich kann nicht so schnell, ne?
2: Hey, check auf, sag mal. Was trinkst du da eigentlich, hä?
6: Das ist das gute Pieselstar Kaktiv, sehr gesund.
2: War da nicht gerade letztens die Meldung, dass das Zeug giftig ist, hä?
7: Sie befinden sich im Irrtum. Das Zeug ist zwar tödlich, aber nur in purer Form.
6: Da, aber das hier ist in purer Form.
8: Faszinierend.
5: Kork, warum liegt denn Chekhov da im Straßengraben, hä?
9: Er schrie plötzlich auf, ist umgefallen und war tot.
5: Ach so.
2: Ja, jetzt hör doch mal lieber auf, blöde Fragen zu stellen. Sondern tritt mal lieber etwas schneller, du hängst andauernd zurück.
5: Du hast gut reden, Benno, ne? Ich muss halt eure Sachen hinter mir herziehen und mit der dicken Frau Hildegard auf dem Tandem fahren.
10: Jetzt hör auf zu meckern, Hans-Jürgen. Ich hab schon extra aufgehört mitzutreten, damit ich mich ganz leicht machen kann.
2: Sag mal, dicke Frau Hildegard, schick siehst du heute aus. Wo hast du denn eigentlich in deiner Größe Radlerhose herbekommen, ne?
10: Das hab ich gar nicht. Ich hab mir einfach die Beine bunt angemalt.
9: Also, lieb werte Freunde, der Worte sind genug gewechselt. Ich muss jetzt langsam was zum Beißen haben.
10: Oh ja, los, Hans-Jürgen, füttere mich.
5: Das nervt mich nicht schon wieder. Mich. Ihr wisst doch, dass ich in den Bollerwagen nichts mehr zu essen reingekriegt habe, weil Kork musste ja unbedingt seinen Fernseher mitnehmen und Benno seine Werkzeugsammlung.
10: Was? Nicht zu essen? Na warte, du Mörder!
5: Fahrrad, ich fahr rum.
9: Sie müssen sich nur richtig abräumen lassen. Das ist halb so wild. Versuchen Sie es mal.
2: Mit dem Kopf zuerst ist natürlich völlig ungeschickt, nicht?
9: Na, dann seht euch mal um, ob ihr hier einen hübschen Supermarkt findet. Ich hätte gern ein paar saftige Steaks.
5: Oh, ich glaube, es hat mir was gebrochen. Ich kann nicht gehen, sonst krepiere ich auf dem Weg. Ehrlich.
9: Ich habe schon öfter Männer zum Sterben bestimmt, um das Leben anderer zu retten.
2: Richtig, Kirky. Wozu hat man schließlich Praktikanten, nicht?
5: Na ja, dann humpel ich halt mal los, ne?
9: Faszinierend. Ja, aber zuerst müssen sie doch mal lernen, wie man fällt, damit sie sich nicht wehtun.
5: Nicht schon wieder schubsen, Kirk.

0: wie wäre es vielleicht als Putzkraft im Löwenzwinger bei den Gladiatoren spielen? Die können da wirklich zurzeit jeden Mann gebrauchen. Da geht sowas von die Luzi ab bei denen.
1: Ja, naja, zur Not. Obwohl ich ja doch eigentlich was suche, was etwas mehr mit meinem Studium zu tun hat. Nicht?
0: Oh, Sie studieren?
1: Ja, Angeln und Fischkunde auf Lehramt und nebenbei ein bisschen Wetterkunde.
0: Ja, sehr interessant. Macht mein Neffe auch und ist sehr zufrieden, soweit ich gehört habe. Ja. Ich glaube, ich hätte da was für Sie. Moment, ein junger Wanderprediger sucht für seine fahrende Fischerei- und Tischlerzunft 12 gut gebaute Aushilfskräfte, angenehmes Betriebsklima, ausreichend Wein, soweit Wasser vorhanden, Krankenversicherung etc. etc. Das klingt doch gar nicht übel, oder?
1: Ja, schreiben Sie doch mal unverbindlich die Handynummer von dem Burschen auf.
0: Ja, gerne.
2: Das war aus der Reihe Große Momente der Weltgeschichte Petrus Simon, Sohn des Jona, bei der Jobvermittlung. Am See Genezareth ein paar Jahre nach Christus am Anfang der Semesterferien.

0: Kurt?
1: Ja?
0: Kurt.
1: Was ist?
0: Ich hätte mal Lust, mit dir einen Ausflug zu machen. Mal was unternehmen am Wochenende. Sehenswürdigkeiten der Umgebung abklappern oder ein Heimatmuseum besuchen vielleicht oder so. Hm? Na, was meinst du? Hm?
1: Nee.
0: Wie, nee? Wir müssen doch nicht jeden Tag hier in der Gertrud abhängen. Wir können doch auch mal was erleben.
1: Wieso?
0: Wieso? Weil das alle so machen. Manche radeln durch die Feldmark, andere wiederum sind auf Schusters Rappen unterwegs oder besuchen eine der vielen niedlichen Fachwerkstädtchen im Weserbergland.
1: Sind die alle doof? Bei dem vielen Hin- und Hergejuckel werden die doch nie im Leben bis zum Einbruch der Dunkelheit knülle.
0: Wollen die auch gar nicht, Kurt.
1: Sondern? Welche Reize können sie dem irdischen Leben dann abgewinnen, diese Superschlauberger?
0: Durch gottesfreie Natur radeln, ein Liedchen auf den Lippen, den Schwalben am Himmel zuwinken.
1: Und voll in den Mähdrescher reinrömern. Vielen Dank.
0: Och, du siehst überall nur das Negative, Kurt.
1: Stimmt gar nicht. Betone ich nicht genug die positiven Aspekte der Trunksucht, mein Freund?
0: Oh ja, das tust du, Kurt, ja. Aber wenn du dereinst vor deinen Schöpfer trittst, was willst du ihm da sagen?
1: Hm? Weg da, ich muss pissen.
0: Oben im Himmel soll's aber gar keine Toilettenanlagen geben.
1: Und Petrus und Roy Black und wer da sonst noch alles abhängt im Himmel? Wo kacken die hin?
0: Keine Ahnung. Darüber gibt die christliche Heilslehre keinen Aufschluss.
1: So. Da wird ein schweineteurer Himmel gebaut und die Strategen haben die Scheißhäuser vergessen. Ich lach mich tot.
0: Ja, lieber nicht, Kurt. Ne? Geh vorher sicherheitshalber nochmal pinkeln.
1: Was?
0: War ein Scherz.
1: Das ist doch Fusch am Bau. Und wer zahlt den ganzen Murks? Der gemeine Kirchensteuerzahler. Und mach sie gar nicht vorstellen, wie es da oben aussieht in dem zugestrohlten Laden. Die können ja froh sein, wenn sie noch mit dem Kopf aus der eigenen Pisse rausgucken.
0: Der Himmel ist allerdings mehr ein Ort der Seelen. Also an Leute, die dringend pinkeln müssen, war bei der Errichtung gar nicht gedacht.
1: Behindertenfeindlich ist die Bude also auch noch.
0: Es kommt ja auch gar nicht jeder rein. Am Eingang muss erst eine Frage beantwortet werden.
1: Und welche dumme Sau steht da denn? Günther Jauch?
0: Nein, Petrus. Und der fragt auch kein lexikalisches Wissen ab, sondern erkundigt sich, ob du gottgefällig gelebt hast auf Erden.
1: Kann man dem Türsteher nicht eins auf die Ommel zäffern und fertig ist, oder kommen dann die ganzen anderen Türken aus dem Gebüsch?
0: Was für Türken?
1: Das sind doch alles Krummsäbel, die als Türsteher malochen. Und wenn du ein Vermöbel hast, hast du den ganzen Stamm an der Haken.
0: Ach, Petrus ist kein Türke, sondern Palästinenser.
1: Das wird ja immer schöner. Gibt's da noch mehr, was ich wissen sollte über diesen Wolkenpuff ohne Lokus?
0: Apropos Puff, ich vermute, dass die käufliche Liebe da auch nicht angeboten wird.
1: Wie? Umsonst oder was?
0: Nee, gar nicht. Die Seele an sich poppt ja nicht.
1: Meine aber, da wette ich für.
0: So, ja. Dann ist der Himmel vielleicht gar nicht der richtige Ort für dich, Kurt, nicht?
1: Ja, aber was kann man mir denn dafür Alternativen nennen?
0: Oh, gibt's nur eine. Die Hölle. Da schmorst du die ganze Zeit im Fegefeuer.
1: Kriegt man da nicht einen tierischen Brand von?
0: Ja, wahrscheinlich. Aber es gibt nichts zu saufen. Das sind dann die sogenannten Höllenqualen.
1: Ja, das ist alles nichts für mich. Weißt du was, Ferkel? Ich lasse mich nach meinem Tod verbrennen. Aber wie kann ich sicher gehen, dass meine Seele mit verbrennt? Denn das kann ich ihr nicht zumuten. Oben ist kein Lokus und unten gibt's nichts zu saufen.
0: Ja, aber was macht man mit so einer Scheißseele, ne? Man kann sie zu Lebzeiten an den Teufel verkaufen, aber damit ist ja nichts gewonnen. Ich glaube, die wird man gar nicht mehr los.
1: Auch nicht über eBay?
0: Das könnte man versuchen.

0: 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Die drei Musketiere. Heute
1: der Aufbruch.
2: Aramis, lass uns aufbrechen.
3: Ja, aber wo ist Athos?
2: Ich glaube, er ist bei der Baroness.
3: Was? Da müssen wir ihn wohl aus dem Verkehr ziehen.
1: Das war die verkehrte Folge der drei Musketiere vom Wendländischen Musketierkombinat.